0: Kürzungen hält er allerdings für richtig. Das soll so auch in den Vorschlägen der Rentenkommission stehen, die morgen hier in Berlin offiziell präsentiert werden sollen. Thomas Thonfeld, Berlin.
1: In der Schweiz haben Gespräche zwischen dem Iran und den USA über eine dauerhafte Friedensvereinbarung begonnen. Offenbar mit Anlaufschwierigkeiten. Nach Angaben der iranischen Nachrichtenagentur Tasnim hat die iranische Delegation Protest eingelegt gegen neue Drohungen von US-Präsident Trump.
2: Trump hatte am Nachmittag im US-Sender Fox News unter anderem erklärt, er habe dem Iran eine Warnung übermittelt. Sollte der Iran die Straße von Hormuz wieder schließen, dann würden die Iraner kein Land mehr haben, in das sie zurückkehren könnten. Die iranische Delegation in der Schweiz protestierte offenbar und wollte ihre Reaktion prüfen. Die Verhandlungen wurden angeblich nach 80 Minuten zunächst unterbrochen. Ob sie abgebrochen wurden, dazu gab es zunächst keine klaren Aussagen. Im Rahmenabkommen zwischen dem Iran und den USA verpflichten sich beide Seiten auf Angriffe und Drohungen zu verzichten. Ronny Tochau, Nachrichtenredaktion.
1: Mehr als 80.000 Menschen haben am Wochenende trotz großer Hitze und zwischenzeitlicher Unwetter den Tag der offenen Tür der Bundesregierung in Berlin besucht. Zu den meistbesuchten Stationen gehörte nach Angaben der Bundesregierung wieder das Kanzleramt. Interessierte konnten auch etwa einen Hubschrauber der Bundespolizei von innen besichtigen, Ministerien erkunden oder mit Mitgliedern der Bundesregierung ins Gespräch kommen. Zum Fußball. Bei der Weltmeisterschaft haben die Spanier ihr zweites Gruppenspiel deutlich gewonnen. Gegen Saudi-Arabien gewannen sie mit 4:0 und führen nun Gruppe H an. Der große Favorit Belgien kam dagegen auch im zweiten WM-Spiel nicht über ein Unentschieden hinaus und geht nach einem 0:0 gegen Iran mit nur 2 Punkten ins letzte Gruppenspiel.
3: Das Bochum-Wetter.
4: Es ist trocken und mild bei 15 bis 18 Grad. Später am Tag steigen die Temperaturen dann auf bis zu 33 Grad und es gibt Sonne pur. So geht's dann auch am Dienstag weiter.
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5: A43 Recklinghausen-Wuppertal zwischen Kreuz Recklinghausen und Recklinghausen-Hochlamark. 1 Kilometer Stau. Wir wünschen allen unterwegs gute Fahrt.
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4: Kurz nach 2 haben wir's und jetzt holen wir die großen Gefühle raus. Und zwar mit Ronan Keating. When you say nothing at all, gibt's jetzt hier für euch.

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0: 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Leonie mit Don't Worry.
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0: Das Bochum-Wetter.
1: Es ist mild und trocken, 15 bis 18 Grad haben wir. Am Tag steigen die Temperaturen dann auf bis zu 33 Grad. Dazu gibt es Sonne pur. Hitzegewitter sind nicht ganz ausgeschlossen. Meist bleibt's aber auch dann trocken.
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2: A40 Dortmund-Essen zwischen Dortmund-Hombruch und Dortmund-Barob, 1 Kilometer Stau. Und A43 Recklinghausen-Wuppertal zwischen Kreuz Recklinghausen und Recklinghausen-Hochlamark, 1 Kilometer stockender Verkehr. Wir wünschen allen unterwegs gute Fahrt.
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1: So, und wir springen jetzt direkt wieder in unseren besten Mix. Nein, das würde ich niemals wagen, Rihanna. Gleich dann direkt nach ihr Olivia D.

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1: Ich bin Ursula Winkler. Die von der Bundesregierung eingesetzte Rentenkommission schließt heute ihre Beratungen ab. Ihre Vorschläge sollen die Fachleute dann morgen offiziell im Kanzleramt an die Bundesregierung übergeben. Viele Empfehlungen wurden über das Wochenende bereits bekannt und lösten schon Kritik aus.
2: Länger arbeiten und Teile der Rente künftig aus Anlagen am Kapitalmarkt. Vor allem dagegen regt sich Widerstand von Gewerkschaften, Sozialverbänden und Opposition. Ökonomen finden manche Vorschläge dagegen zu kurz gesprungen. Dabei sind die Vorschläge der Rentenkommission noch gar nicht offiziell. Sie berät an diesem Montag sogar noch ein letztes Mal. Angeblich herrschte breiter Konsens über die 30 Vorschläge, aber keine Einstimmigkeit, die vor allem Arbeitsministerin Baas gefordert hatte, um die Vorschläge direkt umzusetzen. Nun könnte es auch in der Koalition noch mal längere Diskussionen geben. Onito Rau, Berlin.
1: Die Deutsche Krankenhausgesellschaft warnt vor einer Pleitewelle und einem massiven Arbeitsplatzabbau in der Branche wegen der Sparpläne der schwarz-roten Regierung. Kommen die Einsparungen wie geplant, verlieren wir im kommenden Jahr insgesamt 8% unserer Erlöse, sagte Verbandschef Gass dem Redaktionsnetzwerk Deutschland. Er verwies auf aktuelle Studienergebnisse, die darauf hindeuten, dass in diesem Fall in 4 Jahren jede zweite Klinik pleite gehen könnte. Die durchschnittliche Zahl der Hitzetage in Deutschland mit Spitzenwerten über 30 Grad hat zugenommen. Das geht aus Daten des Deutschen Wetterdienstes hervor.
3: Seit 8 Jahren geht der Trend klar nach oben, heißt es auch vom Umweltbundesamt. Denn seitdem kommen die starken Hitzeperioden fast jeden Sommer, teils mit 17 oder sogar 20 Hitzetagen pro Jahr. Die Luftmassen aus Südwesteuropa, die auch aktuell für die Hitze sorgen, sind heute deutlich heißer als noch in den 60er bis 80er Jahren, sagen Experten. Und eine Studie des Max-Planck-Instituts zeigt, die 5 intensivsten Hitzewellen der vergangenen 45 Jahre gab es alle seit 2010. Grund, klar, der Klimawandel. Thomas Thonfeld, Nachrichtenredaktion.
1: Zum Fußball. Bei der Weltmeisterschaft haben die Spanier ihr 2. Gruppenspiel deutlich gewonnen. Gegen Saudi-Arabien gewannen sie mit 4:0. Für Kap Verde geht das WM-Märchen weiter. Der Außenseiter erkämpfte sich gegen Uruguay ein 2:2 Unentschieden und hat weiter die Chance, sich bei der ersten WM-Teilnahme überhaupt für die K.O.-Runde zu qualifizieren. Der große Favorit Belgien erreichte im 2. WM-Spiel nur ein 0:0 gegen den Iran und geht mit nur 2 Punkten ins letzte Gruppenspiel.
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4: Ja, so eine richtige Abkühlung gibt es jetzt in der Nacht nicht. Ne? Also immer noch Temperaturen bis zu 21 Grad. Dazu ist es allerdings meist trocken und der Montag sieht dann auch wieder richtig schön sommerlich aus. Bis zu 34 Grad sind drin, dazu ganz, ganz viel Sonne und höchstens mal im Osten von NRW ein bisschen Regen und Gewitter.
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5: Hier die aktuelle Verkehrslage, A3 Oberhausen-Köln zwischen Mettmann und Solingen, 3 Kilometer Stau, 11 Minuten Zeitverlust. Weiterhin auf der A40 Dortmund-Essen zwischen Dortmund-Hombruch und Dortmund-Barob, 1 Kilometer stockender Verkehr. Und zusätzlich auf der A43 Recklinghausen-Wuppertal zwischen Kreuz-Recklinghausen und Recklinghausen-Hochlamark. 1 Kilometer zähfließender Verkehr. Wir wünschen allen unterwegs gute Fahrt.
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4: Kommt gut durch die Nacht mit mir. Ich bin Vera Körber und das ist Alex Warren. Der begleitet euch jetzt ein bisschen musikalisch mit Fever Dream.

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0: Das Bochum-Wetter.
1: Die Nacht ist meist trocken mit Temperaturen zwischen 18 und 21 Grad. Der Montag wird dann auch wieder richtig heiß, bis zu 34 Grad sind drin. Die meiste Zeit ist es auch da trocken und sehr, sehr sonnig, außer im Osten von NRW. Da sind ganz vereinzelt schon mal Schauer und Gewitter möglich. Bleibt aber die Ausnahme.
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2: Zurzeit liegen uns keine Meldungen vor. Wir wünschen allen unterwegs gute Fahrt.
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1: Kuckuck und eine schöne Nacht wünsche ich euch. Ich finde, hiermit kann man wunderbar durch die Nacht kommen. Crazy Town mit Butterfly, ich bin Vera Körber.

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1: Ich bin Ursula Winkler. Der Sozialverband Deutschland und die Gewerkschaft Verdi reagieren enttäuscht auf die bisher bekannt gewordenen Vorschläge der Rentenkommission. Verdi-Chef Wernicke kritisierte vor allem eine schrittweise Anhebung des Renteneintrittsalters.
2: Schon die derzeitige Rente mit 67 sei in anstrengenden Berufen unerreichbar, so Verdi-Chef Wernicke. Ein noch höheres Renteneintrittsalter sei deshalb abzulehnen. Nach Medienberichten sehen die Rentenkommissionsvorschläge allerdings Sonderregeln vor für gesundheitlich belastete Menschen. Den Sozialverband stört insbesondere die neue Rentensäule am Kapitalmarkt, denn deren Erträge seien nicht kalkulierbar. Auch Ökonomen und Opposition kritisieren viele Vorschläge. Kritik von allen Seiten könnte allerdings auch ein Zeichen für einen ausbalancierten Kompromiss sein. Ronny Thorau, Berlin.
1: Die Deutsche Krankenhausgesellschaft warnt vor einer Pleitewelle und einem massiven Arbeitsplatzabbau in der Branche wegen der Sparpläne der schwarz-roten Regierung. Kommen die Einsparungen wie geplant, verlieren wir im kommenden Jahr insgesamt 8% unserer Erlöse, sagte Verbandschef Gast dem Redaktionsnetzwerk Deutschland. Er verwies auf aktuelle Studienergebnisse, die darauf hindeuten, dass in diesem Fall in 4 Jahren jede zweite Klinik pleite gehen könnte. In der Schweiz haben Gespräche zwischen dem Iran und den USA über eine dauerhafte Friedenslösung begonnen. Ein Streitpunkt dabei sind mögliche Mautregelungen in der Straße von Hormuz. Es wird befürchtet, dass der Iran künftig Gebühren für die Durchfahrt von Schiffen nimmt. Und auch US-Präsident Trump droht mit einer Maut. Außenminister Wadefuhl warnt ausdrücklich davor.
3: Der für die weltweite Energieversorgung wichtige Seeweg muss wieder frei passierbar sein. Das sei ein Prinzip des Seevölkerrechts. Und dann würde sich auch der Ölpreis schnell normalisieren, so Wadefuhl beim Bürgerforum im Auswärtigen Amt. In der Absichtserklärung zwischen den USA und dem Iran ist die freie Durchfahrt durch die Straße von Hormuz demnach aber nicht zu 100% garantiert. Die Bundesregierung macht sie aber zur Bedingung für eine mögliche Lockerung der Iran-Sanktionen. Katrin Müller, Nachrichtenredaktion.
1: Zum Fußball. Bei der Weltmeisterschaft haben die Spanier ihr zweites Gruppenspiel deutlich gewonnen. Gegen Saudi-Arabien gewannen sie mit 4:0. Für Kap Verde geht das WM-Märchen weiter. Der Außenseiter erkämpfte sich gegen Uruguay ein 2:2 Unentschieden und hat weiter die Chance, sich bei der ersten WM-Teilnahme überhaupt für die K.O.-Runde zu qualifizieren. Der große Favorit Belgien erreichte im zweiten WM-Spiel nur ein 0:0 gegen den Iran und geht mit nur 2 Punkten ins letzte Gruppenspiel.
0: Das Bochum-Wetter.
4: Ja, so eine richtige Abkühlung gibt es jetzt in der Nacht nicht. Ne? Also immer noch Temperaturen bis zu 21 Grad. Dazu ist es allerdings meist trocken und der Montag sieht dann auch wieder richtig schön sommerlich aus. Bis zu 34 Grad sind drin, dazu ganz, ganz viel Sonne und höchstens mal im Osten von NRW ein bisschen Regen und Gewitter.
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5: Hier die aktuelle Verkehrslage. A4 Aachen-Köln zwischen Köln-Klettenberg und Köln-Eiffeltor, 1 Kilometer Stau. Weiterhin auf der A30 Osnabrück-Bad Oeynhausen zwischen Bad Oeynhausen-Ost und Kreuzbad Oeynhausen, 2 Kilometer stockender Verkehr. Und zusätzlich auf der A43 Recklinghausen-Wuppertal zwischen Kreuz-Recklinghausen und Recklinghausen-Hochlamark. 1 Kilometer zähfließender Verkehr. Wir wünschen allen unterwegs gute Fahrt.
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4: Hallo zusammen, ich bin Vera Körber und jetzt starten wir in diese Stunde mit Ray und Where is my Husband? Ich weiß nicht, solange wie die schon sucht, scheint die ja wirklich unvermittelbar zu sein.

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0: glaube, jeder hat ja jemanden in seinem Freundeskreis, der die Abnehmspritze benutzt. Na, ob das jetzt Wegovy oder Ozempic ist oder wie sie alle heißen, vollkommen egal. Aber mit dem Thema beschäftigen sich eben viele, viele Menschen und es kommen da ja immer wieder Fragen auf. Deswegen haben wir uns mit dem Thema Abnehmspritze in der letzten Woche beschäftigt. Zwei Experten waren da bei uns im Studio und haben eure Fragen beantwortet. Thorsten Ortmann hat die Sendung begleitet und man kann durchaus sagen, war ganz schön was los, ne?
1: Ja, wir haben super viele Mails bekommen. Man merkt, das Thema beschäftigt viele, besonders weil es auf Social Media die Runde macht. Da gibt es viel Werbung für die Abnehmspritze, auch von vielen Prominenten. Darum besorgen viele sie sich im Netz und nehmen sie dann ohne ärztliche Begleitung. Das kann gefährlich sein, denn die Abnehmspritze hat auch Nebenwirkungen, sagt unser Adipositas-Experte Dr. Markus Gellenbeck.
2: Das muss man in Absprache mit dem Arzt machen, mit entsprechenden Nebenwirkungen gucken, was macht Übelkeit, was macht Erbrechen, was macht Kopfschmerzen, Schwindel. Es gibt Gegenanzeigen, wie zum Beispiel Bauchspeicheldrüsenentzündung. Diese Patienten sollten auf gar keinen Fall diese Medikamente nehmen. Und das kann man als Laie nicht alleine überblicken.
1: Ja, und wenn man sich dazu dann auch noch falsch ernährt, dann verliert man neben Fett auch Muskelmasse.
0: Ja, und auf jeden Fall sollte man sich vorher mal gründlich durchchecken lassen. Welche Fragen sind denn besonders häufig aufgetaucht?
1: Besonders häufig wurde nach den Kosten gefragt.
2: In der Regel wird es nur dann übernommen, wenn man Diabetiker ist.
1: Und diese Frage kam auch oft.
3: Hi, hier ist die Sabine. Ich habe folgende Frage, wie das sich mit dem Jojo-Effekt verhält, da man die Spritze ja nicht sein Leben lang nimmt, wie das dann anschließend ist, wenn man sie wieder nicht mehr nimmt.
4: Das heißt, um solche Nebenwirkungen zu reduzieren, die Portionsgrößen anpassen, dann das, was auf dem Teller liegt, sich genauer anschauen. Also wenn man sich so einen Teller vorstellt, die Hälfte sollte auf jeden Fall eine Eiweißportion sein. Tierische, pflanzliche Eiweiße kombinieren, dann Gemüse, Obst. So kann man einem Muskelabbau etwas entgegenwirken.
1: Wer die Sondersendung verpasst hat, auch kein Problem. Das Interview könnt ihr euch online auf unserer Webseite nochmal anhören. Da haben wir auch nochmal alles Wichtige rund um das Thema Abnehmspritze zusammengefasst.
0: Danke dir, Thorsten Ortmann.
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0: Das Bochum-Wetter.
1: Die Nacht ist meist trocken mit Temperaturen zwischen 18 und 21 Grad. Der Montag wird dann auch wieder richtig heiß, bis zu 34 Grad sind drin. Die meiste Zeit ist es auch da trocken und sehr, sehr sonnig, außer im Osten von NRW. Da sind ganz vereinzelt schon mal Schauer und Gewitter möglich. Bleibt aber die Ausnahme.
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2: A43 Recklinghausen-Wuppertal zwischen Kreuz Recklinghausen und Recklinghausen-Hochlamark. 1 Kilometer Stau. Wir wünschen allen unterwegs gute Fahrt.
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1: Hallo, ich bin Vera Körber. Ja, wer jetzt schon um diese unchristliche Uhrzeit aufstehen muss, dem wollen wir es jetzt nicht zu laut bereiten. Wir steigern uns langsam, aber erstmal geht's ganz ruhig los. Evanescence ist das mit My Immortal.

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1: Ich bin Ursula Winkler. Später in Rente mehr zahlen und erstmals Politiker in der Rentenkasse. Seit die Vorschläge der Rentenkommission bekannt wurden, gibt es viel Kritik. Der Präsident des Deutschen Instituts für Wirtschaftsforschung, Fratscher, hält die Vorschläge für unzureichend. Das sagte er der Rheinischen Post.
2: Mut und Konsequenz, das vermisst der DEW-Präsident bei den Reformvorschlägen. Denn an den drei größten Problemen, so Fratscher, würden sie nichts ändern. Der hohen Altersarmut, der zu starken Belastung der jungen Generation und der Schieflage bei der Gerechtigkeit. Ein höheres Renteneintrittsalter, die Einführung einer kapitalgedeckten Rente und weniger Frühverrentungen hält er allerdings für richtig. Das soll so auch in den Vorschlägen der Rentenkommission stehen, die morgen hier in Berlin offiziell präsentiert werden sollen. Thomas Thonfeld, Berlin.
1: Die Deutsche Krankenhausgesellschaft warnt vor einer Pleitewelle und einem massiven Arbeitsplatzabbau in der Branche wegen der Sparpläne der schwarz-roten Regierung. Kommen die Einsparungen wie geplant, verlieren wir im kommenden Jahr insgesamt 8% unserer Erlöse, sagte Verbandschef Gass dem Redaktionsnetzwerk Deutschland. Er verwies auf aktuelle Studienergebnisse, die darauf hindeuten, dass in diesem Fall in 4 Jahren jede zweite Klinik pleite gehen könnte. In London kündigt sich angeblich ein politischer Paukenschlag an. Der britische Premier Starmer steht nach dem Einzug seines innerparteilichen Rivalen Burnham ins Parlament unter noch nie dagewesenem Druck. Britische Medien schreiben, dass Starmer schon heute seinen Rücktritt bekannt geben werde.
3: Seit Wochen steht Starmer unter Druck. Laut britischen Medien zieht der Premierminister nun die Konsequenzen aus dem schwindenden Rückhalt in den eigenen Reihen. Angedacht ist demnach kein sofortiger Rücktritt, sondern ein Zeitplan für seinen Abgang. Sollte er nicht selbst zurücktreten, ist davon auszugehen, dass Burnham ihn als Parteivorsitzenden herausfordern und dann als Premierminister ablösen würde. Aus London, Philipp Detlefs.
1: Zum Fußball. Bei der Weltmeisterschaft haben die Spanier ihr zweites Gruppenspiel deutlich gewonnen. Gegen Saudi-Arabien gewannen sie mit 4:0. Für Kap Verde geht das WM-Märchen weiter. Der Außenseiter erkämpfte sich gegen Uruguay ein 2:2 Unentschieden und hat weiter die Chance, sich bei der ersten WM-Teilnahme überhaupt für die K.O.-Runde zu qualifizieren. Der große Favorit Belgien erreichte im zweiten WM-Spiel nur

0: ein 0:0 gegen den Iran und geht mit nur 2 Punkten ins letzte Gruppenspiel.
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2: Ja, wir starten schon mit muckeligen 20 Grad in die neue Woche und später sind wieder heiße 30 Grad angepeilt. Und dazu gibt es eine Mischung aus Sonne und Wolken. Und heute sind keine Regenschauer und auch keine Gewitter im Anmarsch.
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2: Da habe ich einen Stau für euch auf der A43 Recklinghausen Richtung Wuppertal zwischen Kreuz Recklinghausen und Recklinghausen Hochlamark. 1 Kilometer Stau. Gute und sichere Fahrt euch weiter.
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2: Quält euch langsam aus dem Bett. Guten Morgen zusammen.

0: me back. 5.14 Uhr, guten Morgen, die Radio Bochum Morgenmacher hier mit Nicole Dreisbach. Ich habe mir gerade die Hände gewaschen und schon kleben sie wieder bei dieser Waschküche. 20 Grad schon hier bei uns in der Bochumer Innenstadt. Vielleicht habt ihr da ja einen Tipp, was man dagegen machen kann. Wir suchen eure Alltagstipps und wir sprechen heute auf jeden Fall auch wieder drüber hier bei Radio Bochum. Wascht ihr euren Reis zum Beispiel? Soll man ja machen. Wusste ich bis vor kurzem auch nicht. Und da gibt es echt einige Sachen, die ich mein ganzes Leben lang falsch gemacht habe und auch Radio Bochum-Kollegin Laura Potting. Bei frischen Erdbeeren zum Beispiel.
1: Erdbeeren musst du waschen, bevor du sie isst. Gut, das wusste ich. Ach, Gott sei Dank. Allerdings habe ich sie immer schön unter den kalten Wasserstrahl gehalten und das ist nicht so gut. Der kann die Erdbeeren nämlich verletzen. Besser ist es, wenn du die schonend im Wasserbad wäschst. Das gilt auch für mich. So, weiter. Und dann ist es auch noch wichtig, dass du dieses grüne, dieses Dings da an der Erdbeere, wie heißt denn das? Kelch. Ha, witzig. Und wenn man den abschneidet, ne, dann heißt das Entkelchen. Jetzt habe ich auch ein neues Wort für sich betrinken gefunden. Hervorragend. Jedenfalls müsst ihr das Grünzeug bei der Erdbeere beim Waschen noch dran lassen. Ansonsten dringt nämlich Wasser in die Erdbeere ein und verwässert den Geschmack. So das Bundeszentrum für Ernährung. Und wo wir es gerade von Waschen haben, einige von euch werden ihr Hähnchen sicherlich waschen, bevor sie es zubereiten. Das nicht machen, denn das Hühnchen kann mit Keimen belastet sein. Beim Berühren und beim Abspülen unter dem Wasserhahn können die Bakterien dann über die Hände und mit Wasserspritzern in der Küche verteilt werden, so die Verbraucherzentrale NRW. Also besser direkt mit einer Gabel auf den Grill oder in die Pfanne geben. Wisst ihr Bescheid? Ich habe jetzt fertig und ich suche mir jetzt irgendwo was zum Entkelchen.
0: Na dann Prost, liebe Laura. Übrigens, falls ihr auch so Beispiele habt von Dingen, die ihr immer falsch gemacht habt oder Tipps, die euch das Leben einfacher gemacht haben, dann meldet euch sehr, sehr gerne über unsere Homepage über radiobochum.de. 5.16 Uhr. Kommt gut raus mit uns. Guten Morgen. Hallo.

Guten Morgen. Gestern war ja der längste Tag des Jahres. Sommer, Sonnenwende, Sommeranfang natürlich auch. Vielleicht habt ihr auch noch lange auf dem Balkon oder auf der Terrasse gesessen oder wart irgendwo im Biergarten. Die Nacht war auf jeden Fall kurz und natürlich auch mal wieder heiß. Ich habe die ganze Zeit mein Kissen gewendet, um die kühle Seite zu finden. Kennt ihr vielleicht auch, ne? Hat aber irgendwie nicht geklappt. Wenn ihr auch nicht schlafen konntet, heute Nacht, so wie ich, dann hilft eigentlich nur der beste Mix, ne? Zum Aufwachen und zum Wachbleiben. Hier ist Michael Schulte für euch mit 5 a.m. Guten Morgen, 5:23.

0: 5:26. Kommt gut mit Radio Bochum in die neue Woche. Guten Morgen.
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0: Es ist 5.30 Uhr, Zeit für unsere Radio Bochum Nachrichten. Und die hat heute Morgen für euch der Jonas Schussacher.
1: Guten Morgen. Der Großeinsatz nach dem Brand an der Hattinger Straße in Bochum-Linden dauert weiter an. Immer wieder waren in den vergangenen Tagen versteckte Glutnester aufgeflammt. Weil das Gebäude eingestürzt gefährdet ist, setzt die Feuerwehr seit Sonntag Spezialtechnik aus Wuppertal ein. Mit dem sogenannten Cobra-System sollen die letzten Brandherde erreicht werden. Die Feuerwehr hofft, den Einsatz damit endgültig abschließen zu können. Wegen des Brandes sind auch die Straßenbahnlinien 308 und 318 weiter beeinträchtigt. Die Bogestra will den regulären Betrieb möglichst im Laufe des Tages wieder aufnehmen. Am Samstag hat die deutsche Nationalmannschaft der Männer die Elfenbeinküste mit 2:1 besiegt. Nach einem Gegentor konnte Deutschland in der zweiten Halbzeit ausgleichen und in der Nachspielzeit dann noch den Sieg holen. Beide Tore hat Dennis Undorf gemacht. Im Union-Kino in Bochum haben 400 Radio Bochum-Hörer beim Radio Bochum Rudelgucken mitgefiebert.
2: Zu knapp, es tut mir leid, aber es ist einfach zu knapp. Das geht so nicht. Das erste Tor hätte zählen müssen. So, dann wäre alles ganz anders gewesen und ich glaube, wir müssen die Trinkpausen einfach überleben.
3: Also wir haben echt alles gegeben, damit wir unsere Mannschaft mit Herz und Seele anfeuern, ne?
4: Ich erkenne einen Schlaganfall, wenn ich einen sehe. Und heute, das war so ein bisschen gekribbelt und so weiter, aber besser aus drei, das wird Wuder.
5: Glücklich ausgegangen. Ich sag, ein Kackspiel ist immer dabei für die deutsche Mannschaft. Wir hoffen mal, dass es das einzige jetzt war und dass vielleicht doch noch ein Sommermärchen kommt für uns.
1: Das nächste und letzte Vorrundenspiel, Entschuldigung, für die deutsche Mannschaft steht am Donnerstag gegen Ecuador an. Anpfiff ist um 22 Uhr. Und jetzt das Wichtigste aus Deutschland und der Welt. Die Rentenkommission der Bundesregierung beendet heute ihre Beratungen. Die Vorschläge sollen am Dienstag offiziell im Kanzleramt übergeben werden. Viele Empfehlungen wurden bereits vorab bekannt. Demnach soll eine neue Kapitalrente das Rentenniveau langfristig sichern. Zudem sind eine schrittweise Anhebung des Rentenalters und steigende Rentenbeiträge vorgesehen. Der Bundesverband der deutschen Industrie lädt heute zum Tag der Industrie ein. Bei der Konferenz in Berlin wird auch Bundesfinanzminister

0: Minister Lars Klingbeil an einer Podiumsdiskussion teilnehmen. Die zweitägige Veranstaltung steht unter dem Motto Stärke, Sicherheit und Zukunft made by Europe. Im Mittelpunkt stehen Wege zu mehr Wachstum für die deutsche Wirtschaft und einer stärkeren Wettbewerbsfähigkeit Europas. Zurück nach Bochum. Die Stadt beteiligt sich heute am Aktionstag Kommunen am Limit. Dabei wollen Städte bundesweit auf ihre schwierige Finanzlage aufmerksam machen und mehr Unterstützung von Bund und Ländern fordern. Bochums Oberbürgermeister Jörg Lukert kritisiert, dass Kommunen viele Aufgaben übernehmen, aber deutlich weniger Einnahmen haben. Insgesamt lag das Defizit der Kommunen bundesweit zuletzt über 30 Milliarden Euro, so Lukert. 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
2: Ja, los geht's heute Morgen schon ziemlich warm, nämlich mit Temperaturen um die 20 Grad. Später bekommen wir wieder heiße 30 Grad in der Spitze. Dazu gibt's eine Mischung aus Sonne und Wolken. Und Regen und Gewitter sind nicht in Sicht. Also schöne Schwitzen heute wieder.
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2: Da habe ich einen Stau für euch auf der A43 Recklinghausen Richtung Wuppertal. Zwischen Kreuz Recklinghausen und Recklinghausen-Hochlamark 1 Kilometer. Und ihr habt es gerade in unseren Radio Bochum Nachrichten gehört. Wegen des Großbrandes in Linden ist die Hattinger Straße weiterhin gesperrt. Und zwar von der Höhe Zeppelindamm bis zur C-Otto-Straße. Und die Umleitung führt dann auch über die Lindener Straße und auch die Bahnlinie 308/18. Und die Busse sind von der Sperrung betroffen. Wir hoffen natürlich, dass das heute im Laufe des Tages alles wieder aufgehoben wird.
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2: Guten Morgen zusammen.
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Hallo, hier ist Juri Niepaus aus den Radio Bochum Nachrichten. Und weil es gerade so warm ist, mache ich jetzt erstmal eine richtig schöne Trinkpause. Und das solltet ihr auch mal machen. Genießt den Tag mit uns.

0: Guten Morgen, 5.40 Uhr. Herzlichen Glückwunsch. Deutschland steht im 16. Finale. Radio Bochum hier. Nach dem 2:1-Sieg gegen die Elfenbeinküste haben es die Jungs geschafft. Ein Spiel gibt es aber noch in der Vorrunde für die deutsche Elf, und zwar am Donnerstag gegen Ecuador. Ja, ganz schön viel Partylaune im Moment rund um die Fußball-WM in den USA, Mexiko und Kanada. Da gehen schon mal die Probleme der Welt unter, findet Julia Rebecca Riedel von der Evangelischen Kirche. Heute Morgen im Augenblick mal spricht sie darüber, dass das Ebola-Virus den Menschen in der Demokratischen Republik Kongo viel abverlangt aktuell und dass es wichtig ist, auch darüber zu sprechen und diese Bilder zu zeigen.
1: Augenblick mal. Anfang Juni, ein Café, meine Freundin und ich. Die WM ist ja auch davon betroffen. Dein Ernst? Ich merke, mein Herz schlägt schneller, mein Gesicht wird rot. Stimmt schon, die WM ist betroffen. Das kongolesische Team musste ein Testspiel absagen. Aber weißt du, was auch stimmt? Das Ebola-Virus hat sich im Kongo rasend schnell ausgebreitet. Jedes vierte Todesopfer ist laut der Organisation Save the Children ein Kind. Das Virus wütet in einer Region, die seit Jahren von bewaffneten Milizen heimgesucht wird, wo hunderttausende Menschen in Notlagern ohne sauberes Wasser leben. Und du kommst mir mit einem Testspiel für die WM? Große Krise, großes Sportereignis. Für mich hat das nichts miteinander zu tun und ich merke, ich bin richtig wütend darüber, dass Fußball offenbar

wichtiger ist als Menschen. Darüber, dass wir immer nur den Teil der Geschichte erzählen, der uns betrifft. Und darüber, dass ich erwarte, dass andere was machen. Denn auch wenn ich keine Ärztin bin, ich kann was beitragen. Ich kann mich informieren, Good News statt Fake News verbreiten, eine Spende geht irgendwie auch immer. Und ich kann meine Freunde weniger anschreien. Denn mal ehrlich, meine Freundin hat den Kongo ins Gespräch gebracht. Unfreiwillig über den Fußball. Millionen Menschen schauen gerade WM. Und plötzlich ist da ein Land im Fokus, das viele sonst nicht so auf dem Schirm haben. Vielleicht braucht es manchmal eine Freundin im Café, die aus Versehen das Richtige sagt und mich damit auf den Boden der Tatsachen bringt. Julia Rebecca Riedel von der Evangelischen Kirche für Augenblick mal.

0: Guten Morgen, 5:49. Ein Mord an der Ruhr-Uni bei uns oder auch im Schauspielhaus. Alles schon passiert, aber zum Glück vor allem auf dem Papier. Genauer in den Krimis von Arne Dessaul. Der Bochumer Autor war gestern Vormittag Frühstücksgast bei meinem Radio Bochum Morgenmacher-Kollegen Ravi Frewa. Und viele seiner Geschichten spielen hier mitten bei uns in Bochum. Dabei ist Arne Dessaul eigentlich in Wolfenbüttel geboren, in Niedersachsen. Da spielen auch seine ersten Romane.
1: Wolfenbüttel war zu Anfang Schauplatz sozusagen. Ja. Da musste ich vielleicht das ein oder andere Kindheits- und Jugenderlebnis noch aufarbeiten. Aber ich bin ja jetzt seit 1989, wohne ich ja jetzt schon in Bochum.
2: Also auch lange.
1: Und es wurde, ja, wurde eher Zeit, dass Bochum Schauplatz wird. Ihr letztes Spiel, lustig, dass du diese Szene da beschreibst, weil diesen Laden gibt es lange nicht mehr. Ne? Das ist, da war ja die kleine Tocke noch daher drin, die gibt es ja auch schon nicht mehr. Ne? Also siehst du, wie schnelllebig so manche Dinge sind.
0: Umso schöner, dass solche Orte dann in der Literatur erhalten bleiben. Arne Dessauls Ermittlerfiguren heißen übrigens Helmut Jordan und Mike Müller. Helmut aus Wolfenbüttel durfte im Laufe der Romane mit seiner Freundin nach Bochum umziehen. Die betreibt in den Büchern ein Café am Schauspielhaus. Mike Müller dagegen ist ein echter Bochumer Original, ein Bochumer Junge sozusagen.
1: Der wohnt in der Hattinger Straße über der Pizzeria Pronto, also an der Ecke mit der Yorkstraße. So ein Hau drauf, Privatdetektiv, so Philipp Marlowe-mäßig und sowas. Ne?
2: Mike Müller, Helmut Jordan, wenn du dich entscheiden müsstest, wen magst du lieber?
1: Dann tatsächlich den Mike Müller, weil ich habe nämlich selber mal über der Pizzeria Pronto gewohnt.
2: Und da sind wir wieder bei der Autobiografie.
1: Ja,
2: schau mal.
1: Ja, du hast schon recht.
0: Arne Dessauls aktuellster Roman Sardische Scharade spielt übrigens mal nicht bei uns in Bochum, sondern in Bella Italia, auf Sardinien eben. Aber unsere Stadt ist und bleibt ein Hauptthema bei ihm. Zuletzt hat er mal was ganz Neues ausprobiert und das allererste Bochumer Krimi-Dinner fürs Zuhause-Spielen rausgebracht. Das führt euch vom Küchentisch aus an verschiedene Schauplätze hier bei uns in Bochum. Weitere Infos und das komplette Sonntagsfrühstück zum Nachhören findet ihr natürlich wie immer auf radiobochum.de. Guten Morgen. Just

0: 5.54 Uhr. Habt einen guten Start mit Radio Bochum in die neue Woche. Guten Morgen.
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2: Mit Marc Weiß. Schönen guten Morgen. Das Rententhema kocht wieder hoch. Die Expertenkommission hat ihre Pläne und Empfehlungen für die Reform fertiggestellt. Offiziell sollen sie erst morgen der Regierung übergeben werden. Einige Details sind aber schon durchgesickert und über die wird schon jetzt gestritten. Thorsten Adolfs aus dem News-Team mit den Einzelheiten.
3: Kritik kommt vor allem von den Gewerkschaften. IG Metall-Chefin Benner warnt, dass die Pläne, die abschlagsfreie Rente nach 45 Versicherungsjahren abzuschaffen, die Realität in vielen Betrieben völlig ausblende. Von Jusos und Linken heißt es, das sei sozial ungerecht. Auch der Sozialverband Deutschland und die Gewerkschaft Verdi haben enttäuscht auf die Vorschläge der Kommission reagiert. Vor allem die mögliche Koppelung des Rentenalters an die Lebenserwartung sorgt bei ihnen für mächtig Ärger. Es gibt aber auch Zustimmung. Aus der Seniorenunion zum Beispiel heißt es, das Ganze sei ausgewogen. Mit ihren Plänen will die Rentenkommission unser System fit für die Zukunft machen, damit auch Jüngere später noch vernünftig über die Runden kommen. Vorgesehen ist unter anderem eine zusätzliche Kapitalrente, um die Bezüge langfristig zu sichern. Gleichzeitig sollen in Zukunft auch Selbstständige und Politiker in die gesetzliche Rente einzahlen. Allerdings gibt es auch bittere Pillen. Die beliebte Rente mit 63 steht vor dem Aus. Und die Rentenbeiträge werden wohl weiter steigen, um den Lebensstandard im Alter zu sichern. Die Bundesregierung will ihr großes Reformpaket bis zur Sommerpause auf den Weg bringen.
2: Thorsten Adolfs mit Infos. Vielen Dank. Jetzt die weiteren Themen in der Zusammenfassung. Nach dem Auftakt der Gespräche zwischen den USA und dem Iran in der Schweiz soll es heute weitere Beratungen auf Arbeitsebene geben. Ziel sei es, wie im Rahmenabkommen vorgesehen, innerhalb von 60 Tagen ein finales Abkommen zu erreichen, hieß es in einer gemeinsamen Erklärung der Vermittlerländer Katar und Pakistan. Die Ergebnisse von der Fußball-WM: Spanien, Saudi-Arabien 4:0, Belgien, Iran 0:0, Uruguay, Kap Verde 2:2 und Neuseeland gegen Ägypten 1:3. Viele Berufstätige in Deutschland würden lieber im Ausland arbeiten. Das ergab eine Umfrage für die Jobseite Indeed. Demnach liebäugeln 2/3 der Arbeitnehmer mit der Möglichkeit, ins Ausland zu gehen. Vor allem unter den Besserverdienern mit über 6.000 Euro im Monat. Dabei ist das Hauptmotiv eine bessere Bezahlung und eine bessere Lebensqualität. Über 40% hoffen außerdem auf weniger Steuern. Für die Studienmacher ist das Ergebnis durchaus ein Alarmsignal. Wenn 2/3 der Beschäftigten mit dem Weggang liebäugeln, dann sollte das auch als Zeichen für die Unzufriedenheit mit den Bedingungen hier in Deutschland verstanden werden, heißt es von Indeed. Politik und Arbeitgeber sollten die Signale ernst nehmen und die Bedingungen für Arbeit in Deutschland verbessern.
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4: Ja, das wird heute wieder ein Hitzetag bei uns, und zwar bis zu 30 Grad sind heute angesagt in Bochum. Heute Morgen ist es dagegen noch angenehm.

0: bei Temperaturen um die 20 Grad weht auch so ein leichtes, laues Lüftchen. Ganz schön, also genießt noch den Morgen und den Vormittag, bevor es dann wieder richtig hot wird bei uns in Bochum. Dazu gibt es auf jeden Fall eine Mischung aus Sonne und Wolken und Regen ist nach wie vor nicht in Sicht.
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0: Da habe ich einen Stau für euch und zwar auf der A43 Recklinghausen Richtung Wuppertal zwischen Kreuz Recklinghausen und Recklinghausen Hochlamark, 1 Kilometer Stau. Und habt bitte weiter auf dem Schirm, wegen des Großbrandes in Linden ist die Hattinger Straße weiterhin von der Höhe Zeppelindamm bis zur C-Otto-Straße gesperrt. Die Umleitung führt über die Lindener Straße, auch die Bahnlinie 308, 18 und Busse sind von der Sperrung betroffen. Wenn die Sperrung wieder aufgehoben ist, dann hört ihr es natürlich hier bei uns bei Radio Bochum.
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0: Ich hab's gerade gesagt, heute bis zu 30 Grad und bis zum Ende der Woche, da geht's sogar rauf auf bis zu 40 Grad und das bedeutet, ja, dass garantiert bei uns in den Schulen die Schülerinnen und Schüler hitzefrei bekommen werden. Sagt doch einfach Bescheid, ob in eurer Schule das heute schon geplant ist oder wie ihr mit der Hitze umgeht. Unterricht vielleicht draußen, gerne Bescheid geben unter der 0800 98 5 98 50. Wir freuen uns über die Infos. Guten Morgen zusammen.

0: Guten Morgen zusammen, 6:10 Radio Bochum hier. Guten Start in die neue Woche wünsche ich euch. Vielleicht haben sie uns ja ein bisschen zu sehr verwöhnt. Mit 7:1 gegen Curaçao ist die deutsche Mannschaft ja in die WM gestartet. Und am Samstag sind dann schon deutlich weniger Tore gefallen, aber immerhin noch genug für einen Last-Minute-Sieg. 2:1 ist die Partie gegen die Elfenbeinküste am Ende ausgegangen. Bei bestem Wetter sowohl in Kanada als auch hier bei uns in Bochum. Und wir waren am Samstag mit euch wirklich mittendrin beim Radio Bochum Rudelgucken im Union Kino im Bermuda-Dreieck. Mit allen von euch, die bei uns Tickets gewonnen haben, haben wir einen richtig tollen Fußballabend erst vor und dann auch später im Kino verbracht. Und hier kommt jetzt eure persönliche Spielanalyse.
1: Zu knapp. Es tut mir leid, aber es ist einfach zu knapp. Das geht so nicht. Das erste Tor hätte zählen müssen. So, dann wäre alles ganz anders gewesen und ich glaube, wir müssen die Trinkpausen einfach überleben.
2: Also wir haben echt alles gegeben, damit wir unsere Mannschaft mit Herz und Seele anfeuern, ne?
3: Ich erkenne einen Schlaganfall, wenn ich einen sehe. Und heute, das war so ein bisschen gekribbelt und so weiter, aber besser aus drei, das wird Wuder.
4: Glücklich ausgegangen. Ich sag, ein Kackspiel ist immer dabei für die deutsche Mannschaft. Wir hoffen mal, dass es das einzige jetzt war und dass vielleicht doch noch ein Sommermärchen kommt für uns.
0: Ja, die Temperaturen reichen ja schon mal locker fürs nächste Sommermärchen, auch im Kinosaal, was natürlich ordentlich heißt. Das hat aber niemanden davon abgehalten, unsere Mannschaft wirklich ordentlich anzufeuern. Für viele war es das erste Rudelgucken auf so großer Leinwand und wie war das so für euch?
4: Heiß. Heiß und emotional. Hat Spaß gemacht. Das ist schon was Besonderes und auch in der Atmosphäre. Ich sag mal, das war jetzt das ganz große Wohnzimmer, wo alle Bekannten dabei waren. Ich würde es nochmal machen.
5: Das war mega, wirklich jetzt. Auch die Stimmung im Saal.
6: Ja. Auch wenn die Tore fallen, war ich schon cool.
2: Ich war tatsächlich das erste Mal im Public Viewing, ja? Also mega. War super. Hat richtig Spaß gemacht. Ein gutes Setting.
0: Ja, vor allem ein super Setting für einen Sieg. Es hat dann doch gereicht am Ende für Deutschland gegen die Elfenbeinküste am Samstag. Ein Last-Minute-2:1-Sieg bringt uns jetzt ins 16. Finale. Mal gucken, wer da auf uns wartet. Danke an alle, die am Samstag dabei waren beim Radio Bochum Rudelgucken im Union Kino. Und ein Goodie habe ich

Unter allen, die bei unserem Tippspiel mitgemacht haben und richtig auf 2:1 für Deutschland getippt haben, verlose ich heute hier bei den Morgenmachern noch ein Original-WM-Trikot der deutschen Mannschaft. Also einfach zuhören, vielleicht gehört das Trikot dann ja euch heute. Guten Morgen, 12:06.

Ja, Pohlmann, es ist Sommer und hoffentlich ist auch noch Sommer, wenn dann bei uns Sommerferien in Bochum und in NRW sind. In einem Monat ist es soweit, 6 Wochen Ferien. Das sind 6 mal 7, also 42 Tage. Dazu kommt noch ein Extratag dazu, macht 43 Tage. In dieser Zeit würde man es nicht schaffen, den Bochumer Ferienpass komplett auszunutzen. Der hat nämlich über 150 Angebote tatsächlich. Und ab heute könnt ihr bis 21 Jahre den Ferienpass runterladen, entweder über die Homepage der Stadt auf bochum.de oder auch über die Bochum-App. Und kosten tut der Ferienpass übrigens nichts für euch, der ist komplett umsonst. Und ins Freibad kommt ihr damit jeden Tag für lau. Also ich wüsste, was ich sofort machen würde. Heute auf jeden Fall noch nicht, aber in den Sommerferien geht das dann ab ins Freibad. 6:20 Uhr gehört habt ihr es hier bei uns bei Radio Bochum.

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0: Puh, jetzt schon 21 Grad hier bei uns in der Bochumer Innenstadt und es wird noch heißer, bis 30 Grad sind heute drin. Da kann man schon mal ein bisschen verpeilt sein, Jonas Socher aus den Radio Bochum Nachrichten.
1: Ja, das stimmt. Nicht nur wir, auch der Kollege Tom Gerdmann aus den Radio Bochum Nachrichten war heute ein bisschen verpeilt. Ich bin zur Arbeit gekommen, nach 4:30 war das. Sitzt auf einmal der Kollege auf meinem Platz. Ich frage ihn, was machst du denn hier, Tom? Ich habe Nachrichten. Ich habe Nachrichten. Ja, wir haben vor 2 Wochen halt schon unsere Schichten getauscht. Haben wir beide nicht mehr so ganz dran gedacht. Ich war mir nicht mehr sicher, ob ich wirklich getauscht hatte. Er hat es anscheinend vergessen. Ja, jetzt hört ihr den Kollegen Tom Gerdmann in den Nachmittags- bzw. Abends-Nachrichten. Ja,
0: so
1: passiert.
0: So schnell kann es gehen, genau. Wollte ich gerade sagen, passiert. Und ich glaube, bei der Hitze ist, glaube ich, auch alles entschuldbar, würde ich sagen. Jetzt aber erstmal deine bestens vorbereiteten Nachrichten hier bei Radio Bochum mit Jonas Socher um 6.30 Uhr.
1: Guten Morgen. Nach dem Großbrand an der Hattinger Straße sollen die Straßenbahnen der Linien 308 und 318 möglichst im Verlauf des Tages wieder normal fahren. Die Bogestra arbeitet dafür an einer neuen Befestigung für die Oberleitung, weil das beschädigte Gebäude dafür nicht mehr benutzt werden kann. Parallel ist die Feuerwehr weiter im Einsatz, um mögliche versteckte Glutnester zu finden und zu löschen. Wenn keine neuen Probleme auftreten, soll der Bahnverkehr im Laufe des Tages wieder wie gewohnt rollen. Am 22. Juli, heute, ist bundesweiter Aktionstag Kommunen am Limit. Auch die Stadt Bochum beteiligt sich, um auf die dramatische finanzielle Lage der Kommunen aufmerksam zu machen. Annalena Fethke aus den Radio Bochum Nachrichten. Was genau beklagen die Kommunen?
2: Naja, dass die bisherige Kostenverteilung keine Zukunft hat. Laut des Statistischen Bundesamtes ist allein im letzten Jahr ein Finanzierungsdefizit von 30 Milliarden Euro für die Kommunen entstanden. Für Bochums Oberbürgermeister Jörg Lukert liegt das unter anderem daran, dass die Kommunen ein Viertel der staatlichen Aufgaben tragen, jedoch gleichzeitig nur 14% der Einnahmen erhalten. Die Kommunen fordern deshalb mehr Unterstützung von Land und Bund.
1: Und jetzt das Wichtigste aus Deutschland und der Welt. US-Präsident Donald Trump hat den Iran während laufender Verhandlungen mit scharfen Drohungen weiter unter Druck gesetzt und vor Konsequenzen bei einer möglichen Sperrung der Straße von Hormuz gewarnt. Gleichzeitig startete in der Schweiz die erste Gesprächsrunde zwischen den USA und dem Iran unter Vermittlung von Katar und Pakistan. US-Vizepräsident J.D. Vance sprach von ersten Fortschritten und stellte eine Neuausrichtung der Beziehungen zu Teheran in Aussicht. Ziel der Verhandlungen ist innerhalb von 60 Tagen eine umfassende Einigung, die auch das iranische Atomprogramm beinhalten soll. Wegen extremer Hitze galt gestern während des Musikfestivals Fête de la Musique in verschiedenen Regionen Frankreichs, darunter auch in Paris, ein Alkoholverbot auf öffentlichen Straßen. Mit der Maßnahme sollten die Rettungsdienste entlastet werden. Zudem wurden andere Veranstaltungen mancherorts komplett abgesagt. Der Wetterdienst warnt vor Temperaturen von über 40 Grad und einer erhöhten Waldbrandgefahr in den kommenden Tagen.
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1: Das Ferienpassprogramm für die Sommerferien in Bochum wird heute veröffentlicht. Über 150 Freizeitangebote warten auf Bochumer Kinder und Jugendliche. Alle zwischen 6 und 21 Jahren können sich den Ferienpass kostenlos in der Bochum-App oder auf der Website der Stadt Bochum herunterladen. Highlight am Ende der Ferien ist unter anderem die Kinderstadt im U27 in Gärte mit Kinderbürgermeister und allem, was dazugehört. Christian Papis vom Jugendamt Bochum erklärt, was die Kinderstadt so besonders macht.
4: Ich glaube, gerade auch in heutiger Zeit ist wichtig, eben Kinder so früh wie möglich und spielerisch auch an ein demokratisches Grundverständnis heranzuführen, dass man sagt, so wie funktioniert eine Stadtgesellschaft, wie funktioniert auch Demokratie vor Ort.
1: Eröffnet wird das Ferienpassprogramm mit einer großen Party am 17. Juli im Freizeitzentrum InPoint in Bochum. 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
0: Ja, blauer Himmel und ganz viel Sonnenschein gibt es auch heute wieder bei uns in Bochum. Und es ist nur locker bewölkt, Regen ist nicht in Sicht. Und die Temperaturen, die sind heute Morgen ja ganz nett, würde ich sagen. 20 Grad, damit könnte ich gut leben. Aber es geht natürlich im Laufe des Tages wieder rauf. Es wird wieder richtig heiß. Bis zu 30 Grad sind auch heute wieder bei uns in Bochum drin.
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0: Da habe ich einen Stau für euch erstmal auf der A40 Duisburg Richtung Essen. Zwischen Essen-Frohnhausen und Essen-Holsterhausen 2 Kilometer stockend. Und dann noch einen auf der A40 Dortmund Richtung Duisburg. Zwischen Gelsenkirchen Süd und Dreieck Essen-Ost 3 Kilometer stockend. Geblitzt wird heute auf der Bochumer Straße in Wattenscheid, stadteinwärts gegenüber der Tankstelle. Und gesehen hat den Blitzer Radio Bochum-Hörer Samir. Dankeschön fürs Bescheid geben. Und ihr habt es gerade in den Radio Bochum-Nachrichten gehört. Wegen des Großbrandes in Linden ist die Hattinger Straße weiterhin von der Höhe Zeppelindamm bis zur Dr. C. Otto Straße gesperrt. Die Umleitung führt über die Lindener Straße und auch die Bahnlinie 318 und die Busse sind von der Sperrung betroffen. Wenn die Sperrung wieder aufgehoben ist, dann hört ihr es natürlich hier bei uns bei Radio Bochum. Weiterhin eine gute und sichere Fahrt. Und für alle Bahnfahrerinnen und Bahnfahrer noch die Info, der RE6 in Richtung Minden, der hat aktuell 20 Minuten Verspätung.
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0: Guten Start in die neue Woche, guten Morgen.

0: Radio Bochum hier, 6:41, guten Morgen. War kuschelig warm am Wochenende, ne? Und es geht natürlich weiter mit der Hitze. Der Sommer ist da, unser Atze Schröder und seine Tipps aber zum Glück auch.
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3: Ja, nee, ist klar. Bah, ist das warm geworden, oder? Ganz ehrlich, schwitzt ihr auch so? Wie heiß will das denn werden? 34, 35, 36 Grad, wer bietet mehr? Ja, ist das denn noch Wetter oder ist das schon eine Hitzeauktion? Jetzt wissen wir auch mal, wie sich so ein halbes Hähnchen fühlt im Frau-Holle-Grill. Und dem halben Hähnchen geht es doch besser als uns, weil die andere Hälfte liegt ja noch im Kühlschrank. Da versuche ich gleich auch mal reinzukommen. Ja, was denn? Wenigstens mal die Füße ins Gemüsefach stecken. Ich rufe nachher mal bei Sixt an und frage, ob die mir einen Bofrost-Lieferwagen leihen können. Ja, was denn? Man muss pfiffig sein bei dem Wetter, bevor einem das Hirn wegschmilzt. Warum denn nicht mal das Public Viewing in die Eishalle verlegen? Ja, da kommt außer mir auch mal wieder keiner drauf. Ja, bitte, gern geschehen. Ihr merkt, Hochsommer will organisiert sein. Erste Regel. Immer kühle Plätze suchen. Zur Not einfach mal auf die Sonnenbank. Schön eine halbe Stunde abkühlen. Das wirkt Wunder, ja, und man wird auch noch braun. Zweitens, viel trinken, mindestens 3 Liter am Tag. Ja, und zwischendurch auch ruhig mal ein Wasser. Und drittens, gelassen bleiben. Streng nach dem Motto, Sommer ist, wenn die Klobrille mit dir aufsteht.
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0: Guten Morgen zusammen. Es hat einen Unfall gegeben auf der Berliner Straße. Die ist komplett dicht und zwar in Höhe Baumarkt. Die Polizei ist aber vor Ort, hat die Straße abgesperrt. Am besten ihr umfahrt den Bereich weiträumig. 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

0: Lasst uns mal über Autos sprechen. Meine ersten drei Autos, die waren alle Käfer, also VW-Käfer. Und sie haben zusammen alle drei, ich glaube, keine 3000 D-Mark gekostet. Aber ich habe sie geliebt, ne? Vor allem meinen hellblauen Käfer mit Schiebedach, der war richtig cool. Die Käfer waren einfach, fand ich, super Anfängerautos. Konnte man nichts mit verkehrt machen, nichts kaputt machen. Schade eigentlich, dass sie nicht mehr gebaut werden. Heute ist Welttag des Käfers und ganz viele Oldtimer-Fans, die werden heute wahrscheinlich ihren Käfer frisch gewaschen und aufpoliert haben und damit vielleicht eine besonders schöne Runde bei diesem Wetter drehen. Ich wünsche euch ganz viel Spaß dabei. Ich glaube, ich hätte auch gerne wieder einen Käfer. Oder zumindest würde ich gerne mal wieder mitfahren. Also, wer mich einladen will, eine Runde Käfer fahren, ich bin auf jeden Fall dabei. Radio Bochum hier mit Nicole Dreisbach, 651.
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0: 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Guten Morgen.
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0: 6.53 Uhr, guten Morgen.
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1: Mit Marc Weiß. Schönen guten Morgen. Viele Beschäftigte in Deutschland träumen davon, für den Job ins Ausland zu gehen. Und eine neue Umfrage zeigt, dass es immer mehr werden, die darüber nachdenken. Thorsten Adolfs aus dem News-Team, du hast die Zahlen dazu.
2: Ja, die Ergebnisse der Jobplattform Indeed sind wirklich spannend. Ganze 2/3 der Arbeitnehmer hier bei uns können sich vorstellen, im Ausland zu arbeiten. Und 1/3 ist sogar schon so weit, entsprechende Informationen über Jobs im Ausland zu sammeln. Besonders beliebt sind im Moment die USA, Großbritannien und die Schweiz. Die Jobplattform sieht in den Umfrageergebnissen ein wichtiges Signal an die Arbeitgeber und die Politik. Man müsse einfach mal genau hinhören, warum so viele weg wollen, heißt es, und vielleicht mal wieder attraktivere Bedingungen bei uns in Deutschland schaffen. Bei den Gründen für die Abwanderungsgedanken stehen übrigens nicht die Karrierechancen ganz oben. Mehr als die Hälfte sagt, dass es für sie um mehr Geld auf dem Konto geht und um eine höhere Lebensqualität. Außerdem wünschen sich viele, weniger Steuern und Abgaben zahlen zu müssen. Übrigens wollen die meisten Befragten laut der Umfrage gar nicht für immer weg. Es geht ihnen eher darum, neue spannende Erfahrungen zu sammeln für einen Zeitraum von ein paar Monaten oder höchstens einigen Jahren.
1: Infos von Thorsten Adolfs aus dem News-Team. Vielen Dank. Jetzt die weiteren Themen in der Zusammenfassung. Schon vor der offiziellen Vorstellung sorgen die Vorschläge der Rentenkommission für heftige Diskussionen. Kritik an den bekannt gewordenen Punkten kam vor allem von den Linken und von Gewerkschaften. Unter anderem soll länger gearbeitet werden und die Beiträge sollen steigen. Morgen wollen die Fachleute die Vorschläge offiziell an die Regierung übergeben. Nach dem Auftakt der Gespräche zwischen den USA und dem Iran in der Schweiz soll es die ganze Woche lang Beratungen auf Arbeitsebene geben. Die Gespräche waren gestern ins Stocken gekommen, weil Israel weiterhin den Libanon angreift und US-Präsident Trump dem Iran mit neuen Bombardierungen gedroht hatte. Die Ergebnisse von der Fußball-WM: Spanien, Saudi-Arabien 4:0, Belgien, Iran 0:0, Uruguay, Kap Verde 2:2 und Neuseeland gegen Ägypten 1:3. Viel Unzufriedenheit im Land nach wie vor, mal abgesehen vom Fußball. Jetzt aber mal eine Meldung über zufriedene Menschen. Die Spargelbauern sind glücklich. Die Ernte sei durchschnittlich bis leicht überdurchschnittlich gewesen. Das sagte der Spargelexperte der Landwirtschaftskammer. Und der Mann heißt auch noch Ralf Große Dankbar. Wegen des sonnigen Wetters hätten viele Bauern in diesem Jahr schon Mitte März und damit früher als normalerweise den ersten Spargel gestochen. Insgesamt sei man zufrieden, weil es in den vergangenen Wochen zumindest keine Hitzephasen gegeben habe der Spargel eine gute Qualität gehabt. Die Preise hätten auf dem Niveau des vergangenen Jahres gelegen, so Große Dankbar. Wer jetzt noch frischen deutschen Spargel essen möchte, muss sich allerdings sputen. Übermorgen endet offiziell die Saison. Und das waren die Nachrichten mit Marc Weiß.
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3: Heute gibt es eine Mischung aus Sonne und Wolken, aber Regen ist nicht in Sicht, auch nicht in den nächsten Tagen. Und es wird heute wieder richtig knackig heiß, bis zu 30 Grad sind drin. Heute Morgen schon Temperaturen um die 20 Grad hier bei uns in der Bochumer Innenstadt.
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3: Und hier staut es sich. A40 Dortmund Richtung Duisburg zwischen Wattenscheid West und Essen-Frillendorf 3 Kilometer stockend. A42 Kamp-Lintfort Dortmund zwischen Herne-Krange und Kreuz-Herne 1 Kilometer stockend. Und A43 Recklinghausen-Wuppertal zwischen Kreuz Recklinghausen und Recklinghausen-Hochlamark 1 Kilometer.

0: Kilometer Stau. Dann hat es einen Unfall gegeben und zwar auf der Berliner Straße. Die ist komplett dicht in Höhe Baumarkt und die Polizei ist aber schon vor Ort und hat die Straße abgesperrt. Dankeschön fürs Bescheidgeben an Radio Bochum-Hörer Christoph. Und Samir hat einen Blitzer gesehen, der steht auf der Bochumer Straße, auch in Wattenscheid-Stadt einwärts gegenüber der Tankstelle. Und habt weiter auf dem Schirm, wegen des Großbrandes in Linden ist die Hartinger Straße weiterhin gesperrt und zwar von der Höhe Zeppelindamm bis zur C-Otto-Straße. Die Umleitung führt über die Lindener Straße und auch die Bahnlinie 308/18 und Busse sind von der Sperrung betroffen. Wenn das da alles wieder vorbei ist, hört ihr es natürlich hier bei uns bei Radio Bochum.
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0: Ich bin immer noch völlig geflasht von meinem letzten Konzert und das war das Exklusivkonzert von Mark Forster für euch und mit euch. Wir haben euch eingeladen letzte Woche Donnerstag. Das war wirklich eine super schöne Atmosphäre und Mark Forster und seine Band live sind auf jeden Fall ein Erlebnis. Falls ihr nicht dabei sein konntet, ist es gar nicht so schlimm. Mark Forster ist gerade nämlich auf Tour. Da bekommt ihr nochmal die Chance. Zum Beispiel jetzt am Sonntag, da spielt er in Dortmund Open Air im Revierpark in Wischlingen. Tickets gibt es noch, die kosten um die 70 Euro. Und ich habe ihn jetzt für euch hier im besten Mix bei Radio Bochum mit seinem neuen Song. Ein Lied, Mark Forster. Guten Morgen.

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0: Guten Morgen, 7:10. Mann, haben die spannend gemacht. Unsere Jungs am Samstag auf dem kanadischen Rasen.
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0: Die Elfenbeinküste ist in Führung gegangen. Und zwar in die Halbzeitpause sind die beiden Mannschaften dann so reingegangen. Oh, das war echt gruselig. Deutschland konnte dann aber zwar ausgleichen. Das entscheidende Tor für den Sieg ist dann aber erst in der Nachspielzeit gefallen. Aber ihr hattet Nerven wie Drahtseile. Das haben viele von euch bei unserem Radio Bochum Rudelgucken wirklich einwandfrei bewiesen. Mit allen von euch, die bei uns Tickets gewonnen haben, haben wir den Abend im Union-Kino im Bermuda-Dreieck verbracht. In der Halbzeitpause konntet ihr bei unserem Fußball-Quiz so richtig abräumen und das haben Tina und Detlef aus Langdrea gemacht.
3: Die Atmosphäre im Union-Kino selber war super schön mit der Verlosung. Ja. Klar, wenn man dann noch gewonnen hat, ne, mit den Unterschriften von euch vom Radio-Team Bochum. Klasse. Zweimal gewonnen, Gutschein, Buch und Ball. Besser geht nicht. Kiana haben wir, die Nicole haben wir drauf, Annalena, Christian. Man selber aus Bochum kommt, Bochumer Kind ist das super.
0: Ja, und Tina hat uns noch verraten, dass der Ball einen Ehrenplatz auf ihrem Schreibtisch bekommen wird. Hat sich also gleich doppelt gelohnt, bei unserem Rudelgucken Gewinnspiel mitzumachen. Ich bin natürlich, wenn es um Fußball geht, in erster Linie VfL-Fan. Aber mit euch das WM-Spiel Deutschland-Elfenbeinküste zu gucken, das habe ich mir natürlich nicht nehmen lassen.
4: Mit 400 Leuten knapp, die größte Leinwand Bochums. Ich glaube, größer war ich noch nicht. Es ist Rudelgucken, aber es ist auch ein bisschen so das Gefühl wie im Wohnzimmer, ne? Wie zu Hause. Man kann quatschen. Ich finde diese Stimmung, dass wir eine fußballbegeisterte Stadt sind, die schwappt einfach rüber, ne? Vom VfL-Fan zum Deutschland-Fan.
0: So nämlich. Warum soll denn auch nicht beides gleichzeitig gehen, oder? Viele von euch waren am Samstag auch stilecht im VfL-Trikot, im Kino oder eben auch im Deutschland-Trikot. Das gehört einfach dazu. Und natürlich gilt auch, nach dem Spiel ist vor dem Spiel. Das nächste Mal muss unsere Mannschaft am Donnerstag ran und zwar gegen Ecuador. Aber Deutschland steht im 16. Finale. Herzlichen Glückwunsch und schön, dass ihr dabei wart. Hat einen Riesenspaß gemacht. 12:07. Guten Morgen.

Wer sie jeden Tag nutzen muss, ist seit Donnerstagabend wirklich gebeutelt. Die Hattinger Straße ist immer noch dicht in Linden. Ihr habt sicher mitbekommen hier bei uns bei Radio Bochum, dass da ein Geschäft abgebrannt ist. Und leider nicht nur da ist Schaden entstanden. Auch die Wohnungen darüber sind ja teilweise unbewohnbar. Die Feuerwehr, die ist heute an dem Gebäude auf jeden Fall nochmal zugange, schaut nach Blutnestern. Wie da der aktuelle Stand der Dinge ist und wann die Hattinger Straße in Linden wieder frei sein könnte, das ist gleich Thema in unserem Radio Bochum Nachrichten. Das Wichtigste aus Bochum und der Welt gibt's immer für euch um halb. Jetzt ist es 7:22 Uhr.

0: Radio Bochum hier mit einer aktuellen Verkehrsmeldung von der A448 Bochum West Richtung Dortmund-Witten zwischen Witten-Stockum und Witten an. Da gibt es eine ungesicherte Unfallstelle. Fahrt dort bitte besonders vorsichtig.
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0: Heute ist Weltkäfertag und mein erstes Auto war tatsächlich auch ein Käfer, also meine ersten drei. Frage ich mal Jonas Socher, was war dein erstes Auto?
1: Ein Opel Corsa tatsächlich. Ich glaube, ist so ein bisschen das, was der Käfer früher war, ist ja der Opel Corsa heute für Fahranfänger. Also ist gut, um reinzukommen, sage ich mal.
0: Genau, auch so ein bisschen unkaputtbar, ne?
1: Ja, total. Also meiner war am Ende auch zweifarbig, weil er nachlackiert wurde in einem anderen Schwarzton, nachdem ich die ersten paar Macken halt reingefahren habe. Aber das gehört ja dazu, ne?
0: Wollte ich gerade sagen, macht ja nichts, ne? Ja, was war denn euer erstes Auto? Erzählt es uns sehr gerne unter der 0800 98 5 98 50. Schickt uns gerne eine Sprachnachricht drüber. 7.30 Uhr ist es jetzt. Zeit für die Radio Bochum Nachrichten. Und die hat heute Morgen für euch Jonas Socher.
1: Guten Morgen. Der Großeinsatz nach dem Brand an der Hattinger Straße in Bochum-Linden geht in die letzte Phase. Immer wieder waren in den vergangenen Tagen versteckte Glutnester neu entzündet. In der Nacht zu heute gab es aber kein neues Aufflammen mehr. Das bestätigte ein Sprecher der Feuerwehr. Zurzeit kontrolliert die Feuerwehr den Brandort regelmäßig und hofft, den Einsatz bald endgültig abschließen zu können. Wegen des Brandes sind auch die Straßenbahnlinien 308 und 318 weiter beeinträchtigt. Die Bogestra will den regulären Betrieb möglichst im Laufe des Tages wieder aufnehmen. Die Stadt Bochum beteiligt sich heute am Aktionstag Kommunen am Limit. Dabei wollen Städte bundesweit auf ihre schwierige Finanzlage aufmerksam machen und mehr Unterstützung von Bund und Ländern fordern. Bochums Oberbürgermeister Jörg Lukert kritisiert, dass Kommunen viele Aufgaben übernehmen, aber deutlich weniger Einnahmen haben. Insgesamt lag das Defizit der Kommunen bundesweit zuletzt über 30 Milliarden Euro, so Lukert. Und jetzt das Wichtigste aus Deutschland und der Welt. Die Solarenergie hat Deutschland laut Bundesverband Solarwirtschaft in den vergangenen Jahren einen Milliardennutzen gebracht. Zwischen 2020 und 2025 wurden fossile Energieimporte im Wert von rund 20 Milliarden Euro ersetzt und hohe Klimakosten vermieden. Zudem verringerte Solarstrom den Ausstoß von Treibhausgasen deutlich. Die Mehrheit der Deutschen befürwortet den Ausbau von Rechenzentren, fordert laut einer YouGov-Umfrage aber auch nachhaltige Lösungen für deren hohen Energieverbrauch. Durch Digitalisierung und künstliche Intelligenz steigt der Bedarf an Rechenkapazitäten stark an. Trotz der allgemein positiven Einstellung gibt es vor Ort aber immer wieder Proteste gegen neue Rechenzentren und den damit verbundenen Energiebedarf.
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1: Das Programm für den Bochumer Ferienpass wird heute veröffentlicht. Über 150 Freizeitangebote aus den Bereichen Sport, Kultur, Umwelt und Meer sind geplant. Außerdem kann mit dem Pass täglich eines der Schwimmbäder der Bochumer Wasserwelten besucht werden. Der Ferienpass wird seit über 40 Jahren von der Stadt Bochum ausgestellt. Er soll Teilhabe für alle Kinder ermöglichen und gleichzeitig Eltern entlasten. Sozialarbeiter Dennis Rüther vom Freizeitzentrum Jusch in Hamme erklärt, wie wichtig der Ferienpass für viele Familien ist.
3: Es gibt die Eltern, die grundsätzlich erstmal glücklich und dankbar sind, eine Betreuungsalternative zu haben. Aber spätestens nach einer Woche ist es dann auch einfach nur noch ein schönes Angebot. Ich habe noch keine Stimme gehört, die gesagt hat, den Ferienpass hätten wir uns mal schenken können. Die meisten wollen gerne mehr.
1: Alle Bochumer Kinder und Jugendliche zwischen 6 und 21 Jahren können sich den Ferienpass kostenlos in der Bochum-App oder auf der Website der Stadt Bochum herunterladen. 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
0: Ja, also das ist jetzt schon kuschelig mit Temperaturen um die 20 Grad und ich habe jetzt hier im Studio schon das Problem, ich mache mal Klimaanlage an, Klimaanlage aus, Jacke an, Jacke aus. Also kennt ihr vielleicht auch vom Büro, das nervt schon und wenn es dann heute Nachmittag wieder um die 30 Grad ist, dann glaube ich, läuft die Klimaanlage auch hier durchgehend. Sonne und Wolken wechseln sich ab, es gibt keinen Regen heute und auch in den nächsten Tagen nicht. Es wird nämlich noch heißer ab Mitte der Woche, 34, 35, zum Ende der Woche sogar bis zu 40 Grad.
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0: Da starten wir mit einer Warnmeldung von der A448 Bochum West Richtung Dortmund-Witten zwischen Witten-Stockholm und Witten-Annen. Da gibt es eine ungesicherte Unfallstelle. Fahrt dort bitte besonders vorsichtig. Und hier staut es sich. A40 Richtung Dortmund zwischen Ruhrstadion und Lütgendortmund 2 Kilometer Stau. A40 Dortmund-Duisburg zwischen Dreieck Bochum-West und Essen-Frillendorf 6 Kilometer stocken, 10 Minuten plus. A42 Kamp-Lindfort-Dortmund zwischen Herne-Wanne und Kreuzherne 2 Kilometer stockend. Und in der Gegenrichtung A42 Dortmund-Kamp-Lindfort zwischen Kreuzherne und Herne-Krange 1 Kilometer.

0: weiter stockend. A43 Recklinghausen-Wuppertal zwischen Kreuz Recklinghausen und Recklinghausen-Hochlamark 1 Kilometer stockend. A43 Recklinghausen-Wuppertal noch etwas weiter zwischen Kreuz Herne und Riemke 1 Kilometer stockend. Und die A52 Düsseldorf Richtung Essen zwischen Essen-Bergerhausen und Dreieck Essen-Ost 1 Kilometer Stau. Und in der Gegenrichtung A52 Essen Richtung Düsseldorf zwischen Essen-Harzopf und Breitscheid 3 Kilometer stocken. Da braucht ihr 5 Minuten länger. Dann gibt es noch einen Stau auf der Berliner Straße. Und zwar hat es in Höhe Baumarkt einen Unfall gegeben. Die Polizei ist vor Ort und hat die Straße abgesperrt. Auch da vorsichtig fahren. Geblitzt wird auf der Bochumer Straße in Wattenscheid stadteinwärts gegenüber der Tankstelle. Dankeschön fürs Bescheid geben an Radio Bochum-Hörer Samir. Und danke auch an Radio Bochum-Hörer Christoph für den Unfall an der Berliner Straße, den du uns gemeldet hast. Dann habt weiter auf dem Schirm. Wegen des Großbrandes in Linden ist die Hattinger Straße weiterhin von der Höhe Zeppelin dann bis zur Dr. C. Otto Straße gesperrt. Die Umleitung führt über die Lindener Straße. Gute und sichere Fahrt euch weiter.
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0: Mit Nicole Dreisbach. Guten Morgen zusammen.

0: 7.42 Uhr, kommt gut mit Radio Bochum in die super heiße Woche. Die Finanzlage der Städte und Gemeinden in NRW, die ist auch super heiß, die spitzt sich nämlich dramatisch zu. Neue Zahlen zeigen, bundesweit klafft bei den Kommunen ein Rekorddefizit von fast 32 Milliarden Euro. In NRW allein sind es über 11 Milliarden. Straßen, Schulen, Kitas, in vielen Städten wird längst nur noch verwaltet statt investiert. Heute ist in vielen Städten ein Aktionstag unter dem Motto Kommunen am Limit geplant, begleitet von Pressekonferenzen und Alarmrufen der Kämmerer, auch bei uns in Bochum. José Nasciandi ist für Radio Bochum im Landtagsstudio Düsseldorf. José, warum rutschen die Kommunen denn finanziell einfach so tief in die Krise?
1: Ja, die Kommunen sagen ganz klar, die Ausgaben laufen ihnen davon, vor allem bei den Sozialkosten. Dazu kommt, dass in vielen Städten die Gewerbesteuer sinkt, also die wichtigste Einnahmequelle. Gleichzeitig wird bei Investitionen schon massiv gekürzt und es reicht trotzdem nicht. Viele Leistungen sind gesetzlich vorgeschrieben, aber nicht ausreichend finanziert. Die Kämmerin von Recklinghausen, Silke Erber-Wulfen, hat das so auf den Punkt gebracht.
2: Sag mal, wir fühlen uns in den Kommunen so ein bisschen als die Bad Bank von Bund und Land, wenn ich das mal so sagen darf. Das ist wirklich, wirklich dramatisch.
0: Genauso sieht das auch unser Bochumer Oberbürgermeister Jörg Lukert. Was bedeutet diese Entwicklung denn jetzt konkret für uns, die Bürgerinnen und Bürger, José?
1: Ja, für uns läuft es im Prinzip auf höhere Abgaben hinaus und weniger Leistungen. Schon jetzt steigen die Gebühren, zum Beispiel fürs Parken oder bei der Grundsteuer. Gleichzeitig werden Investitionen verschoben für Schulen, Straßen und Sportanlagen. Auch freiwillige Angebote wie Bibliotheken oder Schwimmbäder stehen unter Druck. Duisburgs Stadtdirektor Martin Murak warnt deshalb ganz deutlich:
3: Wenn hier nichts passiert, das heißt, wenn Bundes- und Landesregierungen sich nicht bewegen, dann wird es jahrelang echte Sparhaushalte geben.
1: Und viele Städte sagen auch, egal wie sehr sie sparen, sie könnten die Defizite im Leben nicht aufholen.
0: Die Finanzlage der Kommunen in

RW ist dramatisch. Danke, Rosina Sjandi, für diese Infos und deine Einordnung. Mehr Infos zum Nachlesen und Nachhören findet ihr zu diesem Thema auch auf radiobochum.de. 7:44 Uhr.

0: Guten Morgen, Autofahrer 749. Es wird geblitzt auf der Bergstraße.
1: Ich wollte euch melden, dass ein Potzblitz direkt vor dem Augusta Krankenhaus steht. Einen schönen Tag, bis dann, tschüss.
0: Danke, wünschen wir dir auch, Daniela, und danke fürs Bescheid geben und gute und sichere Fahrt euch allen weiter. Guten Morgen zusammen. Gestern war der längste Tag des Jahres, Sommer, Sonnenwende und Sommeranfang. Vielleicht habt ihr auch noch lange auf dem Balkon oder auf der Terrasse gesessen oder irgendwo im Biergarten. Die Nacht war auf jeden Fall ziemlich kurz und natürlich auch wieder ziemlich heiß. Auch heute wird es wieder bis zu 30 Grad heiß. Ich habe auf jeden Fall die ganze Zeit heute Nacht mein Kissen gewendet, um die kühle Seite zu finden. Hat irgendwie überhaupt nicht geklappt. Wenn ihr auch nicht schlafen konntet heute Nacht, so wie ich, dann hilft einfach nur der beste Mix zum Wachbleiben heute um 7.50 Uhr. Living La Vida Loca und Ricky Martin.

Radio Bochum hier mit einem aktuellen Verkehrshinweis, und zwar von der A1 Dortmund-Köln zwischen Gevelsberg und Kreuz Wuppertal-Nord. Da gibt es eine ungesicherte Unfallstelle. Fahrt dort bitte besonders vorsichtig. 7:04

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1: Mit Ralf Bosse. Nach dem überraschenden 0:0 gegen Kap Verde hat Spanien ein Ausrufezeichen gesetzt. Die Mannschaft gewann souverän mit 4:0 gegen Saudi-Arabien. Justa Lamine Yamal traf bereits früh. Mikel Oyarzabal steuerte zwei weitere Tore bei. Die vielleicht größte Geschichte der Nacht kommt erneut von Kap Verde. Der WM-Neuling trotzte Uruguay ein 2:2 ab und bleibt weiter ungeschlagen. Damit kann Kap Verde die K.O.-Runde weiterhin erreichen mit einem Sieg im letzten Gruppenspiel gegen Saudi-Arabien.
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2: Mit Marc Weiß. Schönen guten Morgen. Morgen will die Rentenkommission ihre Empfehlungen offiziell an die Bundesregierung übergeben. Aber es wird schon jetzt viel gestritten, denn einige Einzelheiten sind schon bekannt. Und dazu hat jeder seine eigene Meinung. Ab 2028 soll laut Kommission ein Teil der Rentenbeiträge verpflichtend am Aktienmarkt angelegt werden. Weitere Infos von Thorsten Adolfs aus dem News-Team.
3: Damit das mit der Kapitalrente finanziell klappt, sollen wir in den nächsten Jahrzehnten schrittweise länger arbeiten, bevor wir in Rente gehen können. Und was auch kommen könnte, sind wohl weiter steigende Rentenbeiträge. Geplant ist außerdem das Ende der Rente mit 63 und die Kopplung des Renteneintrittsalters an die Lebenserwartung. Kritik daran kommt von den Gewerkschaften, den Linken, aber auch von den Jusos. Sie finden das sozial ungerecht. Juso-Chef Thürner sagte den Zeitungen der Funke Mediengruppe, die Lebenserwartung steige nicht für alle gleichermaßen. Wer mit 18 oder 19 auf dem Bau anfange oder in der Pflege schufte, arbeite in der Summe länger, lebe aber statistisch gesehen deutlich kürzer. Die Koalition will jetzt Tempo machen. Bis zur Sommerpause sollen neben der Rente auch der Arbeitsmarkt und die Einkommensteuer reformiert werden.
2: Infos von Thorsten Adolfs aus dem News-Team. Vielen Dank. Jetzt weitere Themen in der Zusammenfassung. Nach dem Auftakt der Gespräche zwischen den USA und dem Iran soll es die ganze Woche lang in der Schweiz Beratungen auf Arbeitsebene geben. Die Gespräche waren gestern ins Stocken geraten, weil Israel weiterhin den Libanon angreift und US-Präsident Trump dem Iran mit erneuten Bombardierungen gedroht hatte. Viele Berufstätige in Deutschland würden lieber im Ausland arbeiten. Das ergab eine Umfrage für die Jobseite Indeed. Demnach liebäugeln 2/3 der Arbeitnehmer mit einem Wechsel. Hauptmotive sind laut Umfrage eine bessere Bezahlung und eine bessere Lebensqualität. Und wir sind bei der Fußball-WM. Während wir uns noch in der Gruppenphase schon als Gruppenerster zurücklehnen können, müssen andere noch kämpfen. Vor dem letzten Gruppenspieltag bleibt die Lage in mehreren Gruppen weiter offen. Ralf Bosse aus dem WM-Studio mit der Zusammenfassung aus der Nacht.
1: Spanien hat sich mit einem deutlichen 4:0 gegen Saudi-Arabien an die Spitze seiner Gruppe H gesetzt. Überraschungsteam Kap Verde trotzte Uruguay ein 2:2 ab und bleibt damit weiter auf Kurs Richtung K.O.-Runde. In Gruppe G trennten sich Belgien und Iran torlos, sodass beide Mannschaften vor dem letzten Spieltag noch um das Weiterkommen kämpfen müssen. Ägypten verbesserte seine Chance mit einem 3:1-Erfolg gegen Neuseeland. Damit ist in beiden Gruppen vor den abschließenden Partien noch keine Entscheidung gefallen.
2: Infos aus dem WM-Studio von Ralf Bosse. Vielen Dank.
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4: Wir starten heute mit Temperaturen um die 20 Grad in die neue Woche. Wenn das dann mal so bleiben würde, aber leider eben nicht. Bis zu 30 Grad sind heute wieder drin. Also ein heißer Tag wieder bei uns in Bochum mit einer Mischung aus Sonne und Wolken und ohne Niederschläge. Regen ist nicht in Sicht, auch nicht in den nächsten Tagen. Es wird sogar noch wärmer bis zur Wochenmitte. Bis zu 35 Grad, am Ende der Woche teilweise sogar bis zu 40 Grad.
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4: Da geht's los mit zwei Warnmeldungen. Einmal A1 Dortmund-Köln zwischen Gevelsberg und Kreuz Wuppertal Nord. Da gibt's eine ungesicherte Unfallstelle. Die Fahrbahn ist auf einen Fahrstreifen verengt. Und auf der A448 Bochum-West Richtung Dortmund-Witten zwischen Witten-Stockum und Witten-Ann. Da gibt's ebenfalls eine ungesicherte Unfallstelle. In beiden Fällen bitte besonders vorsichtig fahren. Und hier staut es sich. A40 Essen Richtung Dortmund zwischen Wattenscheid und Bochum-Zentrum 1 Kilometer stockend. A40 Essen Dortmund zwischen Hapen und Lütken-Dortmund 2 Kilometer stockend. A40 Dortmund-Duisburg jetzt zwischen Dreieck Bochum-West und Dreieck Essen-Ost 8 Kilometer stockend, 10 Minuten plus. A42 Kamp-Lintfort-Dortmund zwischen Herne-Wanne und Kreuz-Herne 2 Kilometer stockend. A42 Dortmund-Kamp-Lintfort zwischen Herne-Baukau und Herne-Krange 1 Kilometer Stau, 6 Minuten obendrauf. A42 Dortmund-Kamp-Lintfort noch etwas weiter zwischen Essen-Altenessen und Kreuz-Essen-Nord 1 Kilometer stockend. A43 Recklinghausen

0: Wuppertal zwischen Kreuz Recklinghausen und Riemke 2 Kilometer Stau und A52 Düsseldorf Richtung Essen zwischen Essen-Bergerhausen und Dreieck Essen-Ost 1 Kilometer Stau und in der Gegenrichtung A52 Essen-Düsseldorf zwischen Essen-Rüttenscheid und Essen-Kettwig 1 Kilometer stockend. Die Berliner Straße, die ist auch komplett dicht in Höhe Baumarkt. Da hat es einen Unfall gegeben. Die Straße ist gesperrt. Fahrt dort bitte am besten großräumig drumherum. Und es gibt einen Potzblitz auf der Herner Straße in Richtung Herne hinter der A40-Brücke. Dann wird geblitzt auf der Bergstraße gegenüber dem Krankenhaus in beide Richtungen. Und noch ein Blitzer steht auf der Bochumer Straße in Wattenscheid stadteinwärts gegenüber der Tankstelle. Dankeschön an Samir, Daniela, Tom und an Christoph fürs Bescheid geben. Und wegen des Großbrandes in Linden, habt das bitte weiter auf dem Schirm, ist die Hattinger Straße weiterhin von der Höhe Zeppelindamm bis zur Dr. C. Otto Straße gesperrt. Wenn da die Sperrung aufgehoben wird, hört ihr es natürlich hier bei uns bei Radio Bochum. Für alle Bahnfahrerinnen und Bahnfahrer noch die Info, die S1 in Richtung Dortmund. Dieser Zug, der fällt aktuell aus. Wisst ihr Bescheid?
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0: Ja, maximal 30 Grad und damit ist es heute noch fast der kühlste Tag der Woche. Richtig heiß, habe ich gerade gesagt, wird es noch die nächsten Tage. Habt ihr eigentlich Hitze frei? Wenn nicht, vielleicht nehmt ihr mal die Tage ein Thermometer mit zur Arbeit. Ab 30 Grad Raumtemperatur im Büro zum Beispiel muss der Arbeitgeber nämlich was machen. Klimatisieren zum Beispiel. Bei Schulen gilt das schon ab 27 Grad im Klassenzimmer. Ab da können die Schulleiterinnen und Schulleiter entscheiden, ob es zum Beispiel Kurzstunden gibt oder hitzefrei. Hier bei Radio Bochum in der Redaktion ist es auf jeden Fall stellenweise kühler als bei mir zu Hause. Hier gibt es auch eine Klimaanlage. Zum Glück in meinem Schlafzimmer, aber leider nicht. Guten Morgen. Laura.

0: Guten Morgen, 8:12 ist es.
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0: Die größte Kinoleinwand Bochums. So groß habe ich ehrlich gesagt die deutsche Nationalmannschaft noch nie gesehen. Ihr vielleicht auch nicht. Zum ersten Mal beim Rudelgucken von Radio Bochum am Samstagabend im Union-Kino war das für mich auf jeden Fall eine Premiere. Hat super viel Spaß gemacht, vor allem dank Dennis Undaf und den letzten paar Minuten. Mit 2:1 hat die deutsche Fußballnationalmannschaft ihr Spiel gegen die Elfenbeinküste gewonnen. Und Isabel aus Stiepel, die hat richtig getippt und die habe ich jetzt am Telefon. Guten Morgen, Isabel.
3: Guten Morgen.
0: Ja, du hast am Samstag vor dem Spiel den richtigen Tipp abgegeben. Darf ich dich mal fragen, hat dein Tippsystem irgendwie, bist du in so einem Tippspiel auch dabei bei der Weltmeisterschaft oder war das mehr so ein Gefühl? Wie bist du drauf gekommen?
3: Mein Sohn hat gesagt, komm Mama, mach 2:1, die Deutschen werden gewinnen.
0: Ja, dann musst du auf jeden Fall dem Sohnemann auch nochmal herzlich gratulieren und dir gratuliere ich auch, denn du hast ein Original-WM-Trikot gewonnen von der deutschen Fußballnationalmannschaft.
3: Ja, da freue ich mich, das ist super.
0: Ja, und wir haben das hier in Größe L liegen, aber du darfst das auch gerne eintauschen, entweder für dich oder für deinen Sohn.

0: ich glaube, der trägt wahrscheinlich eher Kindergrößen noch, oder?
1: Er trägt noch eine Kindergröße, genau, er ist 10.
0: Genau, also du kannst auf jeden Fall das Ganze umtauschen und zwar bei Intersport Balz und herzlichen Dank auch, dass Intersport Balz uns dieses Trikot zur Verfügung gestellt hat. Noch eine Frage, liebe Isabel, du bist ja gerade auf dem Weg zur Arbeit, du bist Zahnarzthelferin, ich will dich auch nicht stören, obwohl ich...

0: Union Kino.
1: Das war super. Das war wirklich so ein Wohnzimmer-Feeling mit ganz vielen Leuten, die eigentlich wie so Freunde waren. Und diese ganze Spannung bis zur letzten Minute, das hat einfach nur Spaß gemacht.
0: Ja, also ich hatte auch richtig Bock irgendwie. Natürlich, ne, am Anfang hat man gedacht, oh, ne, was macht die deutsche Elf da? Aber dieses Last-Minute-Tor, da seid ihr alle ausgeflippt.
1: Genau, das stimmt. Das war wirklich klasse, dieses Feeling.
0: Ja, sehr schön, dass ihr dabei wart. Und vielleicht gibt es ja noch ein nächstes Mal, wer weiß, ne, wenn Deutschland vielleicht ins Finale kommt, das wäre doch ganz schön. Danke fürs Mitmachen, liebe Isabel. Und ihr könnt euch auf Radio Bochum jetzt auch noch angucken, wie es am Samstag vor dem Union-Kino aussah. Da hatten wir nämlich ganz schön viel was aufgefahren. Unser DJ war da und die besten Bilder gibt's für euch auf radiobochum.de. Schönen Tag dir, liebe Isabel.
1: Danke, euch auch, danke.
0: Tschüss.

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Guten Morgen, die Radio Bochum Morgenmacher hier mit Nicole Dreisbach, 8:22. Also meine ersten drei Autos, die waren alle Käfer, also VW Käfer, und sie haben zusammen, ich glaube, alle drei keine 3000 D-Mark gekostet. Ich habe sie geliebt, heiß und fettig, vor allem den hellblauen mit Schiebedach. Die Käfer, die waren einfach super Anfängerautos, finde ich. Konnte man überhaupt nichts mit verkehrt machen, unkaputtbar. Schade, dass sie nicht mehr gebaut werden. Heute ist Welttag des Käfers und ganz viele Oldtimer-Fans, die werden heute wahrscheinlich ihren Käfer ja frisch gewaschen haben und aufpoliert und damit vielleicht eine besonders schöne Runde drehen. Ich wünsche euch ganz viel Spaß und wenn ihr mal Zeit habt, dann nehmt mich gerne mit. Da werden auf jeden Fall Erinnerungen wach, wenn ich mal wieder in einem Käfer sitzen würde. Guten Morgen zusammen.

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0: Ein Klassiker aus den 80ern. Culture Club und Do You Really Want to Hurt Me? Im besten Mix hier bei Radio Bochum. 8.30 Uhr ist es jetzt. Und alles, was wichtig ist, bekommt ihr jetzt in den Radio Bochum Nachrichten mit Jonas Schussacher.
1: Guten Tag. Der Großeinsatz nach dem Brand an der Hattinger Straße in Bochum-Linden befindet sich in der letzten Phase. Immer wieder waren in den vergangenen Tagen versteckte Glutnester neu entzündet. In der Nacht zu heute gab es aber kein neues Aufflammen mehr. Das bestätigte ein Sprecher der Feuerwehr. Zurzeit kontrolliert die Feuerwehr den Brandort regelmäßig und hofft, den Einsatz bald endgültig abschließen zu können. Wegen des Brandes sind auch die Straßenbahnlinien 308 und 318 weiter beeinträchtigt. Bevor die Bogestra den regulären Betrieb wieder aufnehmen kann, muss unter anderem ein neuer Oberleitungsmast aufgebaut werden. Das soll noch heute im Laufe des Tages passieren. Heute ist bundesweiter Aktionstag Kommunen am Limit. Auch die Stadt Bochum beteiligt sich, um auf die dramatische Finanzlage der Kommunen aufmerksam zu machen. Annalena Fethke aus den Radio Bochum Nachrichten. Was genau beklagen die Kommunen?
2: Naja, dass die bisherige Kostenverteilung keine Zukunft hat. Laut des Statistischen Bundesamtes ist allein im letzten Jahr ein Finanzierungsdefizit von 30 Milliarden Euro für die Kommunen entstanden. Für Bochums Oberbürgermeister Jörg Lukert liegt das unter anderem daran, dass die Kommunen ein Viertel der staatlichen Aufgaben tragen, jedoch gleichzeitig nur 14% der Einnahmen erhalten. Die Kommunen fordern deshalb mehr Unterstützung von Land und Bund.
1: Und jetzt das Wichtigste aus Deutschland und der Welt. Die Rentenkommission der Bundesregierung beendet heute ihre Beratungen. Die Vorschläge sollen am Dienstag offiziell im Kanzleramt übergeben werden. Viele Empfehlungen wurden bereits vorab bekannt. Demnach soll eine neue Kapitalrente das Rentenniveau langfristig sichern. Zudem sind eine schrittweise Anhebung des Rentenalters und steigende Rentenbeiträge vorgesehen. Der Bundesverband der deutschen Industrie lädt heute zum Tag der Industrie ein. Bei der Konferenz wird auch Bundesfinanzminister Lars Klingbeil an einer Podiumsdiskussion teilnehmen. Die zweitägige Veranstaltung steht unter dem Motto Stärke, Sicherheit, Zukunft, Made by Europe. Im Mittelpunkt stehen Wege zu mehr Wachstum für die deutsche Wirtschaft und einer stärkeren Wettbewerbsfähigkeit Europas.
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1: Das Ferienpassprogramm für die Sommerferien in Bochum wird heute veröffentlicht. Über 150 Freizeitangebote warten auf Bochumer Kinder und Jugendliche. Alle zwischen 6 und 21 Jahren können sich den Ferienpass kostenlos in der Bochum-App oder auf der Website der Stadt Bochum herunterladen. Highlight am Ende der Ferien ist unter anderem die Kinderstadt im U27 in Gerte mit Kinderbürgermeister und allem, was dazugehört. Christian Papis vom Jugendamt Bochum erklärt, was die Kinderstadt so besonders macht.
4: Ich glaube, gerade auch in heutiger Zeit ist wichtig, eben Kinder so früh wie möglich und spielerisch auch an ein demokratisches Grundverständnis heranzuführen, dass man sagt, so wie funktioniert eine Stadtgesellschaft, wie funktioniert auch Demokratie vor Ort.
1: Eröffnet wird das Ferienpassprogramm mit einer großen Party am 17. Juli im Freizeitzentrum InPoint in Bochum. 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
0: Das wird wohl die heißeste Woche des Jahres bisher werden. Heute wieder bis zu 30 Grad, morgen und in den nächsten Tagen auch. Und dann geht's rauf, Mitte bis Ende der Woche 35, 36, teilweise sogar bis zu 40 Grad bis zum Wochenende. Also das wird so kommen, weil die Sonne scheint wirklich die ganze Zeit. Und es ist kaum eine Wolke am Himmel. Regen ist nicht in Sicht, auch keine Gewitter. Also kommt gut mit uns durch die Hitze.
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0: Da geht's los mit zwei Warnmeldungen. A1 Dortmund Richtung Köln zwischen Gevelsberg und Kreuz Wuppertal Nord. Da gibt's eine ungesicherte Unfallstelle. Die Fahrbahn ist auf einen Fahrstreifen verengt. Und A448 Bochum West Richtung Dortmund Witten zwischen Wittenstocken und Witten. Blopp, nochmal. Zwischen Wittenstockum und Witten an. So, da gibt's auch eine ungesicherte Unfallstelle. In beiden Fällen bitte vorsichtig fahren. Und hier staut es sich. A40 Essen Richtung Dortmund zwischen Dreieck Bochum West und Bochum Zentrum 2 Kilometer stockend. A40 Dortmund-Duisburg zwischen Wattenscheid und Dreieck Essen Ost 6 Kilometer stockend, 10 Minuten obendrauf. A42 Dortmund-Kamp-Lindfort noch etwas weiter zwischen Gelsenkirchen-Hessler und Kreuz Essen Nord 1 Kilometer stockend. A43 Recklinghausen-Wuppertal zwischen Kreuz Recklinghausen und Riemke 3 Kilometer Stau, da braucht ihr eine Viertelstunde länger. A52 Düsseldorf Richtung Essen zwischen Breitscheid und Essen-Kettwig 1 Kilometer Stau und in der Gegenrichtung A52 Düsseldorf Richtung Essen zwischen Essen-Bergerhausen und Dreieck Essen Ost 1 Kilometer. Kilometer Stau. Dann hat es einen Unfall gegeben auf der Berliner Straße. Da ist die Polizei vor Ort. Die Straße ist abgesperrt. Am besten den Bereich weiträumig umfahren. Es gibt noch einen Ampelausfall an der Kreuzung Wiescherstraße, Frauenlobstraße und Hagenacker. Auch da bitte besonders vorsichtig fahren. Und ihr habt es gerade in den Radio Bochum Nachrichten gehört. Wegen des Großbrandes in Linden ist die Hattinger Straße weiterhin zwischen Zeppelindamm bis zur Dr. C. Otto Straße gesperrt. Und das betrifft auch die Bahnlinie 308/18 und die Busse. Dann habe ich noch drei Blitzer. Einmal ein Potzblitz auf der Hernerstraße in Richtung Herne hinter der A40-Brücke, Bergstraße gegenüber dem Krankenhaus in beide Richtungen und Bochumer Straße in Wattenscheid stadteinwärts gegenüber der Tankstelle. Dankeschön an Samir, Daniela, Tom und an Christoph fürs Bescheid geben und allen weiter eine gute und sichere Fahrt.
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0: Guten Start in die neue Woche, guten Morgen.

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1: 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Die geballte 90er-Jahre-Energie rast mit 200 Sachen Richtung Rainbow Festival. Die Venga Boys sind schrill, laut und bunt, also könnten nicht besser zum Rainbow Festival passen. Wenn die 90er-Jahre-Legenden aus den Niederlanden auf dem Rainbow Festival performen, dann bleibt keiner still sitzen. Der Venga Bus ist nicht nur Songtext, sondern auch die Entstehungsgeschichte. Mit einem Schulbus reiste Produzent

0: Wessel van Dieten quer durch Spanien und legte illegal als DJ an Stränden auf, bis sich die spanische Nationalgarde einschalten musste. Die Idee Wengerbus und Wengerboys war geboren. Bis heute verbreiten sie gute Laune pur. 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Juni styletechnisch das Wasser reichen. Eins ist aber klar, die Stimmung wird grandios, besonders mit eurer Hilfe. 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
2: Und hier sind sie, die Wengerboys, im besten Mix bei Radio Bochum mit Up and Down um 8.45 Uhr.
3: We have already in the past produced records. These records were successful and produced considerable results. But the funds have been spent and very well spent. 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

wenn die Stadt Bochum ihre Hosentaschen nach außen stülpen könnte. Tja, dann würden wahrscheinlich da nur ein paar mickrige Euro bei rausfallen. Die Städte müssen wirklich extrem sparen. Die Finanzlage ist schlecht in ganz Nordrhein-Westfalen. Deshalb gibt es heute den Aktionstag Kommunen am Limit. Auch Bochum beteiligt sich. Und unser NRW-Landtagsreporter José Nasciandi hat sich dazu heute früh schon geäußert, hier bei den Radio Bochum Morgenmachern. Und er sagt also wirklich, die Lage, die ist super, super klamm. Und ihr habt gehört, das ist ein Problem auch über die Stadtgrenzen von Bochum hinaus. Die Forderungen der Kommune und der Kommunen sind klar. Bund und Länder müssen einfach mehr unterstützen, um ein Finanzloch von fast 32 Milliarden Euro in den Kommunen zu stopfen. Das wäre höchste Eisenbahn. Gehört habt ihr es hier bei uns bei Radio Bochum um 8:49 Uhr. Guten Morgen.

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1: Mit Marc Weiß. Schönen guten Morgen. An den Schulen in Deutschland nehmen Fälle von Gewalt und Mobbing weiter deutlich zu. Deshalb fordert die Gewerkschaft Erziehung und Wissenschaft jetzt dringend mehr Unterstützung. Thorsten Adolfs aus dem News-Team. Was genau sieht die GEW im Moment so kritisch?
2: Ja, die GEW schlägt Alarm, weil es ihrer Ansicht nach an allen Ecken und Enden in den Schulen an Personal fehlt. Es gäbe zu wenige Lehrerinnen und Lehrer und vor allem viel zu wenige Schulsozialarbeiter, die frühzeitig eingreifen könnten, heißt es. Die Gewerkschaft fordert deshalb, die Schulsozialarbeit deutlich auszubauen, damit Konflikte gar nicht erst eskalieren und Schulen wieder zu einem richtigen Schutzraum für alle Schüler werden können. Dass Handlungsbedarf besteht, zeigen die Zahlen. Bei Fällen körperlicher Gewalt, die von der Polizei erfasst wurden, gab es laut einer Auswertung des Deutschen Schulportals im Jahr 2024 fast 29.000 Gewalttaten. Das ist ein Anstieg um gut 37% innerhalb von nur 2 Jahren. Außerdem kam bei der PISA-Studie heraus, dass gut jeder fünfte 15-Jährige mehrmals im Monat in der Schule gemobbt wird. Dieser Wert hält sich seit Jahren hartnäckig auf einem hohen Niveau. Passend dazu wird in Berlin heute eine neue Studie vorgestellt. Darin geht es zum ersten Mal um die Frage, wie Gewalt und Mobbing gezielt bekämpft werden können.
1: Infos von Thorsten Adolfs aus dem News-Team. Vielen Dank. Jetzt die weiteren Themen in der Zusammenfassung. Seit gestern sind erste Details der Empfehlungen der Rentenkommission bekannt und seitdem wird wieder leidenschaftlich gestritten. Den Gewerkschaften gehen die Pläne zu weit, Wirtschaftsverbänden gehen sie nicht weit genug. Unter anderem soll länger gearbeitet werden, die Rentenbeiträge sollen steigen. Eine Meldung über zufriedene Menschen in Deutschland. Die Spargelbauern sind glücklich, die Ernte sei durchschnittlich bis überdurchschnittlich gewesen, das meldet die Landwirtschaftskammer. Weil es in den vergangenen Wochen keine Hitzephasen gegeben habe, habe der Spargel auch eine gute Qualität gehabt. Die Preise seien stabil geblieben, heißt es. Dass sich manche Menschen nach einem Leben im Ausland sehnen, ist nicht so ungewöhnlich. In Deutschland tun das aber offenbar so viele, dass schon von einem Signal ausgegangen wird. Nach einer Umfrage für die Jobseite Indeed liebäugeln 2/3 der Arbeitnehmer mit der Möglichkeit, im Ausland zu arbeiten. Nicht zwingend für immer, aber zumindest mal für eine Zeit. 1/3 der Beschäftigten hat sich auch schon konkret über die Möglichkeiten informiert. Hauptmotive seien eine bessere Bezahlung, weniger Steuern und eine höhere Lebensqualität, heißt es. Für die Studienmacher ist das Ergebnis durchaus ein Alarmsignal. Wenn 2/3 der Beschäftigten Deutschland gerne verlassen würden, dann sollte das als Zeichen für die Unzufriedenheit mit den Bedingungen verstanden werden, heißt es von Indeed. Politik und Arbeitgeber sollten die Bedingungen für Arbeit in Deutschland deshalb dringend verbessern.
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4: Ja, unzufrieden oder zufrieden. Die einen sind unzufrieden mit dem Wetter, weil es zu heiß ist und die anderen sind zufrieden, weil endlich mal am Stück ganz lange die Sonne scheint und man ins Freibad gehen kann. Wir müssen es nehmen, wie es kommt, und zwar die ganze Woche lang bleibt es nämlich richtig heiß, heute bei bis zu 30 Grad und dann Mitte der Woche so um die 35 Grad und am Ende der Woche, da kann es sogar raufgehen bis auf 40 Grad. Und Regen ist erstmal nicht in Sicht, auch keine Gewitter. Sonne und Wolken wechseln sich ab und es soll trocken bleiben.
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4: Hier staut es sich. A40 Essen Richtung Dortmund zwischen Dreieck Bochum West und Bochum Zentrum 1 Kilometer stockend. A40 Dortmund Duisburg zwischen Dreieck Bochum West und Essen Frillendorf 6 Kilometer Stau. Da braucht ihr 20 Minuten länger. A42 Kamp-Lintfort Dortmund zwischen Gelsenkirchen Bismarck und Kreuz Herne 3 Kilometer Stau, 10 Minuten obendrauf. A43 Recklinghausen Wuppertal zwischen Kreuz Recklinghausen und Riemke 3 Kilometer stockend. Und A52 Düsseldorf Essen zwischen Essen Bergerhausen und Dreieck Essen Ost 1 Kilometer Stau. Dann habe ich 2 Ampelausfälle für euch. Einmal an der Hernerstraße Ecke Hofstädter Straße und an der Kreuzung Wiescherstraße, Frauenlobstraße und Hagenacker. Dankeschön fürs Bescheid geben an Radio Bochum-Hörer Guido. Und habt bitte weiter auf dem Schirm. Wegen des Großbrandes in Linden ist die Hattinger Straße weiterhin in Höhe Zeppelindamm bis zur Dr. C. Otto Straße gesperrt. Die Umleitung führt über die Lindener Straße. Betroffen ist auch die Burgestra. Wenn sich da was tut, wenn die Hattinger Straße in Linden wieder frei ist, dann hört das natürlich hier bei uns bei Radio Bochum. Und geblitzt wird heute auch noch in unserer Stadt. Ein Potzblitz steht auf der Herner Straße in Richtung Herne hinter der A40-Brücke. Dann gibt es einen Blitzer auf der Bergstraße gegenüber vom Krankenhaus. Der blitzt in beide Richtungen. Und auf der Bochumer Straße in Wattenscheid.

0: Stadteinwärts wird geblitzt gegenüber der Tankstelle. Dankeschön an Daniela, Sami und Tom fürs Bescheid geben und euch allen weiter eine gute und sichere Fahrt.
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0: Kommt gut mit uns durch die Hitze. Guten Morgen.
2: Puh.

Hier ist Annalena Fethke aus der Radio Bochum Redaktion mit dem Eincreme-Reminder für euch. Mein Gott, ist das warm. Aber UV-Strahlung ist kein Witz. Wenn ihr in die Sonne geht, cremt euch ein und haltet zwischendurch auch mal die Birne in Schatten.

0: Ich hoffe, ihr hattet ein schönes Wochenende. Radio Bochum hier. War kuschelig warm, ne? Auch beim WM-Rudelgucken mit euch im Union-Kino. Aber die Stimmung, die war mega. Und es geht jetzt auch weiter mit der Hitze. Der Sommer ist voll da. Unser Atze Schröder und seine Tipps zum Glück aber auch.
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1: Ja, nee, ist klar. Bah, ist das warm geworden, oder? Ganz ehrlich, schwitzt ihr auch so? Wie heiß will das denn werden? 34, 35, 36 Grad. Wer bietet mir? Ja, ist das denn noch Wetter oder ist das schon?

0: war, ob die mir einen Bofrost-Lieferwagen leihen können. Ja, was denn? Man muss pfiffig sein bei dem Wetter, bevor einem das Hirn wegschmilzt. Warum denn nicht mal das Public Viewing in die Eishalle verlegen? Ja, da kommt außer mir auch mal wieder keiner drauf. Ja, bitte, gern geschehen. Ihr merkt, Hochsommer will organisiert sein. Erste Regel. Immer kühle Plätze suchen. Zur Not einfach mal auf die Sonnenbank. Schön eine halbe Stunde abkühlen. Das wirkt Wunder, ja, und man wird auch noch braun. Zweitens, viel trinken, mindestens 3 Liter am Tag. Ja, und zwischendurch auch ruhig mal ein Wasser. Und drittens, gelassen bleiben. Streng nach dem Motto, Sommer ist, wenn die Klobrille mit dir aufsteht.
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2: In einem Monat sind Sommerferien in Bochum und ganz NRW. 6 Wochen Ferien, das sind 6 mal 7, also 42 Tage. Dazu kommt dann noch ein Tag dazu, macht 43. In dieser Zeit würde man es definitiv nicht schaffen, den Bochumer Ferienpass komplett auszunutzen. Der hat nämlich über 150 Angebote für die 43 Tage. Ab heute können alle Kinder und Jugendlichen bis 21 den Ferienpass runterladen. Entweder über die Homepage der Stadt, bochum.de, oder aber über die Bochum-App. Kosten tut der Ferienpass übrigens nichts. Der ist komplett umsonst. Und ins Freibad kommt ihr damit in den Ferien jeden Tag für lau. Super coole Idee, oder?
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0: Kommt gut mit uns in die neue Woche. Radio Bochum hier um 39. Zeit für unsere Radio Bochum Nachrichten. Und die hat heute für euch Jonas Socher.
1: Guten Tag. In Linden geht der Großeinsatz nach dem Brand an der Hattinger Straße weiter. In der Nacht gab es laut Feuerwehr keine neuen Aufflammungen mehr. Zuvor hatten immer wieder versteckte Glutnester für Nachlöscharbeiten gesorgt. Der Brandort wird weiterhin regelmäßig kontrolliert. Die Feuerwehr hofft, den Einsatz bald endgültig abschließen zu können. Die Straßenbahnlinien 308 und 318 bleiben vorerst eingeschränkt. Die Bogestra will unter anderem einen neuen Oberleitungsmast aufbauen, bevor der Betrieb voraussichtlich im Verlauf des Tages wieder regulär starten kann. Die Stadt Bochum beteiligt sich heute am Aktionstag Kommunen am Limit. Dabei wollen Städte bundesweit auf ihre schwierige Finanzlage aufmerksam machen und mehr Unterstützung von Bund und Ländern fordern. Bochums Oberbürgermeister Jörg Lukert kritisiert, dass Kommunen viele Aufgaben übernehmen, aber deutlich weniger Einnahmen haben. Insgesamt lag der Defizit der Kommunen bundesweit zuletzt bei über 30 Milliarden Euro, so Lukert. Und jetzt das Wichtigste aus Deutschland und der Welt. Der britische Premierminister Keir Starmer steht Medienberichten zufolge vor einer möglichen politischen Zäsur und könnte noch heute einen Zeitplan für seinen Rückzug ankündigen. Die Times berichtete, entsprechende Überlegungen seien im Umfeld der Regierung bereits weit fortgeschritten. Sky News meldete zudem, Außenministerin Yvette Cooper habe Starmer inzwischen zum Rücktritt gedrängt, während die BBC von einer intensiven Abwägung seiner politischen Zukunft spricht. Eine offizielle Bestätigung gibt es bislang noch nicht. Bei der Präsidentschaftswahl in Kolumbien steht der von US-Präsident Donald Trump unterstützte Abelardo de la Espriella Medienberichten zufolge vor einem knappen Sieg. Nach Auszählung von 99% der Stimmen liegt er laut Wahlbehörde bei rund 49,6% vor seinem Rivalen Ivan Cepeda mit 48,7%. De la Espriella sprach bereits von einer großen Verantwortung, während Cepeda wegen angefochtener Wahlurnen auf die noch ausstehende Prüfung der Ergebnisse verweist.
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1: Das Programm für den Bochumer Ferienpass wird heute veröffentlicht. Über 150 Freizeitangebote aus den Bereichen Sport, Kultur, Umwelt und mehr sind geplant. Außerdem kann mit dem Pass täglich eines der Schwimmbäder der Bochumer Wasserwelten besucht werden. Der Ferienpass wird seit über 40 Jahren von der Stadt Bochum ausgestellt. Er soll Teilhabe für alle Kinder ermöglichen und gleichzeitig Eltern entlasten. Sozialarbeiter Dennis Rüther vom Freizeitzentrum Jusch in Hamme erklärt, wie wichtig der Ferienpass für viele Familien ist.
3: Es gibt die Eltern, die grundsätzlich erstmal glücklich und dankbar sind, eine Betreuungsalternative zu haben. Aber spätestens nach einer Woche ist es dann auch einfach nur noch ein schönes Angebot. Ich habe noch keine Stimme gehört, die gesagt hat, den Ferienpass hätten wir uns mal schenken können. Die meisten wollen gerne mehr.
1: Alle Bochumer Kinder und Jugendliche zwischen 6 und 21 Jahren können sich den Ferienpass kostenlos in der Bochum-App oder auf der Website der Stadt Bochum herunterladen. 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
0: Jetzt schon 22 Grad hier in der Bochumer Innenstadt und es geht rauf heute wieder bis auf 30 Grad. Sonnen und Wolken gibt es dabei im Wechsel und es gibt keine Regenschauer. Weder am Abend mit irgendwelchen Gewittern zusammen, noch morgen, noch übermorgen. Also die Wettervoraussichten sind eher so, dass es noch heißer wird. Zur Wochenmitte bis zu 35, 36 Grad und ja, zum Wochenende hin sogar bis zu 40 Grad.
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0: Hier staut es sich noch. A40 Dortmund Richtung Essen, zwischen Dortmund-Dorstfeld und Klei 1 Kilometer Stau. Da braucht ihr 10 Minuten länger. A40 Dortmund Richtung Duisburg, zwischen Gelsenkirchen Süd und Dreieck Essen Ost 4 Kilometer stockend. A42 Kamp-Lindfort-Dortmund, zwischen Herne-Krange und Kreuzherne 1 Kilometer Stau. Und A43 Recklinghausen-Wuppertal, zwischen Kreuzbochum-Witten und Wittenhäfen 1 Kilometer Stau, 7 Minuten obendrauf. Dann habe ich noch zwei Ampelausfälle für euch. Einmal auf der Hernerstraße Ecke Hofstädter Straße und an der Kreuzung Wiescherstraße, Frauenlobstraße und Hagenacker. Dann denkt bitte daran, dass die Hattinger Straße in Linden wegen des Großbrandes weiterhin von der Höhe Zeppelindamm bis zur Dr. C. Otto Straße gesperrt ist. Das gilt auch für Bahnen und Busse der Bogestra. Und eine Umleitung ist natürlich ausgeschildert. Wir sagen euch Bescheid, wenn die Sperrung aufgehoben ist hier bei Radio Bochum. Dann wird geblitzt und zwar auf der Kemnader Straße vor dem Seilspitz in Richtung Weidmar. Ein Potzblitz steht auf der Herner Straße in Richtung Herne hinter der A40-Brücke. Auf der Bergstraße wird in beide Richtungen geblitzt gegenüber vom Krankenhaus. Und auf der Bochumer Straße in Wattenscheid steht ein Blitzer stadteinwärts gegenüber der Tankstelle. Dankeschön fürs Bescheidgeben hier an Samir, Daniela, Tom, Udo und an Christoph. Und für alle Bahnfahrerinnen und Bahnfahrer noch die Info. Der RE11 in Richtung Duisburg, der hat aktuell eine halbe Stunde Verspätung und der RE6 in Richtung Minden, der kommt eine Viertelstunde später. Wisst ihr Bescheid?
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0: Guten Morgen zusammen.

0: Radio Bochum hier mit einem frischen Blitzer für euch. Der steht auf der Lindener Straße, kurz vor dem Discounter in Richtung Astrid-Lindgren-Schule. Geblitzt wird aus einem grauen Caddy heraus. Und gesehen hat den Blitzer Radio Bochum-Hörerin Tina. Dankeschön fürs Bescheid geben und euch allen weiter eine gute und sichere Fahrt. Das war auf jeden Fall eine sehr, sehr muckelige Angelegenheit, ne? Aber so, so schön mit euch zusammen im Bermuda-Dreieck im Union-Kino zu sein beim Deutschlandspiel. Noch schöner natürlich, dass wir 2:1 gegen die Elfenbeinküste gewonnen haben am Ende. Last-Minute-Tor. Wir haben einen ganzen Kinosaal mit euch voll gemacht. Ihr konntet die Tickets hier bei Radio Bochum gewinnen. Und es scheint, klar wie immer, da waren auch ein paar Bundestrainer und Trainerinnen mit dabei.
1: Zu knapp. Es tut mir leid, aber es ist einfach zu knapp. Das geht so nicht. Das erste Tor hätte zählen müssen. So, dann wäre alles ganz anders gewesen. Und ich glaube, wir müssen die Trinkpausen einfach überleben.
2: Also wir haben echt alles gegeben, damit wir unsere Mannschaft mit Herz und Seele anfeuern, ne?
3: Ich erkenne einen Schlaganfall, wenn ich einen sehe. Und heute, das war so ein bisschen gekribbelt und so weiter. Aber besser aus drei, das wird Wuder.
4: Glücklich ausgegangen. Ich sag, ein Kackspiel ist immer dabei für die deutsche Mannschaft. Wir hoffen mal, dass es das einzige jetzt war. Und dass vielleicht doch noch ein Sommermärchen kommt.
0: Ja, das wäre so schön. Aber nicht nur die deutsche Mannschaft ist am Samstag nicht mit leeren Händen nach Hause gegangen. Am Samstag haben wir auch einige Geschenke an euch machen können. Ihr habt Bälle gewonnen, einen Bermuda-Pass oder auch Retro-Radio Bochum-Radios. Und unter allen, die vor dem Spiel noch getippt haben, da haben wir ein Trikot verlost. Ein Original-WM-Trikot der Deutschen. Dafür durfte es natürlich nicht irgendein Tipp sein, sondern der richtige. 2:1 hat vor dem Spiel Isabel aus Stiepel richtig getippt. Und sie hat damit das Trikot gewonnen. Herzlichen Glückwunsch. Und sie hat heute früh bei den Radio Bochum Morgenmachern von Samstag nur geschwärmt.
5: Das war super. Das war wirklich so ein Wohnzimmer-Feeling mit ganz vielen Leuten, die eigentlich wie so Freunde waren. Und diese ganze Spannung bis zur letzten Minute, das hat einfach nur Spaß gemacht.
0: Ja, das fand ich auch. Es hat einfach wirklich mega viel Spaß gemacht, trotz der Hitze. Ich würde mich auf jeden Fall freuen, wenn unsere Nationalelf bei dieser WM noch ganz, ganz weit kommt. Und wer weiß, vielleicht können wir euch dann ja nochmal zum WM-Rudelgucken einladen, zum Beispiel beim Finale. Das wäre doch der Knaller, oder? 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

0: Kevin Zimmer übernimmt gleich nach 10 hier und mit dir, lieber Kevin, geht es gleich nochmal thematisch zur WM, ne?
1: Ja, ich habe so den Eindruck, so langsam schwappt der Funke dann doch zu uns rüber in Sachen WM-Stimmung. Und ein paar, die fahren auch extra rüber und schauen sich diese Fußball-WM an, also aus NRW, nehmen super viel Geld in die Hand, um beispielsweise das Spiel, was am Samstag war, gegen die Elfenbeinküste sich anzuschauen. NRW-Fans waren in Toronto beim 2-1 dabei. Wie die Stimmung bei denen war, was die so uns erzählen können, das hören wir gleich nach 10.
0: Ich muss auch sagen, ich bin schon ein bisschen neidisch. So ein WM-Spiel in New York oder Vancouver, ja, da wäre ich auch schon gern dabei. Aber Rudel gucken mit euch ist auch schön. Ich wünsche euch einen guten Start in die neue Woche mit uns. Tschüss, bis morgen früh ab 5. Ich bin Nicole Dreisbach.
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1: Mit Ralf Bossel. Es sind zwar noch 27 Tage bis zum Endspiel der Fußball-WM, aber der Rasen im Finalstadion in East Rutherford sorgt bereits jetzt für Diskussionen. Mehrere Spieler sprechen von einem sehr harten Untergrund, der sich fast wie Kunstrasen anfühlen soll. Die FIFA weist die Kritik zurück und betont, alle Spielfelder in den 16 WM-Stadien seien in einem hervorragenden Zustand. Deutschland spielt am Donnerstag in derselben Arena gegen Ecuador.
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2: Mit Marc Weiß. Schönen guten Morgen. Die meisten Städte und Gemeinden in Deutschland stecken tief in den roten Zahlen, denn die Haushaltslöcher sind so groß wie noch nie. Heute findet unter dem Motto Kommunen am Limit ein bundesweiter Aktionstag statt, um auf die schwierige Lage aufmerksam zu machen. Thorsten Adolfs aus dem News-Team, was genau ist bei den Städten und Gemeinden hier bei uns los?
3: Also die finanzielle Lage der Kommunen ist flächendeckend dramatisch, so drückt es der Deutsche Städtetag aus. Und die Bertelsmann Stiftung hat dazu Zahlen. Sie hat ausgerechnet, dass sich bei Städten, Kreisen und Gemeinden im vergangenen Jahr ein Rekorddefizit von knapp 32 Milliarden Euro angehäuft hat. Die Gesamtverschuldung liegt mittlerweile bei fast 200 Milliarden Euro. Und besonders bitter, selbst in wirtschaftlich starken Regionen wie Bayern oder Baden-Württemberg sind die letzten Reserven mittlerweile komplett aufgebraucht. Die Folge ist, dass wichtige Investitionen in Straßen oder Schulen zurückgefahren werden müssen, weil das Geld schlicht nicht mehr reicht und auf der anderen Seite die Kosten für Personal und Soziales immer weiter steigen.
2: Was bedeutet das für uns im Alltag und vor allem, wie geht's weiter?
3: Das bedeutet, wenn das Geld knapp ist, dann sparen die Kommunen oft zuerst bei den sogenannten freiwilligen Leistungen, das heißt konkret Bibliotheken, Musikschulen, Volkshochschulen oder Angebote für Ehrenamtliche, die könnten bald noch stärker eingeschränkt werden oder sogar ganz wegfallen. Und damit die Infrastruktur nicht weiter verfällt, verlangen Städtetag, Landkreistag und der Städte- und Gemeindebund ein echtes Umdenken von Bund und Ländern. Mit Aktionen soll heute im ganzen Land auf die Probleme aufmerksam gemacht werden. Gefordert werden Soforthilfen und langfristige Reformen, damit die Kommunen auch in Zukunft handlungsfähig bleiben und die Angebote vor unserer Haustür bestehen bleiben.
2: Reformen, das wäre tatsächlich meine Idee. Infos waren das von Thorsten Adolfs aus dem News-Team. Vielen Dank. Jetzt die weiteren Themen in der Zusammenfassung. Mitglieder der Rentenkommission, da sind wir wieder bei Reformen, wehren sich gegen die Kritik von vielen Seiten. Man müsse sich das Gesamtkonzept anschauen, sagte die SPD-Politikerin Annika Klose, die in der Kommission sitzt. Der Auftrag sei gewesen, eine lebensstandardsichernde Rente für niedrige und mittlere Einkommen sicherzustellen, die auf Dauer bezahlbar bleibt. Und das sei gelungen, sagte Klose im ZDF. Das Thema Ebola hat leider nochmal an Dramatik gewonnen. Gut einen Monat nach Beginn des Ausbruchs in der Demokratischen Republik Kongo ist die Zahl der bestätigten Ebola-Fälle dort auf über 1000 gestiegen. Nach Angaben der Behörden gibt es bisher 254 Ebola-Tote. Für viele geht es bald in den Urlaub, da wird die Reiseapotheke nochmal aufgefüllt. Was kaum jemand weiß, bei Online-Bestellungen gehen die Preise für Schmerzmittel, Sonnenschutz, Pflaster oder auch Mückenschutz teilweise deutlich auseinander. Eine aktuelle Auswertung des Portals günstiger.de zeigt, zwischen den günstigsten und teuersten Online-Apotheken liegen im Schnitt 33% Preisunterschied. Als Muss- oder absolute Basisausstattung für die Reiseapotheke gelten Schmerzmittel, Sonnenschutz, Fieberthermometer, Wunddesinfektion, Pflaster und Mückenschutz. Wichtig dabei, vor der Reise das Verfallsdatum der noch vorhandenen Mittel prüfen. Und das waren die Nachrichten mit Marc Weiß.
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4: Schon jetzt vorab können wir sagen, das wird eine heiße Woche. Heute schon Temperaturen zwischen 28 und 32 Grad. Dazu ballert die Sonne durch, morgen schon bis 33 Grad und ab Mittwoch dann 38 Grad. Und die ganze Woche sehen wir wirklich nur Sonne, keine Wolken, kein Regen.
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4: Und wir kommen zu den Staus. Alles ab 12 Minuten Wartezeit. A1 Euskirchen-Dortmund zwischen Kreuzköln-Nord und Kreuz-Leverkusen-West. 5 Kilometer, hier müsst ihr 25 Minuten einplanen. Die A1 Münster-Dortmund zwischen Hamburg und Werne und Kamener Kreuz. 4 Kilometer, hier sind es 18 Minuten mehr. Die 43 Recklinghausen-Wuppertal zwischen Kreuz-Bochum-Witten und Wittenhäfen. 2 Kilometer plus 14. Die 44 Dortmund-Kassel zwischen Kreuz-Württemberg-Haaren und Lichtenau-Westfalen. 4 Kilometer, 22 Minuten on top. Die 46 Heinsberg-Düsseldorf zwischen Grevenbruch und Kreuz Neues West, 5 Kilometer, 18 Minuten mehr. Und die A59 Bonn-Köln zwischen Spich und Flughafen Köln-Bonn, 4 Kilometer, 12 Minuten on top. Allen unterwegs, gute Fahrt mit uns.
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4: Die Temperaturen machen es in dieser Woche wie im Song von Usher, den wir jetzt hören. More. Immer ein bisschen mehr. 32 Grad heute, morgen schon more. Ich bin Kevin Zimmer, euch einen schönen Montag.

0: Das wird doch super an diesem Wochenende. Sonnenschein, Musik auf der Bühne, ein See in der Nähe, das ist wie Urlaub. Ja, mit dabei die No Angels, Boney M, die Venga Boys, Felix Jähn und viele, viele mehr. Und die ganzen Acts sorgen nicht nur für super Musik und gute Laune, sie machen sich im Namen des Festivals auch für Rechte queerer Menschen stark. Moderiert wird das Ganze nämlich auch von Olivia Jones und die ist auch besonders stolz dabei zu sein, hat sie uns gesagt.
1: Gerade im Moment ist es wichtig, ein Zeichen zu setzen, wo Rechte von queeren Menschen wieder in Frage gestellt werden. Und ich bin wirklich sehr stolz, da wirklich ein Teil sein zu dürfen.
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0: 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Hier ist Kamrad.
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0: Es ist 10:30.
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0: Mit Jonas Socher. Guten Tag. Der Großeinsatz nach dem Brand an der Hattinger Straße in Bochum-Linden geht in die letzte Phase. Immer wieder waren in den vergangenen Tagen versteckte Glutnester neu entzündet. In der Nacht zu heute gab es aber kein neues Aufflammen mehr. Das bestätigte ein Sprecher der Feuerwehr. Zurzeit kontrolliert die Feuerwehr den Brandort regelmäßig und hofft, den Einsatz bald endgültig abschließen zu können. Wegen des Brandes sind auch die Straßenbahnlinien 308 und 318 weiter beeinträchtigt. Bevor die Bogestra den regulären Betrieb wieder aufnehmen kann, muss unter anderem ein neuer Oberleitungsmast aufgebaut werden. Das soll noch im Laufe des Tages passieren. Und jetzt das Wichtigste aus Deutschland und der Welt. US-Präsident Donald Trump hat den Iran während laufender Verhandlungen mit scharfen Drohungen weiter unter Druck gesetzt und vor Konsequenzen bei einer möglichen Sperrung der Straße von Hormuz gewarnt. Gleichzeitig startete in der Schweiz die erste Gesprächsrunde zwischen den USA und dem Iran unter Vermittlung von Katar und Pakistan. US-Vizepräsident J.D. Vance sprach von ersten Fortschritten und stellte eine Neuausrichtung der Beziehungen zu Teheran in Aussicht. Ziel der Verhandlungen ist innerhalb von 60 Tagen eine umfassende Einigung, die auch das iranische Atomprogramm beinhalten soll. Zurück nach Bochum. Am Samstag hat die deutsche Nationalmannschaft der Männer die Elfenbeinküste mit 2:1 besiegt. Nach einem Gegentor konnte Deutschland in der zweiten Halbzeit ausgleichen und in der Nachspielzeit dann noch den Sieg holen. Beide Tore hat Dennis Undaff geschossen. 400 Radio Bochum-Hörer haben im Union-Kino beim Radio Bochum-Rudelgucken mitgefiebert.
2: Das war mega, wirklich jetzt. Auch die Stimmung im Saal.
3: Ja. Auch wenn die Tore fallen, war ich schon cool.
4: Ich war tatsächlich das erste Mal im Public Viewing, ja? Also mega, war super, hat richtig Spaß gemacht.
0: Mit dem Sieg ist Deutschland vorzeitig für die K.O.-Runde qualifiziert. Das nächste und letzte deutsche Vorrundenspiel steht am Donnerstag gegen Ecuador an. Anpfiff ist um 22 Uhr. 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
0: Heute bleibt es sonnig und trocken in Bochum. Aktuell noch 24 Grad in der Innenstadt. Bis auf 29 Grad geht's heute aber noch hoch. Morgen sieht's nochmal genauso aus. Ab Mittwoch können wir dann aber für den ganzen Rest der Woche mit Höchsttemperaturen von über 30 Grad rechnen.
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0: Auf der A43 zwischen Kreuz Bochum-Witten und Wittenhäfen 2 Kilometer Stau. Hier solltet ihr mit mindestens 14 Minuten Zeitverlust rechnen. Und dann solltet ihr noch daran denken, dass wegen des Großbrandes in Linden die Hattinger Straße weiterhin von der Höhe Zeppelindamm bis zur Dr. C. Otto Straße gesperrt ist. Die Umleitung führt hier über die Lindener Straße. Dann habt ihr noch einige Blitzer gemeldet. Auf der Bergstraße gegenüber vom Krankenhaus, der blitzt in beide Richtungen. Danke an Daniela fürs Bescheid sagen. Nochmal auf der Bochumer Straße in Wattenscheid, der blitzt stadteinwärts gegenüber der Tankstelle. Danke an Samir. Und dann habe ich noch einen Potzblitz auf der Herner Straße. Der blitzt in Richtung Herne nach der A40-Brücke. Danke an Tom fürs Bescheid sagen. Und ansonsten allen da draußen eine gute und vor allem natürlich eine sichere Fahrt.
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5: Hallo, Kevin Zimmer hier. Ich muss euch eine sehr charmante Geschichte von meinem Wochenende erzählen. Ich habe am Wochenende in den Niederlanden Fußball-WM geguckt. Schön draußen, strahlender Sonnenschein. Die hatten so einen riesigen Fernseher in der Kneipe da hochgefahren. Alle an der Straße standen dann da, haben geguckt. Ne? Als das Spiel zu Ende war, bin ich dann rüber, habe ich gefragt, ja, und zeigt ihr dann hier gleich auch das Deutschlandspiel? Und der Typ von der Bar lächelt mich an und sagt, nee. Und wisst ihr, was er währenddessen gemacht hat? Er mich angelächelt hat und nee gesagt hat. Hat er per Fernbedienung den Fernseher runterfahren lassen. Hat mich angelächelt und nee. Und er hatte sichtlich Freude daran, mir das so zu sagen. One more time. Holländer, irgendwie mag ich sie ja, ne?

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0: gar nicht zu viel tun heute auf der Arbeit. Ich meine, heute geht's ja noch mit 32 Grad, aber ab morgen wird's ja schon richtig heiß. Und wir sind schon ein bisschen alle in WM-Stimmung jetzt, oder? Jetzt hat's so langsam ist der Funke mal übergesprungen, oder?
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0: Deutschland hat am Wochenende gegen die Elfenbeinküste den Sprung in die K.O.-Runde geschafft. Gespielt wurde in Toronto und da waren auch Fans hier aus NRW am Start. Mittendrin die selbsternannte Legendentruppe aus Höxter. Schöne Grüße, ich weiß nicht, die sind wahrscheinlich noch nicht auf der Rückreise wieder. Die waren alle als deutsche Fußballlegenden verkleidet. Das sah cool aus.
2: Also mein Name ist Steffen und ich stelle Helmut Schön dar.
3: Ich bin Christoph und ich stelle Rudi Völler dar.
4: Ich bin Manuel und ich bin der Franz.
5: Ich bin der Markus und ich bin der Gerd Paul Breitmüller. Eine Kombination aus Gerd Müller und Paul Breitner.
0: Ich mag das. Verkleidet sind sie da rumgelaufen. Die Freunde begleiten das deutsche Team tatsächlich schon seit Jahren zu allen wichtigen Spielen.
2: Vor Bayern kam die Idee, dass wir uns vielleicht auch ein kleines Motto aneignen könnten. Und das Motto ist die Legenden, die deutschen Legenden. Und da haben wir mit unserer Fünfergruppe, die wir sind, hat sich jeder einen Charakter ausgesucht. Rudi Völler lag auf der Hand, weil man hat mir gesagt, ich hätte seine Nase. Ich habe ihn in der Tat auch vor 4-5 Wochen getroffen. Er sagte mir dann, er hätte gerne auch noch so viele Haare, wie ich habe. Aber ich sagte, du bist ja auch ein bisschen älter jetzt leider als ich.
0: Ach, so ein ganz nettes Gespräch, merke ich, ja. Ah, du, Rudi Völler, ja, du bist ja leider älter. Mensch, Rudi Völler und Co. Ja, die werden jetzt weiter nach New York zum dritten Gruppenspiel. Donnerstag 22 Uhr geht's gegen Ecuador. Anbrennen kann dabei nichts mehr, muss ich ganz ehrlich sagen. Deutschland ist ja Gruppensieger und steht im 16. Finale der WM.
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2: Mit Marc Weiß. Schönen guten Tag. Großbritannien braucht schon bald wieder einen neuen Regierungschef. Premierminister Keir Starmer tritt zurück. Das hat er gerade eben bekannt gegeben. Als Parteichef mit sofortiger Wirkung. Premierminister will er bleiben, bis die Partei einen Nachfolger gefunden hat. Und das alles sollte noch vor der Sommerpause gelingen. Die Rede ist von Mitte Juli. Starmer war in den vergangenen Monaten immer mehr unter Druck geraten. Er hatte vor allem in der eigenen Partei den Rückhalt verloren. Im Nahverkehr und an den Bahnhöfen in Nordrhein-Westfalen wird das Klima rauer. Vergangenes Jahr gab es mehr Zwischenfälle als in den Jahren davor. So steht es im neuen Sicherheitsbericht des Landesverkehrsministeriums und des Verkehrsverbundes Rhein-Ruhr. Frage an Thorsten Adolfs aus dem News-Team. Womit musste sich das Personal auseinandersetzen?
3: Also in den meisten Fällen ging es um Sachbeschädigungen oder Verschmutzungen, auch bei Körper.

0: Verletzungen mit Waffen gab es mehr Fälle als früher. Wenn es Streit gab, dann waren oft die Ticketkontrollen der Auslöser. Trotz der rund 20.000 gezählten Vorfälle bleibe der Nahverkehr aber sicher, steht in dem Bericht. Das Personal sorge für einen reibungslosen Ablauf und müsse deshalb unbedingt geschützt werden.
1: Das klingt nachvollziehbar, aber wie wollen die Nahverkehrsunternehmen das schaffen?
0: Ja, um Konflikte zu entschärfen, wird auf mehrere Lösungen gesetzt. Das Zugpersonal soll in Zukunft öfter in Doppelbesetzung unterwegs sein. Und wer möchte, soll mit einer Bodycam ausgestattet werden. Außerdem werden Mitarbeiter gezielt in Deeskalation geschult, um brenzlige Situationen besser zu meistern. Und die Technik wird in Zukunft eine noch größere Rolle bei der Sicherheit spielen. Mehr als 90% der Züge haben schon Videokameras. Sie sollen jetzt mit und mit modernisiert werden. Geplant sind unter anderem auch KI-Systeme, die Gewaltsituationen früh erkennen, damit die Bundespolizei im Ernstfall sofort eingreifen kann.
1: Infos von Thorsten Adolfs aus dem News-Team. Vielen Dank. Jetzt weitere Themen in der Zusammenfassung. Die Gewerkschaft Erziehung und Wissenschaft fordert deutlich mehr Einsatz gegen Mobbing und Gewalt an Schulen. Nach einer Auswertung des Deutschen Schulportals gab es 2024 fast 29.000 Gewalttaten an den Schulen. Ein Anstieg um fast 40% in 2 Jahren. Die Finanzkrise der Kommunen in NRW hat aus Sicht eines Bündnisses eine bedrohliche Dimension erreicht. Städtetag, Landkreistag und der Städte- und Gemeindebund NRW warnen am heutigen Aktionstag Kommunen am Limit vor der schwierigen Situation von Städten und Kommunen. Aktuell gibt es bundesweit ein Rekorddefizit in den kommunalen Kassen. Viel Krisen, viel Unzufriedenheit. Jetzt mal eine Meldung über zufriedene Menschen. Die Spargelbauern im Land sind glücklich. Die Ernte sei durchschnittlich bis leicht überdurchschnittlich gewesen, sagt der Spargelexperte der Landwirtschaftskammer. Und der Mann heißt auch noch Ralf Große dankbar. Wegen des sonnigen Wetters hätten viele Bauern in diesem Jahr schon Mitte März und damit früher als üblich den ersten Spargel gestochen. Man sei zufrieden und weil es in den vergangenen Wochen zumindest keine Hitzephasen gegeben habe, habe der Spargel auch eine gute Qualität gehabt. Die Preise seien insgesamt stabil geblieben, sagte Große dankbar. Wer jetzt noch frischen deutschen Spargel essen möchte, muss sich allerdings sputen, denn übermorgen endet offiziell die Spargelsaison. Und das waren die Nachrichten mit Marc Weiß.
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3: Eins kann man jetzt schon sagen, das wird eine richtig heiße Woche. Heute liegen die Temperaturen schon zwischen 28 und 32 Grad. Dazu knallt die Sonne ordentlich. Morgen geht's dann rauf auf bis zu 33 Grad und am Mittwoch sogar 38 Grad. Und die ganze Woche gibt's nur Sonne, keine Wolken, kein Regen.
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3: Und jetzt die längsten Staus, alles ab 8 Minuten Wartezeit. A1 Köln-Münster zwischen Hagen-Nord und Urne 8 Kilometer 18 Minuten. Die 3 Köln-Oberhausen zwischen Köln-Mühlheim und Leverkusen-Zentrum 4 Kilometer 20 Minuten mehr. Die A4 Aachen-Köln zwischen Eschweiler-West und Weißweiler 3 Kilometer 21 Minuten on top. Die 46 Brilon-Arnsberg-Neheim zwischen Hüsten und Neheim 3 Kilometer 8 Minuten mehr. Und die 52 Düsseldorf-Essen zwischen Kreuz-Breitscheid und Essen-Kettwig 2 Kilometer 17 Minuten. Allen unterwegs, gute Fahrt.
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3: Schönen Montag. Wann heiratet Taylor Swift endlich? Es erträgt man ja gar nicht mehr. Diese Details immer zur Hochzeit. Das ist alles, was ich über die Hochzeit erfahren habe, habe ich gegen meinen Willen erfahren. Ich sag's, wie es ist. Ja, die Frau heiratet, Mensch. Lasst sie in Ruhe. Jetzt wird hier spekuliert, dass es wohl Anfang Juli sein soll. Bisher wurde ja alles immer so ganz geheim gehalten, der Termin. Also 3. Juli, dann haben wir es vielleicht alle geschafft. Dann ist die Swift hoffentlich von der Straße. Hier ist sie mit Opalite. Ich bin Kevin Zimmer. Tag zusammen.

0: und Thorn. Da ist er jetzt, der Sommer. Aber sowas von kräftig in dieser Woche. Also nicht nur Sommer, einfach auch nur heiß und Hitze. Und Atze und Hitze, das passt ja eigentlich ganz gut. Jetzt wird's noch heißer.
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3: Ja, nee, ist klar. Bah, ist das warm geworden, oder? Ganz ehrlich, schwitzt ihr auch so? Wie heiß will das denn werden? Hä? 34, 35, 36 Grad, wer bietet mehr? Ja, ist das denn noch Wetter oder ist das schon eine Hitzeauktion? Jetzt wissen wir auch mal, wie sich so ein halbes Hähnchen fühlt im Frau-Holle-Grill. Und dem halben Hähnchen geht es doch besser als uns, weil die andere Hälfte liegt ja noch im Kühlschrank. Da versuche ich gleich auch mal reinzukommen. Ja, was denn? Wenigstens mal die Füße ins Gemüsefach stecken. Ich rufe nachher mal bei Sixt an und frage, ob die mir einen Bofrost-Lieferwagen leihen können. Ja, was denn? Man muss pfiffig sein bei dem Wetter, bevor einem das Hirn wegschmilzt. Warum denn nicht mal das Public Viewing in die Eishalle verlegen? Ja, da kommt außer mir auch mal wieder keiner drauf. Ja, bitte, gern geschehen. Ihr merkt, Hochsommer will organisiert sein. Erste Regel, immer kühle Plätze suchen. Zur Not einfach mal auf die Sonnenbank. Schön eine halbe Stunde abkühlen. Das wirkt Wunder, ja, und man wird auch noch braun. Zweitens, viel trinken, mindestens 3 Liter am Tag. Ja, und zwischendurch auch ruhig mal ein Wasser. Und drittens, gelassen bleiben. Streng nach dem Motto, Sommer ist, wenn die Klobrille mit dir aufsteht.
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0: So, und jetzt bieten wir euch die volle Dröhnung Sommer. Mit Sommermusik von Jean-Paul. Es wird so heiß. Achtung, Temperature. Jetzt bei uns.

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0: Es ist 11:30.
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0: Mit Jonas Socher. Guten Tag. An der Marktstraße in Bochum beginnt der Wiederaufbau der abgebrannten Dreifachsporthalle. Der Neubau soll mit begrünter Fassade, Gründach und Photovoltaikanlage besonders nachhaltig gestaltet werden. Die Arbeiten sollen Ende 2027 abgeschlossen sein. Die Kosten liegen bei rund 20 Millionen Euro. Genutzt werden soll die Halle vor allem für den Schulsport, aber auch von Vereinen. Und jetzt das Wichtigste aus Deutschland und der Welt. Die Rentenkommission der Bundesregierung beendet heute ihre Beratungen. Die Vorschläge sollen am Dienstag offiziell im Kanzleramt übergeben werden. Viele Empfehlungen wurden bereits vorab bekannt. Demnach soll eine neue Kapitalrente das Rentenniveau langfristig sichern. Zudem sind eine schrittweise Anhebung des Rentenalters und steigende Rentenbeiträge vorgesehen. Der Bundesverband der deutschen Industrie lädt heute zum Tag der Industrie ein. Bei der Konferenz in Berlin wird auch Bundesfinanzminister Lars Klingbeil an einer Podiumsdiskussion teilnehmen. Die zweitägige Veranstaltung steht unter dem Motto Stärke, Sicherheit und Zukunft – Made by Europe. Im Mittelpunkt stehen Wege zu mehr Wachstum für die deutsche Wirtschaft und einer stärkeren Wettbewerbsfähigkeit Europas. Zurück nach Bochum. Das Naturfreibad in Linden bleibt heute geschlossen. Die Wasserwelten Bochum begründen das mit den warmen Temperaturen und hohen Besucherzahlen am Wochenende. Damit die biologische Wasseraufbereitung ohne Chlor die vorgeschriebenen Werte einhalten kann, benötigen Pflanzen und Filtersysteme eine Erholungsphase. Sobald die Messwerte wieder im empfohlenen Bereich liegen, soll das Bad wieder öffnen. Alle Bäder der Wasserwelten zählten letzte Woche von Freitag bis Sonntag bereits fast 24.000 Besucher. 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
0: Es ist tatsächlich der kälteste Tag der Woche. 24 Grad haben wir aktuell in der Bochumer Innenstadt. Bis auf 29 Grad geht es heute noch hoch. Morgen sieht es nochmal ganz ähnlich aus. Ab Mittwoch wird es dann aber richtig heiß. Bis zum Ende der Woche erwarten uns dann jeden Tag Höchsttemperaturen von über 30 Grad. Mittwochs und freitags sogar bis zu 35 Grad.
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0: Auf der Hattinger Straße in Linden müsst ihr weiterhin aufpassen. Wegen des Großbrandes ist die nämlich ab der Höhe Zeppelindamm bis zur Dr. C. Otto Straße gesperrt. Die Umleitung führt über die Lindener Straße. Ansonsten habt ihr uns noch einige Blitzer gemeldet. Auf der Bochumer Straße in Wattenscheid, der Blitz stadteinwärts gegenüber der Tankstelle. Auf der Bergstraße gegenüber vom Krankenhaus, der blitzt in beide Richtungen. Dann noch ein Potzblitz auf der Herner Straße, der blitzt in Richtung Herne nach der A40-Brücke. Und dann noch ein Blitzer auf der Lindener Straße, das ist ein silberner Caddy, der steht kurz vor dem Discounter und blitzt in Richtung Astrid-Lindgren-Schule. Danke an Tina, Leonie, Tom, Daniela und Samir fürs Bescheid geben. Und falls ihr noch was zu melden habt, einen Blitzer, eine Störung oder einen Unfall, könnt ihr das ganz einfach über die kostenlose Radio Bochum Hotline, die 0800 985 98 50, oder über die Radio Bochum App tun.
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2: Hallo, Kevin Zimmer hier. Nie war der berühmte Satz aus Dirty Dancing passender als in dieser Woche.
3: Ich habe eine Wassermelone getragen.
2: Time of my life, Bill Medley, gleich bei uns. Vorher hätte sie noch Zeit, das Ding nicht nur zu tragen, sondern vielleicht auch in kleine appetitliche Spalten aufzuschneiden und mir vorbeizubringen. Wie wär's, hm?
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2: Ich merke, Begeisterung hält sich da in Grenzen. Vorher noch Imagine Dragons Demons.

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0: Ich schäme mich fast. Ich habe nie meinen Reis gewaschen vorher. Habt ihr euren Reis gewaschen, bevor ihr ihn gekocht habt? Hallo, Kevin Zimmer hier. Wir müssen drüber reden einfach. Es gibt so viele Dinge, die ich einfach in meinem ganzen Leben immer falsch gemacht habe. Und jetzt können wir endlich mal offen drüber sprechen. Und ich bin nicht alleine. Kollege Laura Potting, was die alles falsch gemacht hat. Erdbeeren zum Beispiel. Wollen wir gar nicht drüber sprechen.
1: Erdbeeren musst du waschen, bevor du sie isst. Gut, das wusste ich. Oh, Gott sei Dank. Allerdings habe ich sie immer schön unter den kalten Wasserstrahl gehalten. Und das ist nicht so gut. Der kann die Erdbeeren nämlich verletzen. Besser ist es, wenn du die schonend im Wasserbad wäschst. Das gilt auch für mich. So, weiter. Und dann ist es auch noch wichtig, dass du dieses grüne, dieses Dings da an der Erdbeere, wie heißt denn das? Kelch. Ha, witzig. Und wenn man den abschneidet, ne, dann heißt das Entkelchen. Jetzt habe ich auch ein neues Wort für sich betrinken gefunden. Hervorragend. Jedenfalls müsst ihr das Grünzeug bei der Erdbeere beim Waschen noch dran lassen. Ansonsten dringt nämlich Wasser in die Erdbeere ein und verwässert den Geschmack. So das Bundeszentrum für Ernährung. Und wo wir es gerade von Waschen haben, einige von euch werden ihr Hähnchen sicherlich waschen, bevor sie es zubereiten. Das nicht machen, denn das Hühnchen kann mit Keimen belastet sein. Beim Berühren und beim Abspülen unter dem Wasserhahn können die Bakterien dann über die Hände und mit Wasserspritzern in der Küche verteilt werden, so die Verbraucherzentrale NRW. Also besser direkt mit einer Gabel auf den Grill oder in die Pfanne geben. Wisst ihr Bescheid? Ich habe jetzt fertig und ich suche mir jetzt irgendwo was zum Entkelchen.
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1: Mit Marc Weiß. Schönen guten Tag. Der britische Premierminister Starmer hat seinen Rücktritt angekündigt. Er zieht damit die Reißleine nach monatelangem massiven politischen Druck von den Wählern, aber auch aus den eigenen Reihen. Infos von Thorsten Adolfs aus dem News-Team.
2: Für die Entscheidung zurückzutreten gibt es im Wesentlichen drei Gründe. Bei den britischen Kommunalwahlen im Mai erlitt Starmers Labour-Partei ein Debakel und fuhr das schlechteste Ergebnis einer Regierungspartei seit 30 Jahren ein. Große Teile der Basis hatten sich daraufhin enttäuscht von der Partei abgewendet. Grund Nummer zwei sind Starmers historisch schlechte Beliebtheitswerte. Die Bevölkerung hatte das Gefühl, dass er von den großen Versprechungen und angekündigten Veränderungen nach der Regierungsübernahme nicht viel umgesetzt hat. Und Grund Nummer drei ist der Machtkampf innerhalb der Labour-Partei. Nach den Verlusten bei den Wahlen bröckelte der Rückhalt für Starmer dramatisch. Große Teile der Partei unterstützen mittlerweile Starmers Rivalen Andy Burnham, der als früherer Bürgermeister von Manchester sehr beliebt ist. Burnham baute über seinen Sitz im britischen Parlament so viel Druck auf, dass Starmer eine offene Kampfabstimmung um den Parteivorsitz krachen verloren hätte. Bis die Nachfolge geklärt ist, will Starmer noch im Amt bleiben. Die Labour-Partei will jetzt erst einmal einen Zeitplan für die Wahl des neuen Vorsitzenden aufstellen.
1: Thorsten Adolfs mit Infos aus dem News-Team. Vielen Dank. Jetzt die weiteren Themen in der Zusammenfassung. Nahverkehrszüge und Bahnhöfe bleiben ein raues Pflaster. Im vergangenen Jahr gab es landesweit rund 20.000 sicherheitsrelevante Vorfälle. Verkehrsministerium und der Verkehrsverbund Rhein-Ruhr wollen sich dagegen stellen. Das Zugpersonal soll öfter in Doppelbesetzung unterwegs sein. Die Mitarbeiter werden in Deeskalation geschult und die Kameras sollen verbessert werden. Wer für seine Reiseapotheke online Mittel bestellt, der sollte unbedingt die Preise vergleichen. Eine aktuelle Auswertung des Portals günstiger.de zeigt, zwischen den günstigsten und teuersten Online-Apotheken liegen im Schnitt 33% Preisunterschied. Die Tester hatten sich vor allem die Preise von Reiseapotheken-Klassikern wie Schmerzmittel, Sonnenschutz, Pflaster oder Mückenschutz angeguckt. Das Thema Ebola hat leider nochmal an Dramatik gewonnen. Gut einen Monat nach Beginn des Ausbruchs im Kongo ist die Zahl der bestätigten Ebola-Fälle dort auf über 1000 gestiegen. Nach Angaben der Behörden gibt es bisher 254 Ebola-Tote. Wegen des Ferienbeginns in Hessen, Rheinland-Pfalz und dem Saarland rechnet der ADAC am kommenden Wochenende mit einer ersten großen Sommerreisewelle. Auf vielen Autobahnen sei mit deutlich mehr Verkehr und längeren Staus zu rechnen, heißt es vom Club. Zusätzlich beginnen auch in mehreren europäischen Nachbarländern die Sommerferien, unter anderem in Teilen der Schweiz, in Polen und in Dänemark. Und es gibt bundesweit aktuell über 1000 aktive Autobahnbaustellen. Zu den besonders belasteten Strecken gehören die klassischen Reiserouten Richtung Süden und die Strecken zur Nord- und Ostsee. Los geht's laut ADAC schon ab Freitagmittag. Am Samstag kommen noch zusätzlicher Verkehr in die Naherholungsgebiete dazu. Am Sonntagnachmittag dann auch noch der übliche Wochenend-Rückreiseverkehr. Vielleicht nimmt man auch irgendwas für die Nerven mit. Und das waren die Nachrichten mit Marc Weiß.
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3: Vorweg kann man auf jeden Fall schon sagen, uns steht eine heiße Woche bevor. Heute werden schon 28 bis 32 Grad erreicht und die Sonne gibt richtig Gas. Morgen sind dann bis zu 33 Grad drin, ab Mittwoch sogar 38 Grad. Dazu die ganze Woche wirklich nur Sonne, ohne Wolken und ohne Regen.
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3: Und hier kommen die längsten Staus, alles ab 12 Minuten Wartezeit. A1 Köln-Münster zwischen Hagen-Nord und Kreuzdorf und Unna, 7 Kilometer, 20 Minuten. A3 Oberhausen-Köln zwischen Leverkusen-Opladen und Köln-Mülheim, 2 Kilometer, kostet euch 18 Minuten. Die A4 Aachen-Köln zwischen Eschweiler-West und Weißweiler, 4 Kilometer, 22 Minuten on top. Die A40 Venlo-Duisburg zwischen Kempen und Neukirchen-Flühen, 2 Kilometer, 22 Minuten auch hier, die ihr warten müsst. Und die A45 Hagen-Gießen zwischen Haiger-Burbach und Dillenburg, 3 Kilometer seit der Nacht, 12 Minuten durch. Allen unterwegs, gute Fahrt mit uns.
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3: Und das Ganze mit Kevin Zimmer. Schön, dass ihr da seid. Diese Kühlwesten, die die Fußballer bei dieser Fußball-WM anziehen können, damit sie sich in diesen Kühlwesten aufwärmen können. Das ist schon verrückt, oder? Ich finde sie ganz praktisch, ich hätte die auch gerne. Das sind so Westen mit so kalten Flüssigkeitskammern. Habt ihr sie gesehen? Sind so durchsichtig, sieht sehr spacig aus. Konnte man da wirklich im Fernsehen mehrfach sehen. Also da war einfach kaltes Wasser drin, eine Weste mit kaltem Wasser drin. Ich frage mich gerade, darf da auch ein schäumender Inhalt rein? Mit Geschmack? Ich frage für einen Freund.
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0: Teddy Swims, Mr. Know-It-All. Schönen Montag und jetzt was fürs Phrasenschwein. Nach dem Spiel ist vor dem Spiel. Das nächste Spiel ist immer das Schwerste. Aber wir können jetzt nachliefern mit neuen Phrasen. Nach der Fußballshow aus dem Fußballmuseum ist vor der Fußballshow aus dem Dortmunder Fußballmuseum.
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1: Es ist 12:30.
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3: Mit Jonas Socher. Guten Tag. Der Großeinsatz nach dem Brand an der Hattinger Straße in Bochum-Linden geht in die letzte Phase. Immer wieder waren in den vergangenen Tagen versteckte Glutnester neu entzündet. In der Nacht zu heute gab es aber kein neues Aufflammen mehr. Das bestätigte ein Sprecher der Feuerwehr. Zurzeit kontrolliert die Feuerwehr den Brandort regelmäßig und hofft, den Einsatz bald endgültig abschließen zu können. Wegen des Brandes sind auch die Straßenbahnlinien 308 und 318 weiter beeinträchtigt. Bevor die Bogestra den regulären Betrieb wieder aufnehmen kann, muss unter anderem ein neuer Oberleitungsmast aufgebaut werden. Das soll noch im Laufe des Tages passieren. Und jetzt das Wichtigste aus Deutschland und der Welt. US-Präsident Donald Trump hat den Iran während laufender Verhandlungen mit scharfen Drohungen weiter unter Druck gesetzt und vor Konsequenzen bei einer möglichen Sperrung der Straße von Hormuz gewarnt. Gleichzeitig startete in der Schweiz die erste Gesprächsrunde zwischen den USA und dem Iran unter Vermittlung von Katar und Pakistan. US-Vizepräsident J.D. Vance sprach von ersten Fortschritten und stellte eine Neuausrichtung der

0: Beziehungen zu Teheran in Aussicht. Ziel der Verhandlungen ist innerhalb von 60 Tagen eine umfassende Einigung, die auch das iranische Atomprogramm beinhalten soll. Zurück nach Bochum. Am Samstag hat die deutsche Nationalmannschaft der Männer die Elfenbeinküste mit 2:1 besiegt. Nach einem Gegentor konnte Deutschland in der zweiten Halbzeit ausgleichen und in der Nachspielzeit dann noch den Sieg holen. Beide Tore hat Dennis Undaff geschossen. 400 Radio Bochum-Hörer haben im Union-Kino beim Radio Bochum Rudelgucken mitgefiebert.
1: Das war mega, wirklich jetzt. Auch die Stimmung im Saal.
2: Ja. Auch wenn die Tore fallen, war ich schon cool.
3: Ich war tatsächlich das erste Mal im Public Viewing, ja? Also mega, war super, hat richtig Spaß gemacht.
0: Mit dem Sieg ist Deutschland vorzeitig für die K.O.-Runde qualifiziert. Das nächste und letzte deutsche Vorrundenspiel steht am Donnerstag gegen Ecuador an. Anpfiff ist um 22 Uhr. 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
0: Die Temperatur steigt und steigt. 26 Grad mittlerweile in der Bochumer Innenstadt. Bis auf 29 geht es heute noch hoch. Morgen sieht es noch genauso aus, aber anschließend wird es so richtig heiß. Ab Mittwoch kriegen wir diese Woche jeden Tag Höchsttemperaturen von über 30 Grad.
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0: Auf der Hattinger Straße in Linden müsst ihr weiterhin vorsichtig sein. Wegen des Großbrandes ist die nämlich immer noch zwischen dem Zeppelindamm bis zur Dr. C. Otto Straße gesperrt. Die Umleitung führt hier über die Lindner Straße. Ansonsten habt ihr uns noch drei Blitzer gemeldet. Auf der Bochumer Straße in Wattenscheid, der Blitz stadteinwärts gegenüber der Tankstelle, dann noch einen Potzblitz auf der Herner Straße, der blitzt in Richtung Herne nach der A40-Brücke und dann noch einen Blitzer auf der Bergstraße gegenüber vom Krankenhaus, der blitzt in beide Richtungen. Danke an Daniela, Tom und Samir fürs Melden. Und falls ihr was zu melden habt, einen Stau, einen Blitzer oder einen Unfall, könnt ihr das ganz einfach über die kostenlose Radio Bochum Hotline, die 0800 98 5 98 50 oder über die Radio Bochum App tun. Ansonsten allen da draußen eine gute und vor allem natürlich eine sichere Fahrt.
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5: Hallo, Kevin Zimmer hier, schönen Montag. Das war Anfang der 2000er, wirklich so ein Riesenmusikding. Ja, die zwei Großen des Hip-Hops haben gemeinsame Sache gemacht. Eminem zusammen mit Jay-Z. Dann war ziemlich lange Funkstille, eigentlich bis jetzt. Und offenbar könnte es jetzt wieder soweit sein, die beiden bringen wieder einen neuen gemeinsamen Song raus. Und es ist sogar schon was durchgesickert. Es soll kein Hip-Hop sein. Jetzt frage ich mich, können die überhaupt was anderes? Da bin ich sehr gespannt, was das sein wird, ja? Die würden uns natürlich alle überraschen, wenn sie einen Schlagersong rausbringen würden. Aber davon gehen wir nicht aus, ja? Eminem beim nächsten Schlagerboom, anmoderiert von Florian Silbereisen. Willkommen in meinem Fiebertraum. Eminem, hören wir jetzt mit Houdini.
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2: Mit Sarah Heinz. Guten Tag. Im Nahverkehr bei uns in NRW hat es im letzten Jahr deutlich mehr Vorfälle gegeben. Über 20.000 Fälle wurden erfasst. Das sind über 1.300 mehr als im Vorjahr. Konkret geht es dabei um Beleidigungen bis hin zu Sachbeschädigungen und Gewalt. Besonders oft ist dabei das Zugpersonal betroffen, vor allem bei Ticketkontrollen. Trotzdem sagen Bahn- und Verkehrsverbünde, Zugfahren im Land sei weiterhin sicher. Mehr dazu hat Rosina Sjandi aus dem Landtagsstudio.
3: Die vorgelegten Zahlen zeigen, es gibt mehr Konflikte in den Zügen, aber nicht automatisch mehr schwere Gewalttaten. Viele Probleme entstehen laut Bericht bei Ticketkontrollen. Also dann, wenn Fahrgäste ohne gültiges Ticket unterwegs sind. Das führe häufig zu Stresssituationen für das Personal, heißt es. Der Vorstandssprecher des Verkehrsverbundes Rhein-Ruhr, Oliver Wittke, sagte, die Linie sei klar.
4: Fahrpersonal, Zugbegleitpersonal, auch diejenigen Kolleginnen und Kollegen, die Kontrollen durchführen, werden zunehmend verbal angegriffen. Das können wir nicht tolerieren.
3: Die Verantwortlichen setzen auf mehr Sicherheitspersonal, auf Schulungen und auf Technik in den Zügen. Dazu gehören auch Videoüberwachung und Bodycams. Ziel sei es, dass sich Fahrgäste und auch die Beschäftigten im Zug besser geschützt fühlen.
2: Danke, José, für die Infos. Mehr Meldungen hört ihr jetzt in der Zusammenfassung. Nach monatelangem wachsenden Druck auch innerhalb der eigenen Partei hat der britische Premierminister Starmer jetzt die Reißleine gezogen. Er hat seinen Rücktritt bekannt gegeben. Bis ein Nachfolger gefunden wird, will er noch im Amt bleiben. Geplant ist, die Ablöse bis Mitte Juli hinzubekommen. An deutschen Schulen gibt es immer mehr Fälle von Gewalt und Mobbing. Die Gewerkschaft Erziehung und Wissenschaft fordert deswegen unter anderem, die Schulsozialarbeit auszubauen, damit Konflikte gar nicht erst eskalieren können und Schulen wieder zu einem Schutzraum für Schülerinnen und Schüler werden. Fast jeden zweiten Mieter in Deutschland belasten die Kosten fürs Wohnen. Laut einer aktuellen Allensbach-Umfrage bleiben viele Menschen deshalb immer länger in ihren Wohnungen. Inzwischen liegt der Durchschnitt bei 18 Jahren. Offenbar würden viele Mieter an ihren alten Wohnungen festhalten, aus Angst vor teureren

0: neuen Mietverträgen, so die Studienmacher. In Sachsen-Anhalt sorgt eine neue Regel in einem Strandbad gerade für Diskussionen. Menschen, die nach Ansicht der Betreiber nicht gut genug Deutsch sprechen, sollen dort nicht eingelassen werden. Grund ist nach Angaben des Strandbads die Sicherheit der Badegäste. Man müsse sicher sein, dass die Besucher die Baderegeln verstehen, vor allem an heißen Tagen wie jetzt, wenn besonders viel los sei. Gerade Kinder müssten verstehen, wie sie sich am Wasser zu verhalten hätten, genau wie die Personen, die sie beaufsichtigen. Mit der Regel sollen auch die Bademeister und das Personal entlastet werden. Für die neue Regel wurde das Strandbad auch schon kritisiert, die Betreiber würden da aber konsequent bleiben, hieß es. Und das waren die Nachrichten mit Sarah Heinz.
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2: Ja, das kann man jetzt schon festhalten, diese Woche wird heiß. Heute gibt es bereits Temperaturen zwischen 28 und 32 Grad und die Sonne knallt dazu ordentlich runter. Morgen steigen die Werte schon auf bis zu 33 Grad, ab Mittwoch dann sogar auf 38 Grad und die ganze Woche bleibt überwiegend sonnig.
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2: Und das sind die längsten Staus, alles ab 16 Minuten Zeitverlust. A1 Köln-Münster zwischen Hagen-Nord und Kreuz Dortmund unter 7 Kilometer, seid ihr aber nach 22 Minuten durch. A3 Köln-Arnheim zwischen Kreuz-Oberhausen-West und Kreuz-Oberhausen 3 Kilometer, da steht ihr 13 Minuten. Die A4 Aachen-Köln zwischen Eschweiler-West und Weißweiler 4 Kilometer, 23 Minuten on top. Die A52 Düsseldorf-Essen zwischen Kreuz-Breitscheid und Essen-Kettwig 2 Kilometer plus 16 Minuten. Und das war's. Allen unterwegs gute Fahrt.
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2: Hallo, schönen Montag, volle Pulle Sommer. Heute noch der angenehmste Tag der Woche, muss man sagen. Ab morgen tritt die Sonne dann nur noch aufs Gaspedal. Ich bin Kevin Zimmer und jetzt im besten Mix alle Farben mit dem, was ich meiner Strandfigur auch gesagt habe, als ich mir gestern die zweite Bratwurst vom Grill genommen habe.

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1: Nico Santos. Optimist, die wohl ruhigste Nummer, seit es Nico Santos gibt. Muss man wirklich sagen, das kennt man ihn gar nicht, nur er mit Gitarre. Optimist ist übrigens ja auch unser Motto für Donnerstag. Letztes Spiel der Deutschen in der Vorrunde gegen Ecuador. Wir sind ja schon weiter, aber trotzdem, ich bleibe einfach optimistisch, dass auch dieses Spiel sehr, sehr gut wird. Vielleicht wollt ihr ja auch nach Ecuador auswandern. Immer schönes Wetter. Immer mehr Deutsche wollen nämlich wirklich ins Ausland auswandern, weil sie lieber im Ausland nicht leben wollen, aber sie wollen viel lieber dort arbeiten. Witzigerweise vor allen Dingen Menschen, die mehr als 6.000 Euro im Monat verdienen. Also reichere Menschen. Warum? Laut dieser Umfrage sind vor allen Dingen die Steuerbelastungen in Deutschland ein Grund dafür. Die wollen ihr Geld halt behalten, ja? Immer noch liebstes Auswandererland für uns Deutsche, die Schweiz. Wobei, ich dachte, das Geld, was du da behältst, das gibst du dann da für die Lebensunterhaltungskosten wieder aus. Das ist so teuer doch dann, Mensch, ja. Dann Großbritannien und dann USA. Wobei, seit Trump haben viele auch nicht mehr so Bock auf die USA. Das wird dann schon im Vergleich weniger. Fürs Wetter müssen wir zumindest nicht mehr auswandern. Das ist so schön. Irgendjemand wird sicherlich vor Freude jetzt mal ein Saxophon rausholen.
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0: Mit Jonas Socher. Guten Tag. An der Markstraße in Bochum beginnt der Wiederaufbau der abgebrannten Dreifachsporthalle. Der Neubau soll mit begrünter Fassade, Gründach und Photovoltaikanlage besonders nachhaltig gestaltet werden. Die Arbeiten sollen Ende 2027 abgeschlossen sein. Die Kosten liegen bei rund 20 Millionen Euro. Genutzt werden soll die Halle vor allem für den Schulsport, aber auch von Vereinen. Und jetzt das Wichtigste aus Deutschland und der Welt. Die Rentenkommission der Bundesregierung beendet heute ihre Beratungen. Die Vorschläge sollen am Dienstag offiziell im Kanzleramt übergeben werden. Viele Empfehlungen wurden bereits vorab bekannt. Demnach soll eine neue Kapitalrente das Rentenniveau langfristig sichern. Zudem sind eine schrittweise Anhebung des Rentenalters und steigende Rentenbeiträge vorgesehen. Der Bundesverband der deutschen Industrie lädt heute zum Tag der Industrie ein. Bei der Konferenz in Berlin wird auch Bundesfinanzminister Lars Klingbeil an einer Podiumsdiskussion

0: Jahren teilnehmen. Die zweitägige Veranstaltung steht unter dem Motto Stärke, Sicherheit und Zukunft made by Europe. Im Mittelpunkt stehen Wege zu mehr Wachstum für die deutsche Wirtschaft und einer stärkeren Wettbewerbsfähigkeit Europas. Zurück nach Bochum. Das Naturfreibad in Linden bleibt heute geschlossen. Die Wasserwelten Bochum begründen das mit den warmen Temperaturen und hohen Besucherzahlen am Wochenende. Damit die biologische Wasseraufbereitung ohne Chlor die vorgeschriebenen Werte einhalten kann, benötigen Pflanzen und Filtersysteme eine Erholungsphase. Sobald die Messwerte wieder im empfohlenen Bereich liegen, soll das Bad wieder öffnen. Alle Bäder der Wasserwelten zählten letzte Woche von Freitag bis Sonntag bereits fast 24.000 Besucher. 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
2: Schon vorab lässt sich sagen, das wird eine richtig warme, sogar bis heiße Woche. Heute liegen wir schon bei 28 bis 32 Grad. Die Sonne gibt wirklich alles. Morgen steigen die Temperaturen auf bis zu 33 Grad. Ab Mittwoch dann 38 Grad sogar. Und die ganze Woche bleibt's bei purem Sonnenschein und kaum Wolken und selten Regen.
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2: Und hier kommt die längsten Staus. Alles ab 14 Minuten Zeitverlust. Wir starten auf der A1 Köln-Münster zwischen Hagen-Nord und Kreuz-Dortmund unter 7 Kilometer. 20 Minuten steht hier drin. Die A3 Köln-Arnheim zwischen Kreuz-Oberhausen-West und Kreuz-Oberhausen 5 Kilometer, 14 Minuten. Die A4 Aachen-Köln zwischen Eschweiler-West und Weißweiler 3 Kilometer, 26 Minuten. Und die A52 Düsseldorf-Essen zwischen Dreieck-Breitscheid und Essen-Kettwig 2 Kilometer kostet euch 21 Minuten. Euch eine gute Fahrt mit uns.
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2: Schönen Montag, jetzt bei uns im besten Mix Lady Gaga, Die With A Smile, singt sie ja zusammen mit Bruno Mars. Übrigens am Freitag gibt Bruno Mars sein erstes Deutschlandkonzert in Berlin. Das zweite auch in Berlin. Hätte er sich ruhig mal aufteilen können und wenigstens eins davon in NRW spielen können. Naja gut, aber ich weiß, dass viele aus NRW extra für Bruno Mars nach Berlin fahren. Euch viel Spaß dort, ich bin Kevin Zimmer, wünsche einen schönen Montag.

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3: Ich habe eine neue Partnerin kennengelernt. 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Die hat nämlich überhaupt keinen Geschmack. Wirklich gar keinen Geschmack. Das überrascht jetzt viele hier nicht. Das spüre ich gerade schon. Aber es war für mich, also meine Frau ist überraschenderweise eine sehr gut aussehende Frau. Sie ist wirklich so eine klassische 10. Kennt ihr diese Einteilung? 10? 10 bedeutet also von Gott an einem guten Tag aus einem Stück Marmor geschlagen. Wirklich. Und ich bin eine 4. Also ich bin jetzt keine 1 so, weiß ich nicht, passt bei den Goonies aufs Piratenschiff auf oder so. Ich bin so eine klassische 4. Ich bin so ein besser als nix Mann. So an Karneval, nach 6 Kölsch. Ich alleine auf der Tanzfläche guckst du als Frau rüber und denkst, ja, besser als nix.
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1: Mit Sarah Heinz, guten Tag. Der Sommer hat gerade erst angefangen, aber schon bringt uns die erste Hitzewelle richtig ins Schwitzen. Im Laufe der Woche konnte im Westen und im Südwesten sogar die 40-Grad-Marke geknackt werden, meldet der Deutsche Wetterdienst. Viele suchen dann Abkühlung an Seen, Flüssen oder Kanälen, aber die Hitze hat auch eine traurige Kehrseite. Am vergangenen Wochenende gab es mehrere tödliche Badeunfälle, Malte Albrecht.
2: Ja, allein von Freitag bis Sonntag hat die DLRG bundesweit bisher 6 Badetote registriert. 2 Unglücke davon passierten in NRW, im Rhein-Herne-Kanal, in Gelsenkirchen und in einem Baggersee in Kleve. Die Opfer waren überwiegend junge Männer zwischen 16 und 29 Jahren. Die DLRG sagt, gerade Männer unterschätzen beim Baden oft ihre Kräfte und gehen unnötige Risiken ein. Die Lebensretter empfehlen deshalb, nur an bewachten Badestellen schwimmen zu gehen, möglichst nicht allein ins Wasser zu steigen und sich vor dem Baden erst abzukühlen.
1: Durch die Hitze steigt in den nächsten Tagen ja auch die Waldbrandgefahr weiter an.
2: Davor warnt der Deutsche Wetterdienst, vor allem in Süd- und Ostdeutschland. Schon ab Mittwoch gilt in vielen Regionen die zweithöchste Warnstufe. Für Donnerstag und Freitag erwarten die Meteorologen dann in weiten Teilen Deutschlands eine hohe Waldbrandgefahr. Die hohen Temperaturen allein lösen zwar keine Feuer aus, erhöhen aber das Risiko deutlich. Oft sind Unachtsamkeit oder Brandstiftung die Auslöser. Die Kombination aus Hitze, Trockenheit, niedriger Luftfeuchtigkeit und Wind sorgt dann dafür, dass sich die Brände leichter ausbreiten können. Dass solche extremen Wetterlagen immer häufiger auftreten, führen Experten auf den Klimawandel zurück.
1: Danke, Malte. Mehr wichtige Meldungen sind das jetzt kurz und kompakt. Die Rentenkommission wehrt sich gegen die Kritik von vielen Seiten. Man müsse aufs Gesamtkonzept schauen. Der Auftrag sei gewesen, eine lebensstandardsichernde Rente für niedrige und mittlere Einkommen sicherzustellen, die auf Dauer bezahlbar sei. Und das sei gelungen, hieß es. Nach dem angekündigten Rücktritt von Großbritanniens Premierminister Starmer könnte der geplante gemeinsame EU-Gipfel Mitte Juli verlegt werden, so die EU-Kommission in Brüssel. Der Gipfel war vor allem dazu gedacht, die Beziehungen zwischen

0: der EU und Großbritannien nach dem Brexit wieder voranzubringen. Nico Schlotterbeck fällt bei den kommenden WM-Spielen wohl aus. Nach dpa-Informationen hat der 26-Jährige sich beim 2:1 gegen die Elfenbeinküste einen Innenbandriss am linken Sprunggelenk zugezogen. Knapp jeder zweite Mieter in Deutschland fühlt sich durch die Kosten für seine Wohnung belastet. Das ist das Ergebnis einer neuen Allensbach-Umfrage. Aus Angst vor neuen, teureren Mietverträgen würden bundesweit auch immer mehr Menschen in ihren aktuellen Wohnungen bleiben. Inzwischen liegt der bundesweite Schnitt hier bei 18 Jahren. Die Mieten der Befragten seien in den letzten 10 Jahren zwar angestiegen, gerade in Großstädten liegen Neuvertragsmieten aber häufig über diesen Kosten. Das zeigen Daten des Bundesinstituts für Bau-, Stadt- und Raumforschung. In Hamburg und München sind die Neumieten seit 2016 zum Beispiel um knapp die Hälfte teurer geworden, in Berlin um 2/3. Und das waren die Nachrichten mit Sarah Heinz.
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2: Es ist wieder heiß bei uns in Bochum. Aktuell sind wir bei etwa 29 Grad unterwegs und das wird auch den Rest des Tages so bleiben. Teilweise kommen wir auf die 30 Grad hoch. Dazu ein Mix aus Sonne und Wolken, wobei gerade jetzt am Nachmittag wieder ein paar dickere Wolken dazukommen. Da spenden dann wenigstens ein ganz kleines bisschen Schatten. Den würde ich heute auch suchen an eurer Stelle. So gegen Abend reißt die Wolkendecke dann wieder ein bisschen auf. Die Sonne kommt wieder raus. Es wird dann auch wieder ein bisschen kühler. Heute Nacht die Tiefstwerte etwa bei 19 Grad.
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2: Staus und stockenden Verkehr haben wir in Bochum und Umgebung aktuell auf der A40 Dortmund Richtung Essen zwischen Dortmund-Dorstfeld und Dortmund-Klei. 1 Kilometer Stau, da braucht ihr etwa 10 Minuten länger. Dann die A43 Wuppertal-Recklinghausen zwischen Sprockhövel und Bochum-Witten. 4 Kilometer Stau, eine Viertelstunde kommt obendrauf. Und zuletzt haben wir hier noch stehen die A52 Düsseldorf-Essen zwischen Dreieck-Breitscheid und Essen-Kettwig. 2 Kilometer Stau, 10 Minuten plus. Geblitzt wird auch, und zwar einmal auf der Hernerstraße in Richtung Herne. Dann wird geblitzt auf der Bergstraße gegenüber des Krankenhauses in beide Richtungen. Und auf der Bochumer Straße in Wattenscheid steht noch ein Blitzer stadteinwärts. Dankeschön an Samir, an Daniela und an Tom fürs Melden. Und wenn ihr noch irgendwas gesehen habt, dann lasst uns das gerne wissen, damit wir es hier weitergeben können. 0800 98 5 98 50 ist unsere kostenlose Radio Bochum Hotline. Auf der könnt ihr uns entweder telefonisch erreichen, ihr könnt uns an die gleiche Nummer aber auch eine WhatsApp-Nachricht schreiben.
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2: Mit Ravi Frever. Ja, und ich hab's gerade schon mal gesagt, es wird heiß heute bei uns in Bochum. Das habe ich auf jeden Fall gerade gespürt, als ich vor der Tür gestanden habe. Ich habe mir, glaube ich, auch wirklich die Tage einen Sonnenstich geholt. Dementsprechend kommt zu den Remindern viel trinken, gut eincremen auch noch dazu, Leute. Bleibt, wenn es geht, ein bisschen aus der Sonne raus, damit ihr euch nicht überhitzt. Denkt auf jeden Fall dran, passt gut auf euch auf. Euch wünsche ich jetzt einen schönen Montagnachmittag und ganz viel Spaß mit Miley Cyrus, End of the World, hier im besten Mix.

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Die deutsche DJ-Szene ohne Felix Jehn? Unvorstellbar. Egal ob im Radio oder auf der Bühne. Seine Songs sind absolute Stimmungsmacher. Kein Wunder, dass er und Europop-Legende Cascada mit ihrem aktuellen Hit einen der Sommerhits des Jahres geliefert haben.

Hi, hier spricht Tom Gerntmann aus der Radio Bochum Redaktion. Es wird Zeit, Leute. Trinken, trinken, trinken. Aber kein Likörchen. Wasser.

0: bei Radio Bochum hier am Montagnachmittag mit Ravi Frever. Linkin Park habt ihr gehört, In the End. Linkin Park bis heute ja eine meiner absoluten Lieblingsbands. Und ich muss mittlerweile daran denken, ich war letztes Jahr das erste Mal ja auf einem Konzert von Linkin Park. Und da hat es wirklich einfach mal 38 Grad. Also mir wird jedes Mal heiß mittlerweile, wenn ich Linkin Park höre. Wobei es könnte auch daran liegen, dass es heute auch wieder affenheiß ist. Darunter leiden wir Menschen. Warum sollte es der Natur anders gehen? Das Naturfreibad in Linden, das hat heute zu. Der Grund, die Natur, die muss sich erholen. Der Name ist in Linden ja nämlich Programm. Da wird kein Chlor ins Wasser gekippt, wie in allen anderen Bädern der Wasserwelten. Ganz natürlich eben Naturfreibad. Und natürlich ist auch, dass sich die Biologie im Wasser jetzt erstmal wieder regulieren muss. Am Wochenende waren nämlich super viele Menschen in Linden im Wasser. Und die Sonne, die knallt die meiste Zeit auf das Wasser drauf. Da kommt so ein Gewässer eben schon mal ein bisschen durcheinander. Deshalb heute kein Baden in Linden im Naturfreibad. Sobald die Messwerte des Wassers wieder gut sind, macht das Freibad dann allerdings wieder auf. Und dann erfahrt ihr es auf jeden Fall hier bei uns bei Radio Bochum.
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0: Hier ist Radio Bochum am Montagnachmittag um jetzt 2:30. Bei mir im Studio ist Tom Gärtmann, der hat für euch die Nachrichten.
1: Guten Tag. Der Großeinsatz nach dem Brand an der Hattinger Straße in Linden befindet sich in der letzten Phase. Immer wieder hatten sich in den vergangenen Tagen versteckte Glutnester neu entzündet. In der Nacht zu heute gab es dann kein neues Aufflammen mehr. Das bestätigte ein Sprecher der Feuerwehr. Zurzeit kontrolliert die Feuerwehr den Brandort regelmäßig und hofft, den Einsatz bald endgültig abschließen zu können. Zuletzt wurde der Dachstuhl des Hauses abgenommen. Einsturzgefährdet ist es aber auch weiterhin. Wegen des Brandes sind auch die Straßenbahnlinien 308 und 318 weiter beeinträchtigt. Bevor die Bogestra den regulären Betrieb wieder aufnehmen kann, muss unter anderem ein neuer Oberleitungsmast aufgebaut werden. Das soll noch im Laufe dieses Tages passieren. An der Marktstraße bei uns in Bochum beginnt der Wiederaufbau der abgebrannten Dreifachsporthalle. Der Neubau soll mit begrünter Fassade, grünem Dach und Photovoltaikanlage besonders nachhaltig gestaltet werden. Die Arbeiten sollen Ende 2027 abgeschlossen sein. Die Kosten liegen bei rund 20 Millionen Euro. Genutzt werden soll die Halle vor allem für den Schulsport, aber auch von Vereinen. Am 22. Juni, also heute, ist bundesweiter Aktionstag Kommunen am Limit. Auch die Stadt Bochum beteiligt sich, um auf die dramatische finanzielle Lage der Kommunen aufmerksam zu machen. Jonas Sochor aus den Radio Bochum Nachrichten. Was genau beklagen die Kommunen?
2: Naja, dass die bisherige Kostenverteilung keine Zukunft hat. Laut des Statistischen Bundesamtes ist allein im letzten Jahr ein Finanzierungsdefizit von 30 Milliarden Euro für die Kommunen entstanden. Für Bochums Oberbürgermeister Jörg Lukert liegt das unter anderem daran, dass die Kommunen ein Viertel der staatlichen Aufgaben tragen, jedoch gleichzeitig nur 14% der Einnahmen erhalten würden. Die Kommunen fordern deshalb mehr Unterstützung von Land und Bund.
1: Und jetzt das Wichtigste aus Deutschland und der Welt. Nico Schlotterbeck fällt Medienberichten zufolge für den Rest der Weltmeisterschaft aus. Der 26-Jährige von Borussia Dortmund hat sich laut Bild und Sky beim 2:1 gegen die Elfenbeinküste einen Bänderriss im linken Sprunggelenk zugezogen und kann demnach beim Turnier in den USA nicht mehr für die Fußballnationalmannschaft zum Einsatz kommen. Ihm droht eine Pause von rund 2 Monaten. Bundestrainer Nagelsmann kann keinen Spieler mehr nachnominieren. Der britische Premierminister Keir Starmer hat seinen Rücktritt angekündigt. Er gebe den Posten als Chef der Labour-Partei ab, sagte der 63-Jährige in einer Ansprache vor dem Regierungssitz 10 Downing Street. Bis ein Nachfolger gewählt ist, werde er als Regierungschef noch im Amt bleiben.
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1: Ab heute kann der Ferienpass der Stadt Bochum heruntergeladen werden. Remder Hahn aus den Radio Bochum Nachrichten. Was wird für die Bochumer Kinder und Jugendlichen so alles angeboten?
4: Mit knapp 150 Angeboten aus den Bereichen Kultur, Sport, Natur und mehr kommt in diesen Sommerferien mit dem Ferienpass bestimmt keine Langeweile auf. Los geht's mit dem Programm am 17. Juli mit einer großen Eröffnungsparty im Freizeithaus Innpoint in Langendreher.

0: Alle Bochumer Kinder und Jugendlichen zwischen 6 und 21 Jahren können sich den Ferienpass kostenlos in der Bochum-App oder über die Website der Stadt Bochum herunterladen.
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3: 29 Grad aktuell bei uns in der Stadt und das wird voraussichtlich auch den Rest des Tages so bleiben. Teilweise knacken wir die 30-Grad-Marke. Gerade jetzt so am frühen Nachmittag knallt die Sonne auch ordentlich, also cremt euch gut ein, trinkt auf jeden Fall genug. So am späten Nachmittag, 16, 17 Uhr etwa, zieht die Wolkendecke dann weiter zu. Die Wolken spenden uns dann ein ganz kleines bisschen Schatten, bringen allerdings keinen Regen mit. Es bleibt heute die ganze Zeit trocken. Die Tiefstwerte heute Nacht bei etwa 16 Grad.
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3: Staus und stockenden Verkehr haben wir in Bochum und Umgebung aktuell auf der A40 Dortmund Richtung Essen. Zwischen Dortmund-Dorstfeld und Dortmund-Lütgendortmund 2 Kilometer Stau, 12 Minuten dauert es länger. Und richtig lange steht ihr gerade auf der A43 Wuppertal Richtung Recklinghausen zwischen Sprockhövel und Bochum-Witten. 4 Kilometer Stau sind das, 30 Minuten braucht ihr da länger. Wenn ihr noch was seht, dann lasst uns das gerne wissen, ruft an oder schickt uns eine WhatsApp-Nachricht. 0800 985 98 50 ist die Nummer, die ihr dafür braucht. Dann wird noch geblitzt bei uns in Bochum, das habt ihr uns gesagt. Einmal auf dem Lohring, Dankeschön an Christina fürs Bescheid sagen. Ein Potzblitz steht auf der Hernerstraße in Richtung Herne. Danke Tom. Dann ein Blitzer auf der Bergstraße und zwar in beide Richtungen. Danke Daniela. Und auf der Bochumer Straße in Wattenscheid haben wir noch einen Blitzer stehen. Stadt einwärts, das hat uns Samir gesagt. Vielen lieben Dank fürs Melden. Wie gesagt, wenn ihr noch was habt, sagt Bescheid. Und die gute Nachricht, am Bochumer Hauptbahnhof sieht es gerade gut aus. Dementsprechend gute und sichere Fahrt wünsche ich euch.
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3: Mit Ravi Frever. Ja, und an dieser Stelle, falls mein Chef gerade zuhört, nochmal vielen lieben Dank dafür, dass wir letzte Woche ein bisschen Eis bekommen haben, damit wir uns ein bisschen abkühlen können. Fand ich, war eine coole Aktion und deswegen wollen wir mit euch heute auch mal drüber sprechen. Was machen eure Chefs, eure Chefin denn bei dem Wetter aktuell so, um euch das Wetter ein bisschen angenehmer zu machen? Dürft ihr früher gehen? Dürft ihr ab und zu, weiß ich nicht, ein Eis essen gehen? Sagt gerne Bescheid. 0800 98 5 98 50.

Hier ist Annalena Fethke aus der Radio Bochum Redaktion mit dem Eincreme-Reminder für euch. Mein Gott, ist das warm. Aber UV-Strahlung ist kein Witz. Wenn ihr in die Sonne geht, cremt euch ein und haltet zwischendurch auch mal die Birne in Schatten.

0: Also ich bin ehrlich, ich finde das immer noch unfassbar beeindruckend. 14 Bücher in 10 Jahren. Das hat Arne Dessaul einfach mal gemacht. Dabei ist der Bochumer Autor gar nicht Vollzeitschriftsteller. Der hat einfach mal einen Vollzeitjob an der Ruhr-Uni hier bei uns in Bochum. Seine Kriminalgeschichten, die schreibt er also am Abend so hobbymäßig. Dabei war er früher selber sogar eher lesefaul. Das hat sich dann erst beim Wehrdienst geändert. Das hat er mir gestern beim Sonntagsfrühstück erzählt.
1: Es war so langweilig da zum Teil. Ja. Auch die meisten Tage, man hat sich irgendwie um 7 getroffen zum Appell. Dann hat man einen Job gekriegt und man wusste, der Job ist um 19:30 getan und du musst aber bis 17 Uhr irgendwas gemacht haben. Und dann hat man halt geguckt, dass man irgendwie so tat, als würde man was tun. Manche haben gelesen, manche haben geschlafen, manche haben Karten gespielt. Und da habe ich halt dann das Lesen gelernt sozusagen.
0: Ja, vor allem hat er das Lesen lieben gelernt. Und wenn ihr auch schon mal was geschrieben habt oder schon mal was schreiben wolltet, dann werdet ihr wissen, das ist gar nicht so einfach. Vor allem ist es nicht einfach anzufangen. Und diese berühmte Angst vor der leeren Seite, die kennt auch Arne Dessaul, weiß aber auch Abhilfe. Sein wichtigster Tipp, einfach losschreiben, auch wenn es am Anfang irgendwie wie Quatsch klingt.
1: Man muss irgendwann die Idee haben und den ersten Satz des Buches geschrieben haben. Wobei der erste Satz nicht der erste Satz ist, der hinterher im Buch der erste Satz ist.
0: Wahrscheinlich nicht.
1: Ich habe auch schon mal den letzten Satz als erstes geschrieben, beispielsweise bei einem Buch, weil ich wusste, dahin soll die Reise gehen. Es gibt so ein berühmtes Beispiel von den Beatles, da George Harrison hat Something geschrieben und wusste halt nicht, attracts me like. Und dann hat John ihm gesagt, sag erstmal Blumenkohl, bevor du gar nichts sagst. Ne?
0: Tja, gut, am Ende hat Arne Dessaul einfach mal 14 Bücher in 10 Jahren mit dieser Methode geschafft. Wenn ihr mehr von dem Gespräch hören wollt, dann findet ihr das in kompletter Länge bei uns auf radiobochum.de bei unserem Sonntagsfrühstück. Schönen Montagnachmittag wünsche ich euch jetzt.

0: Radio Bochum hier am Montagnachmittag. Ich bin Ravi Frever. Passt gut auf euch auf bei dem Wetter.
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1: Mit Ralf Bosse. Nico Schlotterbeck fällt für den Rest der Fußball-WM aus. Der 26-Jährige von Borussia Dortmund hat sich den befürchteten Innenbandriss im linken Sprunggelenk zugezogen. Das ergab eine MRT-Untersuchung in einem Krankenhaus in North Carolina. Dem Innenverteidiger droht eine Pause von rund 2 Monaten. Aufgrund der FIFA-Regeln darf Bundestrainer Julian Nagelsmann keinen Spieler nachnominieren. Antonio Rüdiger dürfte die Position in der Innenverteidigung übernehmen.
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2: Mit Sarah Heinz. Guten Tag. An deutschen Schulen gibt es immer mehr Fälle von Gewalt und Mobbing. Die Gewerkschaft Erziehung und Wissenschaft fordert deswegen, dass dringend etwas passieren und mehr Unterstützung geliefert werden muss. Thorsten Adolfs aus dem News-Team. Wo liegen laut GEW denn die besonders dringenden Baustellen?
3: Ja, die GEW schlägt Alarm, weil es ihrer Ansicht nach an allen Ecken und Enden in den Schulen an Personal fehlt. Es gäbe zu wenige Lehrerinnen und Lehrer und vor allem viel zu wenige Schulsozialarbeiter, die frühzeitig eingreifen könnten, heißt es. Die Gewerkschaft fordert deshalb, die Schulsozialarbeit deutlich auszubauen, damit Konflikte gar nicht erst eskalieren und Schulen wieder zu einem richtigen Schutzraum für alle Schüler werden können. Dass Handlungsbedarf besteht, zeigen die Zahlen. Bei Fällen körperlicher Gewalt, die von der Polizei erfasst wurden, gab es laut einer Auswertung des deutschen Schulportals im Jahr 2024 fast 29.000 Gewalttaten. Das ist ein Anstieg um gut 37% innerhalb von nur 2 Jahren. Außerdem kam bei der PISA-Studie heraus, dass gut jeder 5. 15-Jährige mehrmals im Monat in der Schule gemobbt wird. Dieser Wert hält sich seit Jahren hartnäckig auf einem hohen Niveau. Passend dazu wird in Berlin heute eine neue Studie vorgestellt. Darin geht es zum ersten Mal um die Frage, wie Gewalt und Mobbing gezielt bekämpft werden können.
2: Danke, Thorsten, für die Infos. Noch mehr Meldungen sind das jetzt im Überblick. Seit gestern sind erste Details der Empfehlungen der Rentenkommission bekannt und seitdem wird darüber gestritten. Den Gewerkschaften gehen die Pläne zu weit, Wirtschaftsverbänden gehen sie nicht weit genug. Unter anderem soll länger gearbeitet werden und die Beiträge sollen steigen. Die meisten Städte und Gemeinden stecken tief in den roten Zahlen, denn die Haushaltslöcher sind so groß wie noch nie. Die Bertelsmann-Stiftung hat ausgerechnet, dass sich im letzten Jahr ein Rekorddefizit von knapp 32 Milliarden Euro angehäuft hat. Die Gesamtverschuldung liegt mittlerweile bei fast 200 Milliarden Euro. Darunter werden wohl vor allem Bildung und Infrastruktur leiden. Auch Jahre nach der Corona-Pandemie fühlen sich viele junge Erwachsene in Deutschland oft einsam. Laut Zahlen des Bundesinstituts für Bevölkerungsforschung betrifft das jede 5. Person zwischen 21 und 30 Jahren. Viele Menschen in dieser Altersgruppe seien in einer Orientierungs- und Übergangsphase und das könne die Anfälligkeit für Einsamkeit noch erhöhen, hieß es. Viele Berufstätige in Deutschland würden lieber im Ausland arbeiten. Laut einer Umfrage für die Jobseite Indeed überlegen 2/3 der befragten Arbeitnehmer, ins Ausland zu gehen. 1/3 hat sich schon konkret über Möglichkeiten informiert. Am gefragtesten sind demnach die USA, Großbritannien und die Schweiz. Als Hauptgrund nennen die Befragten mehr Geld und eine bessere Lebensqualität. Die Studienmacher sehen die Ergebnisse als Alarmsignal. Wenn so viele Arbeitnehmer gerne in einem anderen Land arbeiten wollen würden, dann sollte das auch als Zeichen für Unzufriedenheit mit den Arbeitsbedingungen bei uns verstanden werden und dafür, dass sich etwas verbessern müsse. Und das waren die Nachrichten mit Sarah Heinz.
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4: 29 Grad haben wir gerade bei uns in Bochum. Das bleibt auch den Rest des Tages voraussichtlich so. Manchmal knacken wir die 30 Grad. Die Temperaturen, die fallen erst so wieder am Abend gegen 18, 19 Uhr. Die Tiefstwerte dann heute Nacht bei etwa 16.

0: Grad. Und am Nachmittag, das ist schon mal eine gute Nachricht, wird die Wolkendecke wieder ein bisschen dicker. Das heißt, wir werden mit ein bisschen Schatten gesegnet. Regen kommt allerdings heute keiner runter.
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0: Staus und stockenden Verkehr haben wir in Bochum und Umgebung aktuell auf der A40 Duisburg Richtung Essen. Zwischen Mülheim-Heißen und Dreieck Essen-Ost 5 Kilometer Stau, 10 Minuten kommen obendrauf. A40 Dortmund-Essen, zwischen Dortmund-Dorstfeld und Dortmund-Klei 2 Kilometer Stau, eine Viertelstunde braucht ihr länger. Ebenso wie auf der A43 Wuppertal Richtung Recklinghausen zwischen Sprockhövel und Wittenhäfen 3 Kilometer Stau, 15 Minuten plus. Dann die A52 Düsseldorf-Essen zwischen Essen-Süd und Dreieck Essen-Ost 2 Kilometer Stau, 10 Minuten. Und ansonsten habe ich hier von den Autobahnen nichts mehr stehen, dafür Blitzer, die habt ihr uns gemeldet. Ein Blitzer steht auf dem Lohring, kurz hinter der Einmündung Wittener Straße. Dann haben wir einen Postblitz stehen, Klassiker auf der Herner Straße in Richtung Herne. Dankeschön an Tom. Dann steht ein Blitzer auf der Bergstraße, in beide Richtungen blitzt der. Danke Daniela und Dankeschön an Samir, der hat uns gemeldet. Auf der Bochumer Straße in Wattenscheid ist auch noch ein Blitzer statt einwärts. Wenn ihr noch was habt, 0800 98 5 98 50, ist die Nummer, die ihr braucht, um uns zu erreichen, entweder telefonisch oder per WhatsApp.
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0: 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Und ich muss sagen, es ist ganz angenehm hier im Studio, weil wir haben hier ja eine Klimaanlage. Noch lieber, nehmt's mir nicht übel, wäre ich aber tatsächlich gerade im Freibad. Also wenn ihr irgendwie könnt, macht heute mal einen Abstecher wirklich ins kühle Nass. Das Freibad, das Naturfreibad in Linden allerdings, das hat heute leider geschlossen. Woran das liegt, das besprechen wir gleich auch noch hier bei Radio Bochum. Schönen Montagnachmittag wünsche ich euch. Passt auf euch auf.

0: Oh, das sind doch wirklich die besten Kindheitserinnerungen. Viele Schülerinnen und Schüler sind seit dem Mittag wieder zu Hause bei uns in Bochum. Kurzstunden und hitzefrei sei Dank. Ey, das ist doch wirklich eins der besten Worte, die es im Deutschen gibt, hitzefrei. Und was macht man, wenn man hitzefrei hat? Wohin mit der Zeit? Natürlich würde ich sagen, ab ins Freibad. Mhm. Kira Kosthorst, meine Morgenmacher-Kollegin. Heute geht das aber nur in zwei Freibädern in Bochum, ne?
1: Ja, nur in Hofstede und in Werne, weil das Naturfreibad in Linden bleibt heute zu. Wenn ihr online schon ein Ticket gebucht habt, dann könnt ihr das ganz einfach umbuchen auf einen anderen Tag.
0: Okay, also zumindest das ist nicht ärgerlich. Aber der Grund für die Schließung, der steckt auch tatsächlich schon im Namen drin. In der Natur, ne? Ja. Warum kann denn da heute keiner baden gehen? In der Natur.
1: Ja, die Messwerte im Wasser sind leider schlecht. In Linden setzen die Wasserwelten ja wirklich gar kein Chlor oder andere Chemikalien ein. Das ist alles natürlich. Und sowas kann ja in einem Teich oder See auch mal passieren, dass das Wasser dann kippt. Und das wollen die Wasserwelten mit der Schließung heute verhindern.
0: Ja, man würde jetzt auch nicht in so einen gekippten See reinspringen wollen. Nee. Von daher heißt auch, sobald die Messwerte dann aber wieder besser sind, öffnet eben auch wieder das Naturfreibad. Dafür ist es dann ja auch da. Da war wohl der Run auf Linden, aber auch auf die anderen Bäder am Wochenende ein bisschen zu groß. Mhm. Kira, ganz kurz, was die Bäder angeht, hast du irgendwelche Zahlen? Wie viele waren es wirklich?
1: Ja, nur am Wochenende, also Freitag bis Sonntag, die verdammt heißen Tage, waren es 24.000 Menschen in den Bädern der Wasserwelten. Alter, insgesamt, also dazu zählen dann auch die Hallenbäder hier in Bochum. Die fallen jetzt aber am letzten Wochenende nicht wirklich ins Gewicht. Die waren natürlich alle im Freibad.
0: Ich wollte gerade sagen, also wer geht bei dem Wetter ins Hallenbad? Ja, okay, ich möchte hier niemanden verurteilen, aber ich würde es nicht machen. Wenn ich jetzt hier nicht im Studio stünde, ganz ehrlich, dann würde ich wahrscheinlich auch irgendwo im Freibad abhängen und auch das mit Sicherheit draußen. Falls das euer Plan ist für die nächsten Tage, dann nochmal die Info. In Linden geht das heute mit dem Freibaden nicht. Das Naturfreibad, das muss vorübergehend wegen der schlechten Wasserqualität schließen. Die Infos hatte Kira Kosthorst aus dem Radio Bochum-Team für euch. Jetzt wünsche ich euch einen schönen Montagnachmittag und ganz viel Spaß mit Dua Lipa.

0: Radio Bochum hier am Montag mit Ravi Frever. Ja, bis zu 31 Grad heute bei uns in Bochum. Da muss man ja sagen, das ist verglichen mit den letzten und teilweise auch mit den kommenden Tagen fast schon kühl, ne? Aber eben immer noch brutal heiß. Deswegen denkt da dran, genug trinken, eincremen und vor allem, das musste ich jetzt auch auf die harte Tour lernen die letzten Tage, geht nicht zu viel in die direkte Hitze und in die direkte Sonne. Wenn ihr aktuell bei uns in der Stadt unterwegs seid, dann sucht euch immer mal wieder ein schattiges Plätzchen, kühlt euch immer mal wieder ab, trinkt immer mal wieder was. Da gibt es ja auch jetzt von der Stadt Bochum eine interaktive Karte mit kühlen Orten und mit Orten zum Abkühlen hier bei uns in der Stadt. Die habe ich euch mal in unsere Linkbox gepackt auf radiobochum.de.
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0: Liebe Grüße aus dem Radio Bochum Studio um jetzt 3:30 und da sitzt mir gegenüber der Kollege Tom Gerdmann für euch mit den Nachrichten.
1: Guten Tag. Der Großeinsatz nach dem Brand an der Hattinger Straße in Linden befindet sich in der letzten Phase. Immer wieder hatten sich in den vergangenen Tagen versteckte Glutnester neu entzündet. In der Nacht zu heute gab es dann kein neues Aufflammen mehr. Das bestätigte ein Sprecher der Feuerwehr. Zurzeit kontrolliert die Feuerwehr den Brandort noch regelmäßig und hofft, den Einsatz bald endgültig abschließen zu können. Zuletzt wurde der Dachstuhl des Hauses abgenommen, einsturzgefährdet ist es aber auch weiterhin. Wegen des Brandes sind auch die Straßenbahnlinien 308 und 318 weiter beeinträchtigt. Bevor die Bogestra den regulären Betrieb wieder aufnehmen kann, muss unter anderem ein neuer Oberleitungsmast aufgebaut werden. Das soll noch im Laufe dieses Tages passieren. An der Markstraße beginnt der Wiederaufbau der abgebrannten Dreifachsporthalle. Der Neubau soll mit begrünter Fassade, Gründach und Photovoltaikanlage besonders nachhaltig gestaltet werden. Die Arbeiten sollen Ende 2027 abgeschlossen sein. Die Kosten liegen bei rund 20 Millionen Euro. Genutzt werden soll die Halle vor allem für den Schulsport, aber auch von Vereinen. Und jetzt das Wichtigste aus Deutschland und der Welt. Nico Schlotterbeck fällt Medienberichten zufolge für den Rest der WM aus. Der 26-Jährige von Borussia Dortmund hat sich laut Bild-Zeitung und Sky beim 2:1 gegen die Elfenbeinküste einen Bänderriss im linken Sprunggelenk zugezogen und kann demnach beim Turnier in den USA nicht mehr für die Fußballnationalmannschaft zum Einsatz kommen. Ihm droht eine Pause von rund 2 Monaten. Bundestrainer Nagelsmann kann keinen Spieler mehr nachnominieren. Der britische Premierminister Keir Starmer hat seinen Rücktritt angekündigt. Er gebe den Posten als Chef der Labour-Partei ab, sagte der 63-Jährige in einer Ansprache vor dem britischen Regierungssitz Downing Street 10. Bis ein Nachfolger gewählt ist, werde er als Regierungschef noch im Amt bleiben.
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1: Die Stadt Bochum hat letzte Woche das Ferienpassprogramm für die Sommerferien vorgestellt. Das Programm startet am 17. Juli mit einem großen Eröffnungsfest im Freizeithaus Innpoint in Langendreher. Neben vielen Angeboten rund um Kultur, Sport und Natur erhalten alle Ferienpassinhaber täglich kostenlosen Eintritt in eines der Schwimmbäder der Bochumer Wasserwelten. Der Ferienpass und das Programm sind ab heute in der Bochum-App und auf der Webseite der Stadt Bochum, also bochum.de, zu finden. Der Ferienpass ist für alle Bochumer Kinder und Jugendlichen zwischen 6 und 21 Jahren komplett kostenlos. 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
0: 29 Grad bei uns in der Stadt. Es kann heute stellenweise auch noch ein bisschen heißer werden. Radio Bochum-Hörer. Oh, jetzt habe ich deinen Namen hier gar nicht mehr. Gottfried. Radio Bochum-Hörer Gottfried hat mir gerade auch schon gesagt, sein Thermometer zeigt 32,5 Grad im Schatten. An dieser Stelle gutes Durchhalten. Es bleibt nämlich auch heute heiß. Die Wolkendecke, die zieht zwar am Nachmittag ein bisschen zu, bringt also ein bisschen Schatten mit, allerdings kein Regen. Die Tiefstwerte dann heute Nacht bei etwa 16 Grad.
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0: Staus und stockenden Verkehr haben wir in Bochum und Umgebung aktuell auf der A43, Wuppertal Richtung Recklinghausen, zwischen Bochum-Witten und Herne-Eickel 6 Kilometer stockend, das dauert etwa 12 Minuten länger. Dann die A43 Recklinghausen-Wuppertal zwischen Kreuz Bochum-Witten und Wittenhäfen 2 Kilometer Stau, 12 Minuten plus. Und dann haben wir noch die A52 Düsseldorf-Essen zwischen Essen-Süd und Dreieck Essen-Ost 2 Kilometer Stau, da braucht er etwa eine Viertelstunde länger. Dann

0: Wird noch geblitzt bei uns in Bochum. Einmal auf dem Lohring, kurz hinter der Einmündung Wittener Straße. Danke an Christina. Ein Potzblitz, der Klassiker, steht auf der Herner Straße in Richtung Herne. Danke Tom. Dankeschön an Daniela fürs Melden. Blitzer auf der Bergstraße gegenüber des Krankenhauses in beide Richtungen. Und dann hat uns Samia noch einen Blitzer gemeldet auf der Bochumer Straße in Wattenscheid statt einwärts. Wenn ihr noch irgendwas habt, dann ruft gerne an oder schickt uns gerne auch eine WhatsApp-Nachricht. 0800 98 5 98 50 ist die kostenlose Radio Bochum Hotline.
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0: Mit Ravi Frever. Genießt das Wetter und passt auf euch auf.

0: Ja, es ist eine bittere Nachricht. Wir haben es ja schon befürchtet. Jetzt gibt's Gewissheit. Es geht ums deutsche Team, um die WM und vor allem um Nico Schlotterbeck.
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0: Der Innenverteidiger hat sich im Spiel gegen die Elfenbeinküste verletzt. Nun steht die genaue Diagnose fest. Ralf Bosse aus unserem Radio Bochum WM-Studio.
2: Die Befürchtungen haben sich bestätigt. Nico Schlotterbeck hat sich einen Innenbandriss im Sprunggelenk zugezogen. Der Abwehrspieler wird der deutschen Nationalmannschaft für die weitere Fußballweltmeisterschaft nicht mehr zur Verfügung stehen. Der Verteidiger war im Spiel gegen die Elfenbeinküste umgeknickt, spielte zunächst weiter, musste dann aber ausgewechselt werden. Für Bundestrainer Julian Nagelsmann ist das ein herber Rückschlag, da Schlotterbeck als feste Größe in der Defensive eingeplant war. Und einen Spieler darf Nagelsmann nicht nachnominieren. Das verbieten die FIFA-Regeln.
0: Ja, wie reagiert der Bundestrainer denn jetzt auf diesen Ausfall? Wer rückt in der Abwehr denn dann jetzt nach?
2: Als erste Alternative gilt Antonio Rüdiger, der bereits im letzten Spiel eingewechselt wurde und nun deutlich mehr Verantwortung übernehmen dürfte. Bei der Europameisterschaft 2024 hieß die Innenverteidigung Jonathan Tah und Antonio Rüdiger. Die beiden sind also durchaus eingespielt und aufeinander abgestimmt. Gerade die Körperlichkeit und die Ballsicherheit sprechen für Rüdiger. Alternativen zu ihm wären Waldemar Anton oder auch Malik Tchau.
0: Das ist echt bitter für Schlotti und fürs deutsche Team. Deutschland verliert eine wichtige Säule in der Defensive und muss jetzt zeigen, wie gut der Kader diesen Ausfall im weiteren Turnier kompensieren kann. An dieser Stelle wünsche ich euch auf jeden Fall erstmal einen schönen Montagnachmittag.
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Radio Bochum hier am Montagnachmittag mit Ravi Frever. Ja, den Städten und Kommunen in Deutschland, denen geht's finanziell schlecht. Das ist kein Geheimnis und auch nicht erst seit gestern so. Die Kommunen, die waren letztes Jahr bundesweit etwa 30 Milliarden Euro im Minus. Und auch Bochum kann sich vor dieser Entwicklung leider nicht retten. 45 Millionen waren es bei uns im letzten Jahr. Und Stadtkämmerin Dr. Eva Hubert, die Frau mit dem Finanzüberblick, die sagt, das wird auch nicht unbedingt besser. 2026 wird Bochum wahrscheinlich mit 128 Millionen in der Kreide stehen. Dass die Haushalte so in Schieflage sind, das lässt sich auch einfach erklären, meint zumindest die Stadtspitze. Ein Viertel der staatlichen Aufgaben müssten Städte und Kommunen tragen, bekommen aber nur 14% der staatlichen Einnahmen, so unser Oberbürgermeister Jörg Lukert. Sozialhilfe, Pflege, Kinderbetreuung und, das alles kostet Geld, das die Kommunen eben nicht haben. Deswegen will die Stadt gemeinsam mit vielen anderen Kommunen heute auf diese Situation aufmerksam machen. Am Aktionstag Kommunen am Limit fordern sie ein konsequenteres Handeln von Bund und Ländern. Den ganzen Appell der Stadt findet ihr übrigens nochmal zum Nachlesen bei uns auf radiobochum.de in unserer Linkbox. Ich bin Ravi Frever und wünsche euch einen schönen Montagnachmittag.

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1: Mit Sarah Heinz. Guten Tag. Großbritannien steht vor einem politischen Umbruch. Der britische Premierminister Starmer tritt zurück. Auch den Posten als Chef der Labour-Partei gibt er ab. Das hat er am Mittag vor seinem Amtssitz in der Downing Street angekündigt. Malte Albrecht aus dem News-Team. Starmer stand ja schon länger unter Druck.
2: Ja, dafür gibt es gleich mehrere Gründe. Bei den britischen Kommunalwahlen im Mai musste seine Labour-Partei schwere Verluste hinnehmen. Außerdem sind auch Starmers eigene Beliebtheitswerte im Keller. Und dann gab es noch einen Machtkampf in der Labour-Partei. Nach den schlechten Wahlergebnissen bröckelte der Rückhalt für Starmer dramatisch. Als aussichtsreichster Kandidat für die Nachfolge gilt Starmers parteiinterne Rivale Burnham. Das ist der ehemalige Bürgermeister von Manchester. Die Nachfolge soll bis Anfang September geregelt sein. Bis dahin will Starmer im Amt bleiben.
1: Starmer hat ja einen EU-freundlichen Kurs verfolgt. Was für Reaktionen gibt es jetzt aus Brüssel?
2: Also von EU-Kommissionspräsidentin von der Leyen gab es Lob. Viele Regierungschefs bräuchten Jahre, um zu dem Staatsmann heranzuwachsen, der er in nur 2 Jahren geworden sei, schrieb sie auf ihren Social-Media-Kanälen. Die Sicherheit Europas und die der Ukraine sei dank Starmer gestärkt worden. Wer auch immer die Nachfolge antritt, in Brüssel hofft man, dass die zuletzt verstärkte Zusammenarbeit weitergeht. Denn unter Premier Starmer hatte sich Großbritannien stärker im Sinne der EU engagiert, wenn es zum Beispiel um die Unterstützung der Ukraine oder die Stärkung der NATO ging. Umplanen muss die Kommission jetzt so oder so. Der geplante EU-Großbritannien-Gipfel im Juli in Brüssel wird voraussichtlich verschoben.
1: Malte, danke dir. Noch mehr wichtige Meldungen hört ihr jetzt in der Zusammenfassung. Morgen sollen die Reformpläne der Rentenkommission an die Bundesregierung gehen. Diskutiert wird aber schon jetzt. Nach den Empfehlungen sollen wir einerseits länger arbeiten, außerdem würden die Beiträge steigen. Kritik kommt vor allem von den Gewerkschaften, den Jusos und den Linken. Sie halten die Reform für sozial ungerecht. Wirtschaftsverbänden gehen die Pläne dagegen nicht weit genug. Die erste Verhandlungsrunde zwischen dem Iran und den USA ist beendet und US-Vizepräsident Vance zieht eine positive Bilanz. Es sei eine sehr gute Grundlage für eine erfolgreiche endgültige Einigung geschaffen worden, sagte er Journalisten in der Schweiz. Nach einem Blitzeinschlag kommt es im Bahnverkehr zwischen Düsseldorf und Duisburg noch immer zu Verzögerungen und Ausfällen. Seit Sonntagmorgen müssen Reisende auf Ausweichrouten mit einer längeren Fahrzeit rechnen. Wann die Störung behoben werden kann, ist laut Bahn aktuell noch unklar. Die Corona-Pandemie ist seit einigen Jahren vorbei. Trotzdem fühlen sich viele junge Erwachsene in Deutschland noch immer oft einsam. Nach Zahlen des Bundesinstituts für Bevölkerungsforschung betrifft das jede 5. Person zwischen 21 und 30 Jahren. Bei den 31- bis 54-Jährigen sind mit 14% weniger Menschen betroffen. Das würde laut Experten zeigen, dass Einsamkeit vor allem für die jüngere Generation zu einer anhaltenden psychosozialen Belastung werde. Viele Menschen in dieser Altersgruppe seien in einer Orientierungs- und Übergangsphase. Und das könne die Anfälligkeit für Einsamkeit noch erhöhen, heißt es. Und das waren die Nachrichten mit Sarah Heinz.
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3: 29 Grad aktuell in Bochum und es bleibt so heiß den Rest des Tages. Teilweise kommen wir auf bis zu 31 Grad. Radio Bochum-Hörer Gottfried hat mir auch schon geschrieben, sein Thermometer zeigt 32,5 Grad. Also ich würde sagen, gutes Durchhalten, halt den Kopf mal ein bisschen in den Schatten. Ja, wir kriegen ein ganz kleines bisschen Schatten am späteren Nachmittag. Da kann auch mal eine dickere Wolke dabei sein. Regen kommt allerdings keiner runter. Die Tiefstwerte heute Nacht bei etwa 16 Grad.
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3: Da werfen wir jetzt einen Blick auf die A40 Duisburg Richtung Dortmund zwischen Essen-Frohnhausen und Gelsenkirchen Süd. 7 Kilometer stockender Verkehr. Das braucht etwa 12 Minuten länger. Dann haben wir die A43, wo Partei Recklinghausen zwischen Kreuz Bochum und Kreuz Herne 5 Kilometer stocken, 10 Minuten plus. Dann habt ihr uns noch einige Blitzer gemeldet. Einmal auf der Vollmondstraße in der 30er-Zone. Danke Maria. Danke an Christina, die hat gemeldet einen Blitzer auf dem Lohring, kurz hinter der Einmündung Wittener Straße. Danke an Tom, Potzblitz auf der Herner Straße in Richtung Herne, das ist der Klassiker. Danke an Daniela fürs Melden vom Blitzer Bergstraße gegenüber des Krankenhauses.

0: Der blitzt übrigens in beide Richtungen. Und dann hat uns Samir noch einen Blitzer gemeldet auf der Bochumer Straße in Wattenscheid, stadteinwärts gegenüber der Tankstelle. Wenn ihr noch was gesehen habt, dann lasst mich das wissen, damit ich es hier weitergeben kann. Die kostenlose Radio Bochum Hotline ist die 0800 98 5 98 50. Die könnt ihr entweder anrufen oder an die gleiche Nummer eine WhatsApp-Nachricht schreiben.
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0: Mit Ravi Frever. Ja, wir haben es ja schon ein paar Mal erzählt. Heute ist das Naturfreibad in Linden leider zu, weil sich eben dieses natürliche Ökosystem in dem Wasser da wieder erholen muss. Wenn ihr ansonsten ins Freibad gehen wollt, dann könnt ihr nach Werne gehen oder nach Hofstede. Ich komme aber nochmal zurück auf Radio Bochum-Hörer Gottfried. Der hat uns ja gesagt, es ist bei ihm richtig, richtig warm. Er sagt, er ist auch Busfahrer, fährt den 366er in Langendreher und er sagt, in Herne kommt er immer am Freibad vorbei. Da kommt man immer so circa bis 13 Uhr rein. Danach wird es dann schwer. Ich habe auch schon von Leuten hier aus Bochum gehört, dass es gerade an solchen Tagen mit dem Einlass ins Freibad irgendwann schwierig wird. Also wenn ihr euch abkühlen wollt, dann macht das vielleicht früh. Oder geht auch ein bisschen früher, damit andere die Chance haben, sich auch mal kurz abzukühlen. Wir müssen zusammenhalten bei dem Wetter. Und vor allem ganz, ganz viel trinken. Eincremen nicht vergessen und ab und zu Kopf in Schatten halten.

0: kannst du aufhören, mit der Fernbedienung rumzuspielen und einfach die Klimaanlage anmachen jetzt.
1: Ja, warte kurz.
0: Oh mein Gott.
1: Besser.
0: Bitte nicht wundern, wenn es hier gleich ein ganz kleines bisschen rauscht. Es ist einfach hier brutal heiß im Radio Bochum Studio. Ich würde sagen, wir machen ja auch einmal ganz kurz die passende Stimmung. Steel Drums.
1: Wow.
0: Das heißt, es ist
1: also
0: Sommer.
1: Ist Sommer.
0: Ja. Aber das kennt ihr ja mit Sicherheit auch, dass es bei euch auf der Arbeit richtig heiß ist. Na, übrigens, Rafi Frever hier, mir gegenüber sitzt die Kollegin Kira Kostos.
1: Hallo.
0: Und wir haben ja das Glück, hier eine Klimaanlage zu haben, Kira, ne?
1: Ja, so ist es. Wir haben das Glück, hier eine Klimaanlage zu haben. Und unser Chef war letzte Woche auch schon so lieb, uns Eis in die Redaktion zu bringen. Also eigentlich jeden Tag, seit es so warm ist.
0: Und wir hatten ihn tatsächlich, oder wir hatten schon fast geplant, jetzt hier drüber zu sprechen und ihn so indirekt aufzufordern, uns neues
1: Frank,
0: Eis
1: wir hätten
0: zu besorgen.
1: Eis,
0: genau,
1: ne?
0: Frank. Aber hat er auch einfach schon wieder gemacht.
1: Ja, so danke an dieser Stelle, ne?
0: Ja, und wir wollen natürlich auch deswegen von euch wissen, jetzt wo wir das Glück mit unserem Chef haben, was machen denn eure Chefs und Chefinnen bei dem Wetter aktuell, um es euch ein bisschen angenehmer zu machen.
1: Fertig, was gibt's da so? Dürft ihr früher gehen, so ein bisschen hitzefrei, wie damals in der Schule? Kriegt ihr Eis? Kommt eine neue Klima oder so? Firmenausflug ins Freibad? Was
0: das wäre auch mal geil, oder? Also Firmenausflug ins Freibad. Vielleicht ist ja auch dann die andere oder andere Inspiration für ein paar Chefs und Chefinnen da draußen dabei.
1: So, wir wollen aber vor allem von euch hören, wenn ihr nicht im Büro sitzt, ne? Also das ist ja hier noch relativ angenehm drin und meistens sogar mit Klimaanlage. Also ganz ehrlich, wenn ihr gerade irgendwo auf einer Baustelle zuhört oder in der Gärtnerei oder in der Müllabfuhr.
0: Ja, dann erstmal viel Kraft an der Stelle, würde ich sagen. Das stelle ich mir wirklich knackig vor. Also wenn ich nur kurz zum Supermarkt gehe, ist schon schlimm. Aber sagt doch gerne auch an, was tun eure Chefs und Chefinnen, um euch das Leben bei der Hitze ein bisschen leichter zu machen?
1: Schickt uns gerne eine Sprachnachricht rüber über WhatsApp

0: unter der 0800 98 5 98 50, wie immer.
1: Ja, und mir wird jetzt vom Reden schon wieder zu warm. Dementsprechend einfach nur Radio Bochum hier am Montagnachmittag. Ich glaube, die Klima läuft auch noch nicht so richtig. Ne?
0: Ich habe die, glaube ich, gerade ausgemacht.
2: Nein, mach wieder an jetzt, ja.

Hallo, hier ist Juri Niepaus aus den Radio Bochum Nachrichten. Und weil es gerade so warm ist, mache ich jetzt erstmal eine richtig schöne Trinkpause. Und das solltet ihr auch mal machen. Genießt den Tag mit uns.

0: Radio Bochum hier am Montagnachmittag. Könnt ihr das hören? Dieses Rauschen hier bei mir im Studio, das ist die Klimaanlage. Ja, Leute, ich bin froh, dass ich mich hier ein bisschen runtergekühlt habe. Aber ganz ehrlich, viel schöner wäre es noch im Freibad, oder? Im Naturfreibad in Linden geht das mit dem Abkühlen heute allerdings leider nicht. Der Grund, die Natur, die muss sich erholen. Der Name ist in Linden ja Programm. Da wird ja wirklich kein Chlor ins Wasser reingekippt, wie in allen anderen Bädern der Wasserwelten. Das Ganze ist ganz natürlich und natürlich ist auch, dass sich die Biologie im Wasser jetzt erstmal wieder ein bisschen regulieren muss. Am Wochenende waren nämlich super viele Menschen in Linden im Wasser und die Sonne, die knallt auch die meiste Zeit da aufs Becken drauf. Da kommt, das könnt ihr euch vorstellen, so ein Gewässer schon mal ein bisschen durcheinander, wenn es nicht geklort ist. Deshalb heute kein Baden in Linden. Sobald die Messwerte vom Wasser dann aber wieder gut sind, macht das Freibad in Linden auch wieder auf. Und dann, das versprechen wir euch, hört das hier bei Radio Bochum.
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0: Radio Bochum hier am Montagnachmittag um jetzt Punkt 16:30. Bei mir im Studio ist der Kollege Tom Gerdmann und der hat für euch die Nachrichten.
1: Guten Tag. Die Hattinger Straße in Linden kann noch nicht freigegeben werden. Das hat die Stadt Bochum heute Nachmittag mitgeteilt. Immer wieder hatten sich in den vergangenen Tagen und heute versteckte Glutnester neu entzündet. Zuletzt wurde der Dachstuhl des Hauses abgenommen. Einsturzgefährdet ist es aber auch weiterhin. Morgen müsse erst einmal ein Statiker eine weitere Begutachtung durchführen, so die Stadt. Außerdem werde vorsorglich Löschschaum in das Gebäude gepumpt, um weitere Brandnester zu verhindern. Wegen des Brandes sind auch die Straßenbahnlinien 308 und 318 weiter beeinträchtigt. Bevor die Bogestra den regulären Betrieb wieder aufnehmen kann, muss unter anderem die Oberleitung repariert werden. An der Marktstraße bei uns in Bochum beginnt der Wiederaufbau der abgebrannten Dreifachsporthalle. Der Neubau soll mit begrünter Fassade, Gründach und Photovoltaikanlage besonders nachhaltig gestaltet werden. Die Arbeiten sollen Ende 2027 abgeschlossen sein. Die Kosten liegen bei rund 20 Millionen Euro. Genutzt werden soll die Halle vor allem für den Schulsport, aber auch von Vereinen. Und jetzt das Wichtigste aus Deutschland und der Welt. Nico Schlotterbeck fällt Medienberichten zufolge für den Rest der WM aus. Der 26-Jährige von Borussia Dortmund hat sich laut Bild und Sky beim 2:1 gegen die Elfenbeinküste einen Bänderriss im linken Sprunggelenk zugezogen und kann beim Turnier in den USA nicht mehr für die Fußballnationalmannschaft zum Einsatz kommen. Ihm droht eine Pause von rund 2 Monaten. Bundestrainer Nagelsmann kann keinen Spieler mehr nachnominieren. Der britische Premierminister Keir Starmer hat seinen Rücktritt angekündigt. Er gebe den Posten als Chef der Labour-Partei ab, sagte der 63-Jährige in einer Ansprache vor dem Regierungssitz Downing Street 10. Bis ein Nachfolger gewählt ist, werde er als Regierungschef noch im Amt bleiben.
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1: Ab heute kann der Ferienpass der Stadt Bochum heruntergeladen werden. Remda Hahn aus den Radio Bochum-Nachrichten. Was wird für die Bochumer Kinder und Jugendlichen so alles angeboten?
3: Mit knapp 150 Angeboten aus den Bereichen Kultur, Sport, Natur und mehr kommt in diesen Sommerferien mit dem Ferienpass bestimmt keine Langeweile auf. Los geht's mit dem Programm am 17. Juli mit einer großen Eröffnungsparty im Freizeithaus Innpoint in Langendreher. Alle Bochumer Kinder und Jugendlichen zwischen 6 und 21 Jahren können sich den Ferienpass kostenlos in der Bochum-App oder über die Website der Stadt Bochum herunterladen.
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0: 29 Grad gerade bei uns in Bochum. Es bleibt auch heiß. Bis zu 30 Grad sind drin. Ich habe teilweise hier von Hörerinnen und Hörern schon 32,5 Grad gemeldet bekommen. Also passt auf jeden Fall auf euch auf. Jetzt am Nachmittag können auch mal dickere Wolken dabei sein. Die spenden zumindest ein bisschen Schatten. Regen kommt allerdings keiner runter. Die Tiefstwerte heute Nacht bei etwa 16 Grad.
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0: Da haben wir aktuell 2 größere Warnmeldungen. Einmal von der A42 Kamp-Lindfort Richtung Dortmund zwischen Gelsenkirchen-Bismarck und Herne-Wanne. Besteht Gefahr durch eine ungesicherte Unfallstelle auf allen Fahrstreifen. Da liegen auch Fahrzeugteile, Polizei und Rettungswagen sind wohl unterwegs. A43 haben wir außerdem eine Warnmeldung, Wuppertal Richtung Recklinghausen zwischen Herne, Eickel und Kreuz Herne. Da besteht auch Gefahr durch eine ungesicherte Unfallstelle, auch auf allen Fahrstreifen. Fahrzeugteile auch da auf der Fahrbahn und außerdem auslaufender Kraftstoff. Das zeigt sich auch tatsächlich bei Staus und stockendem Verkehr. Da haben wir auf der A42 Kamp-Lindfort Richtung Dortmund zwischen Gelsenkirchen-Zentrum und Herne-Wanne aktuell 4 Kilometer Stau. Das dauert etwa 20 Minuten länger. Und auf der A43, wie gesagt, da läuft

0: Auch Kraftstoff aus, da braucht ihr gerade richtig lange. Wuppertal Richtung Recklinghausen zwischen Bochum-Leer und Kreuzherne 6 Kilometer Stau, da steht ihr eine Dreiviertelstunde länger. Dann die A43 noch Recklinghausen-Wuppertal zwischen Bochum-Witten und Witten-Herbede 4 Kilometer Stau. 15 Minuten plus. Das war's jetzt erstmal von den Autobahnen. Ihr habt uns aber noch Blitzer durchgegeben. Geblitzt wird auf der Vollmondstraße in der 30er-Zone. Dann steht ein Potzblitz, der Klassiker, auf der Hernerstraße in Richtung Herne. Auf der Bergstraße wird noch geblitzt gegenüber des Krankenhauses, und zwar in beide Richtungen. Und auf der Bochumer Straße in Wattenscheid steht noch ein Blitzer stadteinwärts gegenüber der Tankstelle. Danke an Maria, danke an Tom, an Daniela und an Samir fürs Melden. Wenn ihr noch was habt, 0800 98 5 98 50, das ist unsere kostenlose Radio Bochum Hotline.
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0: Mit Ravi Frever, und ich muss, glaube ich, die Klimaanlage jetzt hier gleich wieder anmachen. Ich habe für die Nachrichten mal ganz kurz ausgemacht, denn das Ding rauscht unglaublich laut. Aber ich bin froh, dass ich hier eine habe. Also passt auf jeden Fall auf euch auf, trinkt genug, cremt euch ein, und ich habe mir auf jeden Fall die Tage einen Sonnenstich geholt. Dementsprechend haltet die Birne auch mal in den Schatten heute.

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0: Ja, das ist wirklich ein absolut starker Schnitt. Ich bin auch immer noch beeindruckt von gestern. 14 Bücher in 10 Jahren, stellt euch das mal vor. Das genau hat Arne Dessau gemacht. Dabei ist der Bochumer Autor gar nicht Vollzeitautor, der hat einen Vollzeitjob an der Uni. Seine Kriminalgeschichten, die schreibt er also am Abend, so ganz hobbymäßig. Wie gesagt, fürchterlich beeindruckend. Und dabei war Arne Dessau selber früher eher lesefaul. Das hat sich dann erst beim Wehrdienst geändert, das hat er mir gestern im Sonntagsfrühstück erzählt.
1: Es war so langweilig da zum Teil. Ja. Auch die meisten Tage, man hat sich irgendwie um 7 getroffen zum Appell. Dann hat man einen Job gekriegt und man wusste, der Job ist um 7:30 getan und du musst aber bis 17 Uhr irgendwas gemacht haben. Und dann hat man halt geguckt, dass man irgendwie so tat, als würde man was tun. Manche haben gelesen, manche haben geschlafen, manche haben Karten gespielt. Und da habe ich halt dann das Lesen gelernt sozusagen.
0: Ja, vor allem hat er das Lesen lieben gelernt. Und wenn ihr auch schon mal was geschrieben habt oder schon immer mal was schreiben wolltet, dann kennt ihr das. Diese Angst vor der leeren Seite. Arne Dessau, der kennt das Gott sei Dank auch. Ihr seid nicht alleine und er weiß sogar Abhilfe. Sein wichtigster Tipp gestern, einfach losschreiben, auch wenn es erstmal wie Quatsch klingt.
1: Man muss irgendwann die Idee haben und den ersten Satz des Buches geschrieben haben, wobei der erste Satz nicht der erste Satz ist, der hinterher im Buch der erste Satz ist.
0: Wahrscheinlich nicht.
1: Ich habe auch schon mal den letzten Satz als erstes geschrieben, beispielsweise bei einem Buch, weil ich wusste, dahin soll die Reise gehen. Es gibt so ein berühmtes Beispiel von den Beatles, da George Harrison hat Something geschrieben und wusste halt nicht, Tracks me like. Und dann hat John ihm gesagt, sag erstmal Blumenkohl, bevor du gar nichts sagst. Ne?
0: Gut, dass es das nicht geworden ist. Seine erste Buchidee ist Arne Dessau, das hat er mir auch gestern erzählt, übrigens im Auto gekommen. Da hatte er plötzlich den Gedanken, was, wenn ich meinen Abi-Jahrgang umbringe? Realisiert hat er die Idee zum Glück nur als Buch, das ist ganz, ganz wichtig. Entstanden ist dann 2016 daraus sein Debütroman mit dem Titel Trittbrettmörder. Das ganze Sonntagsfrühstück findet ihr übrigens zum Nachhören nochmal auf radiobochum.de unter Frühstück mit. Da habe ich mich mit dem Bochumer Autor Arne Dessau unterhalten. Ich bin Ravi Frewa und wünsche euch an dieser Stelle jetzt erstmal einen guten Montagnachmittag. Denkt dran, genug trinken.

Radio Bochum hier am Montagnachmittag mit Ravi Frewa. Denkt dran, genug zu trinken. Bis zu 31 Grad haben wir heute in Bochum. Und ich muss sagen, ich bin sehr, sehr froh, dass wir so einen coolen Chef haben, der uns an dieser Stelle nochmal vielen lieben Dank an dich, Frank, dass du uns Eis mitgebracht hast, um uns das hier so ein bisschen im wahrsten Sinne des Wortes zu versüßen. Wir wollen von euch auch wissen, was macht euer Chef, damit ihr es ja ein bisschen leichter habt bei dem Wetter, damit es euch ein bisschen besser geht. Schickt uns gerne eine Sprachnachricht an die 0800 98 5 98 50. Ich freue mich auf euch.

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1: Mit Sarah Heinz, guten Tag. Morgen will die Rentenkommission ihre Empfehlungen offiziell an die Bundesregierung übergeben. Die Einzelheiten sind aber schon bekannt. Zum Beispiel schlägt die Kommission vor, das Rentenniveau durch eine neue Kapitalrente stabil zu halten. Ab 2028 muss laut Kommission ein Teil der Rentenbeiträge am Aktienmarkt angelegt werden. Mehr dazu von Thorsten Adolfs.
2: Damit das mit der Kapitalrente finanziell klappt, sollen wir in den nächsten Jahrzehnten schrittweise länger arbeiten, bevor wir in Rente gehen können. Und was auch kommen könnte, sind wohl weiter steigende Rentenbeiträge. Geplant ist außerdem das Ende der Rente mit 63 und die Kopplung des Renteneintrittsalters an die Lebenserwartung. Kritik daran kommt von den Gewerkschaften, den Linken, aber auch von den Jusos. Sie finden das sozial ungerecht. Juso-Chef Türner sagte den Zeitungen der Funke Mediengruppe, die Lebenserwartung steige nicht für alle gleichermaßen. Wer mit 18 oder 19 auf dem Bau anfange oder in der Pflege schufte, arbeite in der Summe länger, lebe aber statistisch gesehen deutlich kürzer. Die Koalition will jetzt Tempo machen. Bis zur Sommerpause sollen neben der Rente auch der Arbeitsmarkt und die Einkommensteuer reformiert werden.
1: Danke, Thorsten, für die Infos. Mehr wichtige Meldungen jetzt im Überblick. Nach dem angekündigten Rücktritt des britischen Premierministers Starmer ist sein möglicher Nachfolger Burnham jetzt ins Londoner Unterhaus eingezogen. Noch ist aber nichts entschieden. Bis Anfang September soll die Nachfolge geregelt sein. Bis dahin will Starmer im Amt bleiben. Bei den Verhandlungen in der Schweiz haben sich die USA und der Iran auf einen Fahrplan für ein Friedensabkommen geeinigt. US-Vizepräsident Vance sprach von einer sehr guten Grundlage. Wie mit dem Atomwaffenprogramm im Iran umgegangen werden soll, bleibt laut Angaben des iranischen Außenministeriums aber größtenteils unklar. Die USA sollen zwar ihre Position klar gemacht haben, von Verhandlungen könne man in dem Punkt aber noch nicht sprechen. In Sachsen-Anhalt sorgt eine neue Regel in einem Strandbad gerade für Diskussionen. Menschen, die nach Ansicht der Betreiber nicht gut genug Deutsch sprechen, sollen dort nicht mehr eingelassen werden. Grund sei demnach die Sicherheit der Badegäste. Die Besucher müssten die Baderegeln verstehen, vor allem an heißen Tagen wie jetzt, wenn besonders viel los sei. Es ist eine schlechte Nachricht für die deutsche Fußballnationalmannschaft. Nico Schlotterbeck fällt für die kommenden Spiele aus. Beim 2:1 gegen die Elfenbeinküste hat er sich einen Innenbandriss im linken Sprunggelenk zugezogen. Mehr dazu von Thomas Bremser aus den USA.
3: Im Spiel gegen die Elfenbeinküste tritt sich Schlotterbeck nach 15 Minuten unglücklich selbst gegen das linke Bein. Er muss immer wieder behandelt werden, hält aber bis zur Halbzeit durch. Dann bleibt er in der Kabine. Bundestrainer Nagelsmann ahnt nach dem Spiel schon, dass es etwas Schlimmeres sein kann. Für den Abwehrchef von Borussia Dortmund wird jetzt Antonio Rüdiger in die Startelf rücken. Nachnominieren kann Nagelsmann niemanden mehr. Nach Lennart Kahl ist es schon das zweite vorzeitige WM-Aus für einen deutschen Spieler.
1: Danke für die Infos, Thomas. Und das waren die Nachrichten mit Sarah Heinz.
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5: Heute ist es heiß bei uns in Bochum. 29 Grad haben wir gerade. Die Temperaturen können allerdings noch auf bis zu 31 Grad ansteigen. Ich kann euch auf jeden Fall sagen, in der Sonne fühlt sich das eher wie Sauna an. Wenn euch das genauso geht, dann kann ich euch ein bisschen beruhigen. Die Wolkendecke, die zieht noch ein bisschen zu. Das heißt, ein wenig Schatten bekommen wir noch, Regen allerdings nicht. Die Tiefstwerte heute Nacht bei etwa 16 Grad.
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5: Staus und stockenden Verkehr habe ich in Bochum und Umgebung für euch ein paar Meldungen. Wir starten allerdings erstmal mit einer Warnmeldung. Und zwar noch immer von der A43 Wuppertal Richtung Recklinghausen. Zwischen Herne-Eickel und Kreuz-Herne besteht Gefahr durch eine ungesicherte Unfallstelle und zwar auf allen Fahrstreifen. Da liegen Fahrzeugteile und außerdem läuft Benzin aus. Deswegen staut es sich auch weiterhin auf der A43 ordentlich, Wuppertal Richtung Recklinghausen. Zwischen Kreuz Bochum und Kreuz Herne 6 Kilometer Stau.

0: braucht ihr etwa 40 Minuten länger. Dann schauen wir auf die A43, andere Fahrtrichtung, Recklinghausen-Wuppertal, zwischen Kreuzbochum-Witten und Witten-Herbede, 4 Kilometer Stau, 15 Minuten plus. Und die A42 Kamp-Lindfort-Dortmund zwischen Gelsenkirchen-Zentrum und Herne-Wanne, 4 Kilometer Stau, da braucht ihr etwa 20 Minuten. Dann haben wir gerade noch von Susanne gemeldet bekommen, der Kreisverkehr auf der Königsallee, Ecke Haarstraße und Kosterstraße, der ist auch gesperrt wegen eines Unfalls, da kann es Verzögerungen geben. Vielen lieben Dank fürs Melden an Susanne, findet ihr alles nochmal auf radiobochum.de, genau wie die anderen Blitzermeldungen, die ihr uns durchgegeben habt. Da haben wir einmal auf der Vollmondstraße einen Blitzer in der 30er-Zone, einen Potzblitz auf der Hernerstraße, Bergstraße haben wir einen Blitzer stehen und auf der Bochumer Straße in Wattenscheid. Dann haben wir noch einige Störungen von euch durchgegeben bekommen. Einmal in der Josephinenstraße auf Höhe der Haltestelle Liboriusstraße. Da ist ein Bus liegen geblieben. Die Fahrbahn ist deswegen in Richtung Kastropper Straße gesperrt. Danke an Chrissy. Und dann haben wir auf der Kreuzung Dorstener Straße, Riemker Straße noch einen Ampelausfall. Die Polizei, die regelt den Verkehr da manuell. Es staut sich allerdings ordentlich. Das hat uns Radio Bochum-Hörerin Ingrid gesagt. Wenn ihr noch was habt, dann gebt mir das gerne durch. 0800 98 5 98 50 ist die kostenlose Radio Bochum Hotline. Könnt ihr entweder anrufen oder eine WhatsApp-Nachricht schicken. Ich wünsche euch jetzt erstmal eine gute und sichere Fahrt.
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0: Mit Ravi Frever und ich werde wieder den ganzen Tag lang Ohrwurm haben von Ray.

Frozen, Madonna hier im besten Mix bei Radio Bochum am Montagnachmittag. Ja, ob man will oder nicht, Madonna ist aus der Musikgeschichte einfach nicht mehr wegzudenken. Und wer weiß, vielleicht ergeht es ja auch ihm irgendwann so. Denn auch Alex Warren ist irgendwie aktuell zumindest nicht mehr wegzudenken. Der hat schon wieder neue Musik rausgebracht. Ordinary ist

0: Ja, jetzt sowieso nicht mehr aus den Köpfen rauszukriegen. Dann kam Eternity und vor ein paar Monaten erst Fever Dream. Ja, das Ding ist ja auch direkt zum Hit geworden. Wir spielen den ja auch immer wieder für euch im besten Mix. Aber es kommt ja noch mehr. Sein neuester Song heißt Passenger und der geht soundmäßig auch wieder in so eine gute Laune-Richtung, ähnlich wie Fever Dream. Aber mit, wie soll man sagen, ein bisschen weniger gute Laune Inhalt. Es geht nämlich darum, immer irgendwie die zweite Wahl zu sein, beziehungsweise um den Songtitel mal aufzugreifen, Passenger, eben immer Beifahrer im eigenen Leben zu sein. Alex Warren, der verpackt das in so einem spaßigen Feelgood-Song und will es auch gar nicht so dramatisieren oder irgendwie schlechte Vibes aufkommen lassen, besonders auf Social Media. Da macht er in den Promo-Videos dann auch eher den Kasper. Er sagt nämlich, ist einfach sein Style.
1: Ich bin einfach so. Es gibt in diesem Job so viele ernste und geheimnisvolle Künstler und das bin ich einfach nicht. Ich glaube, die Leute mögen authentische Menschen. Deswegen werde ich nicht so tun, als wäre ich jemand anders.
0: Und das ist ja auch irgendwie wieder sympathisch, ne? Mit Passenger hat er auch direkt sein neues Album angekündigt. Heißt Wild Child und kommt am 28. August raus. Freuen wir uns auf jeden Fall drauf. Und jetzt hören wir erstmal gemeinsam in die neue Single von Alex Warren. Hier ist für euch Passenger.
2: Hallo, hier ist Juri Nieper aus dem...

0: Bevor ihr es gleich hier in den Nachrichten rauschen hört, mache ich jetzt einmal schon ganz kurz wieder die Klimaanlage an. Also ihr wisst Bescheid, wenn es jetzt gleich hier im Hintergrund rauscht. Leute, ich will nur nicht, dass ich eingehe. Bis zu 31 Grad haben wir heute bei uns in Bochum. Das ist ja verglichen mit den letzten und auch mit den kommenden Tagen fast schon kühl. Aber eben immer noch brutal heiß. Deswegen denkt dran, genug trinken, eincremen und vor allem, damit ihr euch nicht wie ich einen Sonnenstich holt, vor allem nicht zu viel in die direkte Hitze und in die direkte Sonne. Wenn ihr aktuell bei uns in der Stadt unterwegs seid, dann sucht euch immer mal wieder ein schattiges Plätzchen. Da gibt es ja seit diesem Jahr von der Stadt Bochum auch eine interaktive Karte mit kühlen Orten bei uns in der Stadt. Die habe ich euch mal in unsere Linkbox gepackt auf radiobochum.de. Ich bin Ravi Frever und wünsche euch einen schönen Montagnachmittag.
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0: Radio Bochum hier am Montagnachmittag um Punkt 5:30 sitzt mir gegenüber der Kollege Tom Gärtmann. Der hat für euch die Nachrichten mitgebracht.
1: Guten Tag. Die Hattinger Straße in Linden kann noch nicht freigegeben werden. Das hat die Stadt Bochum heute Nachmittag mitgeteilt. Immer wieder hatten sich in den vergangenen Tagen und heute versteckte Glutnester neu entzündet. Zuletzt wurde

0: Der Dachstuhl des Hauses abgenommen. Einsturzgefährdet ist das Haus aber auch weiterhin. Morgen müsse erst einmal ein Statiker eine weitere Begutachtung durchführen, so die Stadt. Außerdem werde vorsorglich Löschschaum in das Gebäude gepumpt, um weitere Brandnester zu verhindern. Wegen des Brandes sind auch die Straßenbahnlinien 308 und 318 weiter beeinträchtigt. In den Abendstunden will die Bogestra mit letzten Arbeiten beginnen. Es könne leider nicht ausgeschlossen werden, dass unerwartete Hindernisse auftreten, die zu Verzögerungen führten, so ein Sprecher. Daher ließe sich aktuell nicht sagen, ob die Straßenbahnen heute Abend mit Betriebsbeginn am frühen Morgen oder im Verlauf des Dienstags wieder fahren können. An der Markstraße in Bochum beginnt der Wiederaufbau der abgebrannten Dreifachsporthalle. Der Neubau soll mit begrünter Fassade, Gründach und Photovoltaikanlage besonders nachhaltig gestaltet werden. Die Arbeiten sollen Ende 2027 abgeschlossen sein. Die Kosten liegen bei rund 20 Millionen Euro. Genutzt werden soll die Halle vor allem für den Schulsport, aber auch von Vereinen. Und jetzt das Wichtigste aus Deutschland und der Welt. Nico Schlotterbeck fällt für den Rest der WM aus. Der 26-Jährige von Borussia Dortmund hat sich beim 2:1 gegen die Elfenbeinküste einen Bänderriss im linken Sprunggelenk zugezogen und kann beim Turnier in den USA nicht mehr für die Fußballnationalmannschaft zum Einsatz kommen. Ihm droht eine Pause von rund 2 Monaten. Bundestrainer Nagelsmann kann keinen Spieler mehr nachnominieren. Die Europäische Union hat nach der Rücktrittsankündigung des britischen Premierministers Keir Starmer die Verschiebung eines für Juli geplanten EU-Großbritannien-Gipfels angekündigt. Es würden neue Möglichkeiten geprüft, so EU-Ratspräsident Antonio Costa.
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0: Die Stadt Bochum hat letzte Woche das Ferienpassprogramm für die Sommerferien vorgestellt. Das Programm startet am 17. Juli mit einem großen Eröffnungsfest im Freizeithaus Innpoint in Langendreher. Neben vielen Angeboten rund um Kultur, Sport und Natur erhalten alle Ferienpassinhaber täglich kostenlosen Eintritt in eines der Schwimmbäder der Bochumer Wasserwelten. Der Ferienpass und das Programm sind ab heute in der Bochum-App und auf der Webseite der Stadt Bochum zu finden. Der Ferienpass ist für alle Bochumer Kinder und Jugendlichen zwischen 6 und 21 Jahren komplett kostenlos. 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
2: Es ist heiß bei uns in Bochum heute. Denkt ihr euch jetzt so, während ihr da draußen zerlauft, warum erzählt ihr mir das? Weil es heute auch nicht wirklich kühler wird. Stellt euch drauf ein, die Tiefstwerte heute Nacht nur etwa 16 Grad. Bis dahin sind wir bei 27, 26, 24 Grad unterwegs. Bis in die Nacht. Es bleibt auch relativ klar, die Wolken, die jetzt gerade am Himmel sind, die verziehen sich so langsam wieder. Regen kommt keiner runter und morgen klettern die Temperaturen dann sogar wieder auf bis zu 29 Grad hoch.
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2: Weiterhin eine Warnmeldung von der A43 Wuppertal-Recklinghausen zwischen Herne-Eickel und Kreuz-Herne. Besteht Gefahr durch eine Unfallstelle auf allen Fahrstreifen, Fahrzeugteile auf der Fahrbahn, außerdem Kraftstoff, der ausläuft. Deswegen staut es sich da weiterhin. A43 Wuppertal-Recklinghausen zwischen Kreuz Bochum und Kreuz Herne 6 Kilometer Stau, 40 Minuten plus. Dann haben wir die A43 in der anderen Fahrtrichtung, Recklinghausen-Wuppertal zwischen Bochum-Witten und Witten-Herbede 3 Kilometer Stau, 10 Minuten plus. Und die A42 Kamp-Lindfort-Dortmund zwischen Gelsenkirchen-Zentrum und Herne-Wanne 3 Kilometer Stau. Da braucht er eine Viertelstunde länger. Dann haben wir noch Unfälle gemeldet bekommen. Einmal einen auf dem Kreisverkehr Königsallee, Ecke Haarstraße und Kosterstraße. Da gab es einen Unfall, deswegen ist dieser Kreisverkehr aktuell gesperrt. Da gibt es Verzögerungen. Danke an Susanne. Außerdem Dankeschön an Ingrid. Die hat gemeldet, Kreuzung Dorstener Straße, Riemker Straße, die ist aktuell gesperrt. Da gab es auch einen Unfall mit Personenschaden. Ich hoffe, alle sind wohlauf. Ihr könnt alles nochmal nachlesen auf radiobochum.de. Dann noch eine Meldung in der Josephinenstraße auf Höhe der Haltestelle Liboriusstraße. Da ist ein Bus liegen geblieben. Die Fahrbahn ist in Richtung Kastropper Straße gesperrt. Dankeschön an Chrissy fürs Melden. Außerdem noch vielen lieben Dank an Maria, an Tom, an Daniela und an Samir fürs Melden von diversen Blitzern. Einmal wird geblitzt auf der Vollmondstraße, auf der Hernerstraße, auf der Bergstraße und auf der Bochumer Straße in Wattenscheid. Wenn ihr noch was habt, 0800 98 5 98 50. Das ist unsere kostenlose Radio Bochum Hotline. Ich muss mal kurz einen Frosch aus meinem Hals holen. Gute und sichere Fahrt wünsche ich euch.
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2: Ja, mit Ravi Frever und ich denke, ihr hört, ich sollte dringend mal wieder was trinken. Und dementsprechend werde ich euch jetzt auch einfach

Radio Bochum hier am Montagnachmittag mit Ravi Frever. Und wir haben eine wichtige Verkehrsmeldung. Ich habe ja gerade erzählt, die Kreuzung Dorstener Straße, Riemker Straße, die war gesperrt, da gab es einen Unfall mit Personenschaden. Jetzt haben wir gerade die Info bekommen, die Dorstener Straße ist wieder befahrbar. Also Kreuzung Dorstener Straße, Riemker Straße gab es heute einen Unfall. Diese Stelle, die ist wieder befahrbar. Gehört habt das hier bei Radio Bochum am Nachmittag. Ich wünsche euch einen schönen Resttag. Genießt die Restsonne und auch weiterhin dran denken, viel trinken.

0: Ein Mord an der Ruhr-Uni Bochum oder ein Mord im Schauspielhaus. Alles schon passiert, aber zum Glück vor allem nur deswegen auf dem Papier. Genauer in den Krimis von Arne Dessaul. Der Bochumer Autor, der war gestern zu Gast bei mir beim Sonntagsfrühstück. Viele seiner Geschichten, die spielen mitten hier in Bochum. Dabei ist er eigentlich selber in Wolfenbüttel geboren, in Niedersachsen also. Und da spielen auch seine ersten Romane.
1: Wolfenbüttel war zu Anfang Schauplatz sozusagen. Ja. Da musste ich vielleicht das ein oder andere Kindheits- und Jugenderlebnis noch aufarbeiten. Aber ich bin ja jetzt seit 1989, wohne ich ja jetzt schon in Bochum.
0: Also auch lange.
1: Und es wurde, wurde eher Zeit, dass Bochum Schauplatz wird. Ihr letztes Spiel, lustig, dass du diese Szene da beschreibst, weil diesen Laden gibt es lange nicht mehr. Ne? Da war ja die kleine Tocke noch. Daher drin, die gibt es ja auch schon nicht mehr. Ne? Also siehst du, wie schnelllebig so manche Dinge sind.
0: Ja, umso schöner, dass solche Orte dann in der Literatur erhalten bleiben. Arne Dessauls Ermittlerfiguren, die heißen übrigens Helmut Jordan und Mike Müller. Helmut aus Wolfenbüttel, der durfte im Laufe der Romane mit seiner Freundin nach Bochum umziehen, also so wie Arne selber. Die betreibt in den Büchern von Arne ein Café am Schauspielhaus. Mike Müller dagegen, der ist ein echtes Bochumer Original. Ein Bochumer Junge sozusagen.
1: Der wohnt in der Hattinger Straße über der Pizzeria Pronto, also an der Ecke mit der Yorkstraße. So ein Hau drauf, Privatdetektiv, so Philipp Marlowe mäßig und sowas. Ne?
0: Mike Müller, Helmut Jordan, wenn du dich entscheiden müsstest, wen magst du lieber?
1: Dann tatsächlich den Mike Müller, weil ich habe nämlich selber mal über der Pizzeria Pronto gewohnt.
0: Und da sind wir wieder bei der Autobiografie.
1: Ja,
0: schau mal.
1: Ja, du hast schon recht.
0: Arne Dessauls aktuellster Roman Sardische Scharade, der spielt übrigens mal nicht in Bochum, sondern in Bella Italia, auf Sardinien. Aber unsere Stadt ist und bleibt ein Hauptthema bei ihm. Zuletzt hat er mal was ganz Neues ausprobiert übrigens und das allererste Bochumer Krimi-Dinner fürs Zuhause-Spielen rausgebracht. Das führt euch vom Küchentisch aus an verschiedene Schauplätze hier in Bochum. Mehr Infos dazu und das gesamte Sonntagsfrühstück zum Nachhören findet ihr auf Radio Bochum. Hier ist Radio Bochum am Montagnachmittag mit Ravi Frewer und ich muss mich an dieser Stelle schon wieder für euch verabschieden. 6:10 haben wir es jetzt. Schaltet auf jeden Fall morgen wieder ein bei den Radio Bochum Morgenmachern mit meiner Kollegin Nicole Dreisbach und wir hören uns dann morgen Nachmittag wieder. Bis dahin, passt auf euch auf, vergesst nicht genug zu trinken.

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1: Mit Ralf Bosse. Frankreichs WM-Spiel gegen den Irak könnte heute Abend von den Wetterbedingungen beeinflusst werden. Für den Spielort Philadelphia werden Gewitter nicht ausgeschlossen. Vorhergesagt sind dazu auch starke Winde und Blitzschlag. Vereinzelt kann es auch zur Bildung von Tornados kommen, begleitet wird das Ganze von heftigen Regenfällen. Dadurch könnten sich Anpfiff oder Spielverlauf deutlich verzögern. Die Weltmeisterschaft wird ein weiteres Mal mit Diskussionen über Wetter und Spielbedingungen zu tun bekommen.
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2: Mit Sarah Heinz. Guten Abend. Die meisten Städte und Gemeinden stecken tief in den roten Zahlen, denn die Haushaltslöcher sind so groß wie noch nie. Heute findet unter dem Motto Kommunen am Limit ein bundesweiter Aktionstag statt, um auf die schwierige Lage aufmerksam zu machen. Thorsten Adolfs aus dem News-Team, was genau ist denn bei unseren Städten und Gemeinden los?
3: Also die finanzielle Lage der Kommunen ist flächendeckend dramatisch, so drückt es der Deutsche Städtetag aus. Und die Bertelsmann-Stiftung hat dazu Zahlen. Sie hat ausgerechnet, dass sich bei Städten, Kreisen und Gemeinden im vergangenen Jahr ein Rekorddefizit von knapp 32 Milliarden Euro angehäuft hat. Die Gesamtverschuldung liegt mittlerweile bei fast 200 Milliarden Euro. Und besonders bitter, selbst in wirtschaftlich starken Regionen wie Bayern oder Baden-Württemberg sind die letzten Reserven mittlerweile komplett aufgebraucht. Die Folge ist, dass wichtige Investitionen in Straßen oder Schulen zurückgefahren werden müssen, weil das Geld schlicht nicht mehr reicht und auf der anderen Seite die Kosten für Personal und Soziales immer weiter steigen.
2: Und was heißt das für uns im Alltag und wie geht es jetzt weiter?
3: Das bedeutet, wenn das Geld knapp ist, dann sparen die Kommunen oft zuerst bei den sogenannten freiwilligen Leistungen, das heißt konkret Bibliotheken, Musikschulen, Volkshochschulen oder Angebote für Ehrenamtliche, die könnten bald noch stärker eingeschränkt werden oder sogar ganz wegfallen. Und damit die Infrastruktur nicht weiter verfällt, verlangen Städtetag, Landkreistag und der Städte- und Gemeindebund ein echtes Umdenken von Bund und Ländern. Mit Aktionen soll heute im ganzen Land auf die Probleme aufmerksam gemacht werden. Gefordert werden Soforthilfen und langfristige Reformen, damit die Kommunen auch in Zukunft handlungsfähig bleiben und die Angebote vor unserer Haustür bestehen bleiben.
2: Danke, Thorsten. Mehr wichtige Meldungen sind das jetzt im Überblick. Die EU will mehr gegen Kindesmissbrauch im Netz tun. Dafür hat sie sich jetzt auf neue Straftatbestände geeinigt. Zum Beispiel soll jetzt sogenanntes Grooming strafbar sein. Damit ist der gezielte Kontaktversuch gemeint, sich online das Vertrauen von Minderjährigen zu erschleichen mit dem Ziel des sexuellen Übergriffs. An deutschen Schulen gibt es immer mehr Fälle von Gewalt und Mobbing. Die Gewerkschaft Erziehung und Wissenschaft fordert deswegen unter anderem, die Schulsozialarbeit auszubauen, damit Konflikte gar nicht erst eskalieren können und Schulen wieder zu einem Schutzraum für Schülerinnen und Schüler werden. Beim Public Viewing in einer Duisburger Gaststätte hat die Aufschrift eines Fantrikots für Polizeiermittlungen gesorgt. Es geht demnach um den Schriftzug Führer zusammen mit der Zahl 44. Laut Polizeisprecherin gehe es damit um die Verwendung von Kennzeichen verfassungswidriger Organisationen. Es werde jetzt intensiv nach dem Mann gesucht. Obwohl die Rentenkommission empfiehlt, dass wir besser länger arbeiten sollten, zeigt eine neue Umfrage jetzt, dass viele genau das Gegenteil wollen. Mehr als die Hälfte der Beschäftigten ab 50 Jahren denkt laut einer Umfrage für den aktuellen DAK-Gesundheitsreport darüber nach, früher in Rente zu gehen. Als Hauptgrund nennen die Betroffenen den Punkt Gesundheit. Viele wollen lieber dann in den Ruhestand, wenn sie sich noch gesundheitlich fit fühlen oder bevor sich der körperliche Zustand weiter verschlechtere. Und das waren die Nachrichten mit Sarah Heinz.
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4: Jo, da passiert nicht viel beim Wetter. Es ist und es bleibt heiß. In der kommenden Nacht wird es aber nochmal angenehm. Die Werte gehen zurück auf 19 bis 15 Grad. Kann man nochmal durchlüften. Morgen wird es dann wieder heiß mit 30 bis 33 Grad. Dazu wieder nur wenige Wolken am Himmel. Mittwoch dasselbe Spiel, dann sogar bis 39 Grad.
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4: Der Feierabendverkehr rollt. Hier kommen die Staus ab. 8 Minuten Zeitverzug. A1 Dortmund Richtung Köln zwischen Kreuz Leverkusen und Köln-Niehl. 4 Kilometer, eine Viertelstunde plus. A2 Oberhausen Richtung Dortmund zwischen Kreuz Oberhausen und Königshardt. 2 Kilometer, 8 Minuten plus. Die A3 Oberhausen-Arnheim zwischen Oberhausen-Holten und Kreuz Oberhausen. 2 Kilometer, auch 8 Minuten. A4 Köln-Aachen zwischen Dreieck Heumer und Kreuz Köln-Süd. 3 Kilometer, auch 8 Minuten plus. Die A3 43 Wuppertal nach Recklinghausen zwischen Kreuz Bochum und Herne Eickel, 4 Kilometer, 27 Minuten plus. Und A46 Briedungen Richtung Arnsberg-Neheim zwischen Hüsten und Neheim, 3 Kilometer Stau, seid ihr in 8 Minuten durch. Gute Fahrt!
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4: Mit Markus Steinacker und ich habe einen Hitzetipp bekommen von einem Spanier. Der sagte zu mir, Steini, du musst nicht die Hitze bekämpfen, du musst einfach dein Leben drumherum organisieren. Habe ich gemacht, ich arbeite diese Woche nur abends, hier im Schatten, im Studio, also wenn man das, was ich hier mache, überhaupt Arbeit nennen möchte. The Connells habe ich jetzt für euch und die hören sich definitiv nicht nach Arbeit an. Nach einem chilligen Abend. 74, 75, einen schönen Montagabend euch.

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0: Also ich kann die Menschen nicht verstehen, die sagen, es ist zu heiß, es ist zu heiß. Ich persönlich habe mein Dachgeschoss jetzt untervermietet an eine Metallgießerei.
2: Zugegeben ist aber jetzt ja nicht nur heiß, es ist ja schweineheiß.
0: Und die gute Laune ist da in Form von Laura Potting.
2: Ich
0: Hallo.
2: Bin für dich da. So. Ja. Aber du hast messerscharf kombiniert. Es ist heiß die ganze Woche bei uns in NRW. Heute Nacht muss man aber sagen, ein bisschen kühler, zumindest 19 bis 15 Grad nur noch.
0: Das ist geil, kannst du mal durchlüften. Ja, aber morgen dann sogar noch eine Schippe obendrauf. Ne?
2: Ja, viel Sonne, morgen trocken und dann 33 Grad und der Mittwoch, der wird dann noch heißer. Da kratzen wir dann fast an der 40 Grad Marke und Donnerstag, kannst du mal raten, wird es
0: heißer?
2: Ah, nein, aber zumindest heiß.
0: Ja, okay. Also viel trinken, in den Schatten gehen ist klar. Und wenn du rausgehen musst, dann schön eincremen. Ne? Irgendeine Sonnencreme aus dem letzten Sommerurlaub fliegt ja bestimmt noch zu Hause rum. Ne?
2: Alarm, Alarm. Obacht, hier lauert Gefahr.
0: Und Laura hat auch schon ein bisschen zu lange in der Sonne gestanden, glaube ich.
2: Das ist absolut korrekt.
0: Ja.
2: Nee, aber ihr wisst bestimmt schon, ich sage das trotzdem nochmal zur Sicherheit. Sonnencreme kann tatsächlich ablaufen, muss aber nicht. Also wenn ihr zum Beispiel noch eine ungeöffnete Tube habt, die hält sich in der Regel so 2-3 Jahre. Wenn ihr die an einem kühlen, dunklen Ort aufbewahrt und nicht irgendwie bei 1000 Grad auf dem Balkon durchgart. Bei einer geöffneten Sonnencreme ist das anders, da verkürzt sich die Haltbarkeit. Normalerweise findet ihr da auf der Rückseite so einen Hinweis wie 12M. Das bedeutet dann, dass das Produkt nach dem Öffnen noch 12 Monate haltbar ist. Und ansonsten gibt es aber auch Anzeichen, wenn eine Sonnencreme um ist, wenn sie nicht mehr gut riecht, sich verfärbt, kennen wir auch von anderen Dingen, oder sich die Konsistenz verändert, dann solltet ihr das Zeug weghauen.
0: Ja, da gilt dasselbe wie beim Frischkäse. Ne? Apropos Kühlschrank, dass wir uns nicht einfach mit den seit 10 Jahren geöffneten Grillsoßen in unserem Kühlschrank einreiben können, das ist schade, ne?
2: Kannst du schon, ich weiß noch nicht, ob es bei Sonnenbrand hilft, aber ich würde es mir angucken.
0: Die Wespen freuen sich auf jeden Fall.
3: Es heizt sich mit der Lotion ein.
0: Oh je. Machen wir schnell Sommermusik an für euch. Hier kommt Sean Paul, Get Busy. 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

0: Es ist 6:30.
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0: Mit Tom Gärtmann, guten Abend. Die Hattinger Straße in Linden kann noch nicht freigegeben werden. Das hat die Stadt Bochum heute Nachmittag mitgeteilt. Zuletzt wurde der Dachstuhl des Hauses abgenommen. Einsturzgefährdet ist es aber auch weiterhin. Morgen müsse erst einmal noch ein Statiker eine weitere Begutachtung durchführen, so die Stadt. Außerdem werde vorsorglich Löschschaum in das Gebäude gepumpt, um weitere Brandnester zu verhindern. Wegen des Brandes sind auch die Straßenbahnlinien 308 und 318 weiter beeinträchtigt. In den Abendstunden will die Burgestra mit letzten Arbeiten beginnen. Es könne leider aber nicht ausgeschlossen werden, dass unerwartete Hindernisse auftreten, die zu Verzögerungen führten, so ein Sprecher. Daher ließe sich aktuell nicht sagen, ob die Straßenbahnen schon heute Abend oder mit Betriebsbeginn am frühen Morgen oder im Verlauf des Dienstags wieder fahren könnten. An der Markstraße in Bochum beginnt der Wiederaufbau der abgebrannten Dreifachsporthalle. Der Neubau soll mit begrünter Fassade, Gründach und Photovoltaikanlage besonders nachhaltig gestaltet werden. Die Arbeiten sollen Ende 2027 abgeschlossen sein. Die Kosten liegen bei rund 20 Millionen Euro. Genutzt werden soll die Halle vor allem für den Schulsport, aber auch von Vereinen. Und jetzt das Wichtigste aus Deutschland und der Welt. Nico Schlotterbeck fällt für den Rest der WM aus. Der 26-Jährige von Borussia Dortmund hat sich einen Bänderriss im linken Sprunggelenk zugezogen und kann beim Turnier in den USA nicht mehr für die Fußballnationalmannschaft zum Einsatz kommen. Die EU hat nach der Rücktrittsankündigung des britischen Premierministers Keir Starmer die Verschiebung eines für Juli geplanten EU-Großbritannien-Gipfels angekündigt. Es würden neue Möglichkeiten geprüft, so EU-Ratspräsident Antonio Costa. Zurück nach Bochum. Die Stadt Bochum hat letzte Woche das Ferienpassprogramm für die Sommerferien vorgestellt. Das Programm startet am 17. Juli mit einem großen Eröffnungsfest im Freizeithaus Innpoint in Langendreher. Neben vielen Angeboten rund um Kultur, Sport und Natur erhalten alle Ferienpassinhaber täglich kostenlosen Eintritt in eines der Schwimmbäder der Bochumer Wasserwelten. Der Ferienpass und das Programm sind ab heute in der Bochum-App und auf der Webseite der Stadt Bochum zu finden. Der Ferienpass ist für alle Bochumer Kinder und Jugendlichen zwischen 6 und 21 Jahren komplett kostenlos. 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
1: Das Bochum-Wetter.
0: In der Nacht klart es auf. Morgen dann sonnig, immer mal ein paar Wolken, bei bis zu 29 Grad. Es bleibt trocken.
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0: Eine Warnmeldung von der A43 Richtung Recklinghausen. Zwischen Herne-Eickel und dem Kreuz Herne Gefahr durch eine ungesicherte Unfallstelle auf allen Fahrstreifen. Gefahr durch Fahrzeugteile auf allen Fahrstreifen und Gefahr durch auslaufenden Kraftstoff. Und ebenfalls die A43 Richtung Recklinghausen zwischen dem Kreuz Bochum und Herne-Eickel. 2 Kilometer Stau, mindestens 11 Minuten braucht ihr da länger.
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2: Mit Markus Steinacker. Und was geht heute bei der WM? Wir gucken gleich mal rüber über den großen Teich mit Kollege Ralf Bosse. Euch einen schönen, entspannten Montagabend.

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0: Bei der Fußball-WM stehen heute Abend zwei weitere Spiele mit prominenter Beteiligung auf dem Programm. Sowohl Argentinien als auch Frankreich wollen den nächsten Schritt Richtung 16. Finale machen.
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0: Kollege Ralf Bosse in unserem WM-Studio, was erwartet uns im Spiel der Argentinier?
2: Argentinien trifft auf Österreich und steht unter Erfolgsdruck. Die Südamerikaner gelten als einer der großen Titelfavoriten und wollen ihre Ambitionen mit einem überzeugenden Auftritt untermauern. Österreich hat jedoch bereits mehrfach bewiesen, dass die Mannschaft gegen spielstarke Gegner mithalten kann. Die Argentinier gehen deshalb zwar als Favorit ins Spiel, dürften aber deutlich mehr gefordert werden als Frankreich gegen den Irak. Für beide Teams gilt, der Sieger hat den Einzug in die K.O.-Runde geschafft.
0: Ja, du hast es gerade schon angesprochen, Frankreich, Irak, die spielen dann später auch noch.
2: Frankreich geht gegen den Irak als klarer Favorit in die Partie. Die Franzosen verfügen über deutlich mehr individuelle Qualität und könnten mit einem Sieg bereits wichtige Weichen für den Gruppensieg stellen. Allerdings hat die WM bisher gezeigt, dass vermeintliche Außenseiter durchaus unangenehm werden können. Der Irak braucht nach dem Auftaktspiel dringend Punkte und dürfte deshalb vor allem auf eine kompakte Defensive und schnelle Konter setzen. Alles andere als ein französischer Sieg wäre aber eine Überraschung. Dann wäre sogar die K.O.-Runde erreicht.
0: Allerdings könnte das Wetter der ganzen Nummer auch noch einen Strich durch die Rechnung machen. Für den Spielort Philadelphia werden Gewitter nicht ausgeschlossen. Auch starke Winde und Blitzschlag sind da angekündigt. Vereinzelt kann es zur Bildung von Tornados kommen. Also mal abwarten, ob und wann das Spiel stattfindet. Hört ihr dann hier bei uns. Also Argentinien, Österreich um 19 Uhr in Dallas und dann gegebenenfalls um 23 Uhr Frankreich, Irak in Philly.
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1: Mit Sarah Heinz, guten Abend. Die EU verschärft den Kampf gegen Kindesmissbrauch im Internet. Unterhändler des Europaparlaments und der Mitgliedstaaten haben sich auf neue Regeln geeinigt. Malte Albrecht aus dem News-Team, was soll sich denn genau ändern?
2: Also die EU passt ihre Richtlinie an das digitale Zeitalter an. Neu unter Strafe gestellt wird zum Beispiel das sogenannte Grooming. Dabei nehmen Täter gezielt über das Internet Kontakt zu Kindern auf, um sexuellen Missbrauch vorzubereiten. Strafbar wird auch für Livestreams zu bezahlen, in denen sexueller Kindesmissbrauch gezeigt wird. Gleiches gilt für die Erpressung von Kindern mit intimen Fotos. Neu sind außerdem Regeln zur künstlichen Intelligenz. Wer KI-Systeme so programmiert oder verändert, dass sie Deepfakes, also gefälschtes Missbrauchsmaterial erzeugen, macht sich in Zukunft strafbar.
1: Und was heißt das für die Strafverfolgung und den Opferschutz?
2: Für mehrere Delikte werden die Mindeststrafen angehoben und außerdem werden die Verjährungsfristen verlängert. Das ist besonders wichtig für die Opfer, die ja oft erst viele Jahre später über die Taten sprechen können. Bei Vergewaltigung oder Zwangsprostitution von Kindern haben Ermittler künftig bis zu 32 Jahre Zeit für die Strafverfolgung, nachdem das Opfer volljährig geworden ist. EU-Innenkommissar Brunner sagte, die neue Richtlinie liefere einen Schutz, der mit der Welt Schritt halte. Die Einigung muss noch vom Europaparlament und den Mitgliedstaaten bestätigt werden, aber das gilt

0: ist Formsache.
1: Malte, danke für die Infos. Mehr wichtige Meldungen sind das jetzt im Überblick. Die Rentenkommission wehrt sich gegen die Kritik von vielen Seiten. Man müsse aufs Gesamtkonzept schauen. Der Auftrag sei gewesen, eine lebensstandardsichernde Rente für niedrige und mittlere Einkommen sicherzustellen, die auf Dauer bezahlbar sei. Und das sei gelungen, hieß es. Fast jeden zweiten Mieter in Deutschland belasten die Kosten fürs Wohnen. Laut einer aktuellen Allensbach-Umfrage würden viele Mieter immer länger an ihren alten Wohnungen festhalten, offenbar aus Angst vor teureren neuen Mietverträgen, so die Studienmacher. Inzwischen bleibt ein Mieter im Schnitt 18 Jahre lang in seiner Mietwohnung. In Wuppertal ist ein zweijähriges Kind aus einem der oberen Stockwerke eines Mehrfamilienhauses gestürzt und gestorben. Laut Polizei konnte es noch schwer verletzt ins Krankenhaus gebracht werden. Dort erlag es dann aber seinen Verletzungen. Wie es zum Sturz gekommen ist, ist aktuell noch unklar. Hinweise auf eine Straftat gibt es laut Polizei bisher aber nicht. Wegen der Hitze kühlen sich viele von uns an Seen oder auch Flüssen ab. Die DLRG hat hier nochmal zu besonderer Vorsicht gemahnt. Alleine von Freitag bis Sonntag wurden bundesweit 6 Badetote registriert. 2 Unglücke davon sind bei uns in NRW passiert, im Rhein-Herne-Kanal in Gelsenkirchen und in einem Baggersee in Kleve. Die Opfer waren überwiegend junge Männer zwischen 16 und 29 Jahren. Vor allem Männer würden beim Baden oft ihre Kräfte überschätzen und unnötige Risiken eingehen, heißt es. Die DLRG empfiehlt deshalb, nur an bewachten Badestellen schwimmen zu gehen, nach Möglichkeit nicht alleine ins Wasser zu steigen und sich vor dem Baden erst abzukühlen. Und das waren die Nachrichten mit Sarah Heinz.
2: Das Bochum-Wetter. Diese Nacht können wir nochmal gut durchlüften. Die Werte gehen auf 19 bis 15 Grad zurück. Morgen ist es dann so wie heute. Die Sonne brennt runter. Es gibt ein paar dicke Wolken. Aber es heizt sich dann nochmal mehr auf. Morgen sind Höchstwerte zwischen 30 und 33 Grad drin. Am Mittwoch sogar bis zu 39.
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0: Bisschen was haben wir noch hier zum kurz nach 7. Die A1 Münster-Dortmund zwischen Kreuz Münster Süd und Hiltrup. 1 Kilometer, 3 Minuten plus. Die A1 Köln-Euskirchen zwischen Hürth und Dreieck Erftal. 3 Kilometer Stau, 17 Minuten plus. Die 44 Aachen Richtung Mönchengladbach zwischen Bruchweiden und Alsdorf. 1 Kilometer Stau, 1/2 Stunde plus. Und die 555 in Richtung Köln zwischen Rodenkirchen und Kreuz Köln Süd. 1 Kilometer und 4 Minuten plus. Gute Fahrt.
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0: Bei den Temperaturen haut sogar fast dem Atze den Mini-Pli vom Kopf. Die feinste Dauerwelle machte auch fast schon schlapp, war nur fast. Lachen können wir trotzdem noch oder zumindest laut schmunzeln. Was eine Woche. Atze Schröder zur Hitze gleich hier bei mir. Ich bin Markus Steinacker. Schönen Abend euch. Wunder.

0: cooles Ding. Ne Gentleman und Michael Patrick Kelly mit Wildfire bei uns. Also der Song ist cool. Bitte keinen Waldbrand hier, kein Wildfire bei uns diesen Sommer. Es ist extrem heiß und es geht ja sogar noch weiter. Und der Sommer ist da, aber Atze und seine Tipps zum Glück auch.
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3: Ja, nee, ist klar. Bah, ist das warm geworden, oder? Ganz ehrlich, schwitzt ihr auch so? Wie heiß will das denn werden? 34, 35, 36 Grad, wer bietet mehr? Ja, ist das denn noch Wetter oder ist das schon eine Hitzeauktion? Jetzt wissen wir auch mal, wie sich so ein halbes Hähnchen fühlt im Frau-Holle-Grill. Und dem halben Händchen geht es doch besser als uns, weil die andere Hälfte liegt ja noch im Kühlschrank. Da versuche ich gleich auch mal reinzukommen. Ja, was denn? Wenigstens mal die Füße ins Gemüsefach stecken. Ich rufe nachher mal bei Sixt an und frage, ob die mir einen Bofrost-Lieferwagen leihen können. Ja, was denn? Man muss pfiffig sein bei dem Wetter, bevor einem das Hirn wegschmilzt. Warum denn nicht mal das Public Viewing in die Eishalle verlegen? Ja, da kommt außer mir auch mal wieder keiner drauf. Ja, bitte, gern geschehen. Ihr merkt, Hochsommer will organisiert sein. Erste Regel, immer kühle Plätze suchen. Zur Not einfach mal auf die Sonnenbank, schön eine halbe Stunde abkühlen. Das wirkt Wunder, ja, und man wird auch noch braun. Zweitens, viel trinken, mindestens 3 Liter am Tag. Ja, und zwischendurch auch ruhig mal ein Wasser. Und drittens, gelassen bleiben, streng nach dem Motto, Sommer ist, wenn die Klobrille mit dir aufsteht.
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0: Es ist 7:30.
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2: Mit Tom Gärtmann, guten Abend. Die Hattinger Straße in Linden kann noch nicht freigegeben werden. Das hat die Stadt Bochum heute Nachmittag mitgeteilt. Zuletzt wurde der Dachstuhl des Hauses abgenommen. Einsturzgefährdet ist es aber auch weiterhin. Morgen müsste erst einmal noch ein Statiker eine weitere Begutachtung durchführen, so die Stadt. Außerdem werde vorsorglich Löschschaum in das Gebäude gepumpt, um weitere Brandnester zu verhindern. Wegen des Brandes sind auch die Straßenbahnlinien 308 und 318 weiter beeinträchtigt. In den Abendstunden will die Burgestra mit letzten Arbeiten beginnen. Es könne leider aber nicht ausgeschlossen werden, dass unerwartete Hindernisse auftreten, die zu Verzögerungen führten, so ein Sprecher. Daher ließe sich aktuell nicht sagen, ob die Straßenbahnen schon heute Abend oder mit Betriebsbeginn am frühen Morgen oder im Verlauf des Dienstags wieder fahren könnten. An der Markstraße in Bochum beginnt der Wiederaufbau der abgebrannten Dreifachsport.

0: Der Neubau soll mit begrünter Fassade, grünem Dach und Photovoltaikanlage besonders nachhaltig gestaltet werden. Die Arbeiten sollen Ende 2027 abgeschlossen sein. Die Kosten liegen bei rund 20 Millionen Euro. Genutzt werden soll die Halle vor allem für den Schulsport, aber auch von Vereinen. Und jetzt das Wichtigste aus Deutschland und der Welt. Nico Schlotterbeck fällt für den Rest der WM aus. Der 26-Jährige von Borussia Dortmund hat sich einen Bänderriss im linken Sprunggelenk zugezogen und kann beim Turnier in den USA nicht mehr für die Fußballnationalmannschaft zum Einsatz kommen. Die EU hat nach der Rücktrittsankündigung des britischen Premierministers Keir Starmer die Verschiebung eines für Juli geplanten EU-Großbritannien-Gipfels angekündigt. Es würden neue Möglichkeiten geprüft, so EU-Ratspräsident Antonio Costa. Zurück nach Bochum. Die Stadt Bochum hat letzte Woche das Ferienpassprogramm für die Sommerferien vorgestellt. Das Programm startet am 17. Juli mit einem großen Eröffnungsfest im Freizeithaus Innpoint in Langendreher. Neben vielen Angeboten rund um Kultur, Sport und Natur erhalten alle Ferienpassinhaber täglich kostenlosen Eintritt in eines der Schwimmbäder der Bochumer Wasserwelten. Der Ferienpass und das Programm sind ab heute in der Bochum-App und auf der Webseite der Stadt Bochum zu finden. Der Ferienpass ist für alle Bochumer Kinder und Jugendlichen zwischen 6 und 21 Jahren komplett kostenlos. 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
1: Das Bochum-Wetter.
0: In der Nacht klart es auf, morgen dann sonnig, immer mal ein paar Wolken, bei bis zu 29 Grad. Es bleibt trocken.
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0: Keine Meldungen, gute Fahrt.
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2: Markus Steinacker hier und ein riesen fettes Dankeschön an die Erfinder des Oberheim OBXA. Es ist ein Synthesizer, Musikinstrument, nicht irgendeins. Das ist das Gerät, mit dem Van Halen einen legendären Song eingespielt haben, nämlich den hier. Jump. Der geilste Song der 80er, oder? Schönen Abend euch!

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0: Es ist die wohl ungewöhnlichste Rekrutierung eines Nationalspielers bei dieser WM.
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0: Roberto Lopez ist bei dieser WM dabei, weil er bei Social Media war. Kollege Kevin Zimmer hat die Geschichte, die beinahe ohne Happy End ausgegangen wäre.
2: Bei uns läuft noch alles klassisch. Bundestrainer Julian Nagelsmann beobachtet deutsche Spieler. Gefallen sie ihm? Glaubt er, dass die in die Nationalmannschaft sollten? Ruft er sie an und spricht persönlich mit ihnen. Danach weiß man, ob man Nationalspieler ist. Beim WM-Teilnehmer Kap Verden lief es anscheinend anders. Der Star der Mannschaft ist Roberto Lopez. Der ist in Irland geboren, spielt dort in der Profiliga für die Shamrock Rovers. Sein Papa kommt aber eben aus Kap Verden. Während eines Uni-Projekts musste Roberto Lopez sich ein LinkedIn-Profil anlegen. Ein Social-Media-Netzwerk, wo es vor allen Dingen um Business-Kontakte geht. Er vernetzte sich mit ein paar anderen Profispielern und plötzlich bekam er eine E-Mail, erzählt er hier im irischen Fernsehen.
3: Eines Tages meldete sich der Trainer von Kap Verden bei mir auf Portugiesisch, das ich bis dahin noch gar nicht sprach. Es sah aus wie eine Spam-Mail oder so eine Welcome-Mail, die bei LinkedIn öfter mal so verschickt wird, wenn du neu bist. Ich habe das einfach ignoriert.
2: Er ging weiter zur Uni, spielte weiter Fußball, aber 9 Monate später kam wieder eine Nachricht über das Netzwerk. Diesmal hat er sie verstanden.
3: Glücklicherweise meldete er sich 9 Monate später nochmal, dann auf Englisch, und er fragte nach, was ich von seinem Angebot halten würde. Ich machte dann das, was ich schon am Anfang hätte tun sollen. Ich ließ die erste Nachricht bei Google übersetzen und da stand: Wir suchen neue Spieler für unser Team. Roberto, wir wollen dich. Was sagst du? Ja, und dann habe ich ganz schnell zurückgeschrieben, dass ich gerne dabei wäre.
2: Rekrutiert über LinkedIn. Und vor allen Dingen, sein Papa ist jetzt stolz, dass Roberto für Kap Verden bei der WM dabei ist. Also besser mal die Nachrichten gut kontrollieren. Vielleicht gibt's eine Einladung zur Nationalmannschaft.
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1: Ich bin Jan-Henner Reitze. Erst morgen werden die Reformpläne der Rentenkommission offiziell an die Bundesregierung übergeben. Doch schon jetzt gibt es Diskussionen, Lob und Kritik. Ein Knackpunkt, der Vorschlag, das Rentenalter in den kommenden Jahrzehnten schrittweise anzuheben.
2: Noch länger arbeiten, völlig ungerecht, sagen Kritiker. Tenor, ein Professor könne das vielleicht, ein Fliesenleger nicht. Hintergrund: nach dem aktuellen Vorschlag soll die sogenannte Rente mit 63 wegfallen und ein Teil der Rentenbeiträge soll künftig am Aktienmarkt angelegt werden. Das finden die Grünen gar nicht so schlecht, fordern nun aber vor allem von der Regierung schnell Klarheit. Alles andere sorge nur für Verunsicherung. Claudia Wächter, Nachrichtenredaktion.
1: Die USA setzen Sanktionen gegen den Iran vorübergehend aus und begründen das mit produktiven Gesprächen über eine Lösung des Konflikts mit Teheran. Die Entscheidung könnte dem Iran Milliarden an Einnahmen bringen und zu weiterer Entspannung in Sachen Spritpreise führen.
3: Die gelockerten Sanktionen betreffen vor allem den Verkauf und Export von iranischem Öl. Die USA wollen damit vor allem die Energiemärkte beruhigen. Die jüngsten Verhandlungen mit dem Iran werden als produktiv beschrieben. Teheran habe freie Schifffahrt durch die Straße von Hormuz versprochen und gewähre auch Inspekteuren der Internationalen Atomenergiebehörde Zugang, hieß es. Dem Iran werden bei weiteren Zugeständnissen weitere wirtschaftliche Vorteile versprochen. Die Verhandlungen in der Schweiz dauern an. Tina Eck, USA.
1: Wegen eines Waldbrandes in Griechenland ist ein Abschnitt der Autobahn zwischen der Hauptstadt Athen und Thessaloniki gesperrt worden. Rauch behindert die Sicht. Auch Löschflugzeuge und Hubschrauber sind im Einsatz, um die Brände einzudämmen. Und zum Fußball. Für Nico Schlotterbeck ist die WM zu Ende. Er hat sich beim 2:1 der deutschen Nationalmannschaft gegen die Elfenbeinküste einen Bänderriss zugezogen. Schlotterbeck fehlt damit auch im abschließenden Gruppenspiel der deutschen Mannschaft am Donnerstag gegen Ecuador. Und in der Bundesliga wird Martin Demichelis Trainer von RB Leipzig und damit

0: Nachfolger von Ole Werner, der nach internen Differenzen nach dem Saisonende gehen musste. De Michelis war als Spieler lange beim FC Bayern München unter Vertrag und als Trainer zuletzt auf Mallorca tätig. Das waren die Nachrichten mit Jan-Henner Reitze.
1: Das Bochum-Wetter.
2: Jo, da passiert nicht viel beim Wetter. Es ist und es bleibt heiß. In der kommenden Nacht wird es aber nochmal angenehm. Die Werte gehen zurück auf 19 bis 15 Grad. Kann man aber durchlüften. Morgen wird es dann wieder heiß mit 30 bis 33 Grad. Dazu wieder nur wenige Wolken am Himmel. Mittwoch dasselbe Spiel, dann sogar bis 39 Grad.
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2: Da haben wir jetzt noch die A1 Osnabrück Richtung Münster. Zwischen Flughafen Münster-Osnabrück und Greven 1 Kilometer Stau, 3 Minuten plus. Und die A46 Brilon Richtung Arnsberg-Neheim. Zwischen Neheim Süd und Neheim 1 Kilometer, 7 Minuten extra. Kommt gut durch.
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2: Ach komm. Weltmeistertitel. Wir brauchten sowas. Ich weiß, was ihr braucht. Urlaub. Und den kriegt ihr auch bei uns. Dafür müsst ihr aber noch nicht mal 90 Minuten am Platz stehen. Das geht mit uns viel schneller. Am Kicker. Gleich mehr dazu. Ich bin Markus Steinacker und sehe mit Kappe genauso aus wie er hier. Mark Forster.

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0: Die neue von Taylor, I knew it, I knew you. Das läuft doch bislang richtig gut für die Deutschen hier bei der Fußball-WM und genauso soll es für euch auch laufen.
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0: Das Bochum-Wetter. Ja, das ist und bleibt eine heiße Kiste. Nach den heute rund 30 Grad geht's morgen rauf auf bis 33, am Mittwoch sogar bis 39. Es bleibt auch entsprechend meistens sonnig, nur ab und zu sind ein paar dicke Wolken mal dabei. Diese Nacht wird meistens sternenklar und von den Temperaturen her noch sehr angenehm. Es kühlt runter auf unter 20 Grad. Radio Bochum Verkehr. 8:30 und es staut sich noch auf der A1 Osnabrück Richtung Münster. Zwischen Flughafen Münster-Osnabrück und Greven 1 Kilometer, 4 Minuten plus. Und auf der A44 Kassel Richtung Dortmund zwischen Soest-Ost und Soest 1 Kilometer, 11 Minuten plus. Gute Fahrt!
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0: Ein Rudi Völler. Es gibt nur ein Rudi Völler? Nee, das ist falsch. Es gibt einen Doppelgänger. Christoph, der ist mit seinen Kumpels bei der WM in Amerika mit dabei, verkleidet als Fußballlegenden. Hören wir gleich. Ich bin Markus Steinacker. Also der eine aus dem Radio.

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0: Ja Mensch, da ist sie doch, die WM-Stimmung.
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0: Deutschland hat am Wochenende gegen die Elfenbeinküste den Sprung in die K.O.-Runde geschafft. Gespielt wurde in Toronto und da waren auch Fans hier aus NRW am Start. Mittendrin die selbsternannte Legendentruppe aus Höxter. Die waren alle als deutsche Fußballlegenden verkleidet.
2: Also mein Name ist Steffen und ich stelle Helmut Schön dar.
3: Ich bin Christoph und ich stelle Rudi Völler dar.
4: Ich bin Manuel und ich bin der Franz.
5: Ich bin der Markus und ich bin der Gerd Paul Breitmüller. Eine Kombination aus Gerd Müller und Paul Breitner.
0: Ist klar, die Freunde begleiten das deutsche Team tatsächlich schon seit Jahren zu allen wichtigen Spielen.
2: Von Bayern kam die Idee, dass wir uns vielleicht auch ein kleines Motto aneignen könnten. Und das Motto ist die Legenden, die deutschen Legenden. Und da haben wir mit unserer Fünfergruppe, die wir sind, hat sich jeder einen Charakter ausgesucht. Rudi Völler lag auf der Hand, weil man hat mir gesagt, ich hätte seine Nase. Ich habe ihn in der Tat auch vor 4-5 Wochen getroffen. Er sagte mir dann, er hätte gerne auch noch so viele Haare, wie ich habe. Aber ich sage, du bist ja auch ein bisschen älter jetzt leider als ich.
0: Wie geil ist das? Ja gut, für Rudi Völler und Co. geht's jetzt weiter nach New York. Zum dritten Gruppenspiel, Donnerstag, 22 Uhr, geht's gegen Ecuador. Anbrennen kann dabei nichts mehr. Deutschland ist Gruppensieger und steht im 16. Finale der WM. Haben wir natürlich auch im Blick für euch.

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1: Ich bin Jan-Henner Reitze. Die Rentenkommission übergibt ihre Reformvorschläge erst morgen offiziell an die Bundesregierung. Diskussionen um die Ideen gibt es jetzt schon. Kritik kommt zum Beispiel von Gewerkschaften an der Idee, das Rentenalter in den nächsten Jahrzehnten schrittweise anzuheben. Ein weiterer Vorschlag, Altersteilzeit soll nicht mehr ab 55, sondern erst ab 58 beginnen können und die Möglichkeit blockweise noch voll und dann gar nicht mehr zu arbeiten wegfallen. Kritik gibt es auch schon am Vorschlag einer Kapitalrente, also Geld vom Einkommen verpflichtend am Aktienmarkt fürs Alter zurücklegen zu müssen. Großbritanniens Premierminister Keir Starmer hat seinen Rücktritt angekündigt. Ein Nachfolger steht schon bereit, noch sind aber Details offen, wie es weitergeht.
2: Der ehemalige Bürgermeister von Manchester, Andy Burnham, gilt als aussichtsreichster Kandidat auf die Nachfolge von Starmer. Das Bewerbungsverfahren beginnt am 9. Juli. Um ins Rennen zu gehen, braucht man eine Unterstützung von mindestens 20% der Labour-Abgeordneten und Nominierungen aus der Partei und von Gewerkschaften. Bleibt Burnham der einzige Kandidat, könnte er schon im Juli Parteichef werden. Charles III. Würde ihn dann formell mit der Regierungsbildung beauftragen. Gibt es weitere Bewerber, entscheidet eine Mitgliederabstimmung bis Anfang September. Aus London, Philipp Detlefs.
1: Viele Menschen in Deutschland empfinden ihre Mietkosten als hoch. Das zeigt eine Allensbach-Umfrage. Gut jeder zweite befragte Mieter spricht von einer großen oder sehr großen Belastung.
3: Die Folge? Viele bleiben auch in ihren Wohnungen, scheuen einen teuren Umzug und vor allem befürchten sie, dass sie am Ende vielleicht eine höhere Miete zahlen müssen. Im Durchschnitt bleiben die Leute mittlerweile 18 Jahre in ihrer Bude. Aber laut den Forschenden sind die allermeisten auch völlig zufrieden mit ihrer Wohnsituation, auch mit der Lage des Hauses. Kritik gibt's aber auch, und zwar vor allem an der Parkplatzsituation. Claudia Wächter, Nachrichtenredaktion.
1: In der EU soll Kindesmissbrauch im Internet künftig strenger bestraft werden. Europaparlament und Mitgliedstaaten haben sich auf einheitliche Strafen geeinigt. Unter anderem soll es europaweit in Zukunft strafbar sein, für einen Livestream von sexuellem Kindesmissbrauch zu bezahlen. Genauso KI zu kaufen, zu besitzen oder zu verbreiten, die für Missbrauch genutzt wird. Und das waren die Nachrichten mit Jan-Henner Reitze.
0: Das Bochum-Wetter.
4: Diese Nacht können wir nochmal gut durchlüften. Die Werte gehen auf 19 bis 15 Grad zurück. Morgen ist es dann so wie heute. Die Sonne brennt runter. Es gibt ein paar dicke Wolken. Aber es heizt sich dann nochmal mehr auf. Morgen sind Höchstwerte zwischen 30 und 33 Grad.

0: drin, am Mittwoch sogar bis zu 39. Radio Bochum Verkehr. Fahrt bitte vorsichtig, wir haben eine Warnmeldung drin von der A4. Olpe Richtung Köln, zwischen Refrath und Köln-Merheim, Gefahr durch Fußgänger auf der Fahrbahn und noch ein bisschen dichter Verkehr gerade auf der A3. Oberhausen Richtung Köln, zwischen Kreuz Breitscheid und Kreuz Ratingen Ost, 2 Minuten länger dauert es da. Kommt gut durch.
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0: Mit Markus Steinacker und prominenten Geburtstagskindern heute. Zweien, die unterschiedlicher nicht sein könnten. Campino und der Wendler ist eine Steilvorlage für unseren Hannes Höfer. Neue Comedy, gleich bei uns.

0: Einen schönen Montagabend euch. Wir haben den 22. Juni und heute knallen die Korken bei so manchen Promis. Heute haben unter anderem Campino von den Toten Hosen, aber auch der Wendler Geburtstag. Glaube nicht, dass die beiden zusammen feiern. Überhaupt. Was macht der Wendler eigentlich?
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2: Ja, was macht eigentlich der Wendler? Die Jüngeren kennen ihn wahrscheinlich nur als den OnlyFans-Account-Manager seiner Frau. Aber bevor der komplett den Verstand verloren hat und nach Florida gegangen ist, um da als Zauberer an Tankstellen aufzutreten, hat der mal ziemlich erfolgreich Musik gemacht. Ja, Schlager. Sie liebt den DJ oder dann war da noch, dann war da hier von, nee, das war Icke Hüftgold. Egal, also der hat richtig guten Schlager gemacht, da zuckt's auch direkt bei mir. Bin ja dreimaliger Disco-Fox-Hallenmeister auf dem 80. meiner Oma geworden. Also ich kann mehr als den Grundschritt, ja. Und vergessen die Performance mit Tante Erna zu einem Bett im Kornfeld. Ein, zwei Tipp, Brezel, Körbchen, dann die Erna durch die Schiebetür. Am Ende gab's von der Jury 3x10 Punkte und eine Flasche Eierlikör. Einer der besten Abende meines Lebens. Worüber haben wir nochmal gesprochen? Ach ja, der Wendler. Ja, der ist bekloppt geworden. Und immer dran denken, Hebefiguren sind keine Kunst, das ist Physik. Also immer mit dem Orthopäden absprechen.
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0: Und hier kommt die weltweite Version des Wendlers für euch. Mr. Worldwide, Pitbull, Fireball oder auch Sommer 26.
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0: Hammer. Fireball.
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0: Das Bochum-Wetter. Wer eine Kellerwohnung hat, ist jetzt fein raus. Es wird nämlich noch heißer in den nächsten Tagen, also nach einer kühlen und sternklaren Nacht. Die Werte sinken auf 15 bis 19 Grad. Morgen geht's rauf bis auf 33, am Mittwoch sogar bis auf 39. Dazu das gewohnte Bild, viel blauer Himmel, viel Sonne, vereinzelt so ein paar dicke Quellwolken.
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0: Halb zehn und ein bisschen was haben wir noch. Die A1 Osnabrück Richtung Münster. Zwischen Flughafen Münster-Osnabrück und Greven. 1 Kilometer Stau, 9 Minuten plus. Und die A3 noch Oberhausen Richtung Köln. Zwischen Kreuz Breitscheid und Kreuz Ratingen Ost. Dichter Verkehr, 3 Minuten extra in der Baustelle. Kommt gut durch, gute Fahrt.
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0: Bitte vervollständigen Sie diesen Satz. Wow, we're going to... Ja, Ibiza. Vollkommen richtig. Von wem ist der Song nochmal? Ja, genau, von den Venga Boys. Und die sind jetzt am Samstag auch mit dabei beim Rainbow Festival am Fühlinger See in Köln. Also müssen wir der Band und deren Geschichte nochmal genau auf den Zahn fühlen. Machen wir auch gleich. Ich bin Markus Steinacker, das ist Miley Cyrus. Schönen Montagabend euch.

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0: 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Klingt gut, ne?
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0: 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Und ja, 90er-Jahre-Fans, die kommen jetzt voll auf ihre Kosten, wenn Kollege Jonas Mikulajczak auspackt.
4: Hört ihr sie kommen? Die geballte 90er-Jahre-Energie rast mit 200 Sachen Richtung Rainbow Festival. Die Venga Boys sind schrill, laut und bunt. Also könnten nicht besser zum Rainbow Festival passen. Wenn die 90er-Jahre-Legenden aus den Niederlanden auf dem Rainbow Festival performen, dann bleibt keiner still sitzen. Der Venga-Bass ist nicht nur Songtext, sondern auch die Entstehungsgeschichte. 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Bis heute verbreiten sie gute Laune pur. Natürlich immer in ikonischen Outfits. Cowboy, Kämpferin, Püppchen und Matrose. Nur Moderatorin Olivia Jones könnte ihnen am 27. Juni styletechnisch das Wasser reichen. Eins ist aber klar, die Stimmung wird grandios. Besonders mit eurer Hilfe.
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1: Ich bin Dirk Zeitler. Die Experten der Rentenkommission schlagen vor, dass wir zukünftig einen Teil unserer Rente am Aktienmarkt finanzieren, mit Unterstützung der Arbeitgeber. Doch deren Verbände stellen sich quer. Auch vom geplanten Ende der Minijobs halten sie wenig.
2: Minijobs, die soll es bald nur noch für Schüler und Studierende geben. So zumindest der Plan der Rentenexperten. Und Millionen, die im Moment sozialversicherungsfrei arbeiten, die sind ziemlich verunsichert. An den Minijobs festhalten will auf jeden Fall der Arbeitgeberpräsident. Es geht wie so oft ums Geld und deshalb sieht er auch die Kapitalmarktrente kritisch. Die, sagt er, sei zwar im Prinzip sinnvoll, aber für die Unternehmer, die Hälfte schultern sollen, schlicht zu teuer. Claudia Wächter, Nachrichtenredaktion.
1: Die USA lockern Sanktionen für iranisches Öl, US-Verbote für Produktion, Lieferung und Verkauf von Rohöl aus dem Iran oder Produkte, die etwas damit zu tun haben, sind bis Ende August ausgesetzt. Nach Aussagen der USA ist das ein Teil der getroffenen Vereinbarung mit dem Iran, mit dem der Krieg in der Region beendet und die Straße von Hormuz wieder geöffnet werden soll. Unter anderem als Folge des Iran-Kriegs erwartet der Bundesverband der deutschen Industrie für Deutschland im laufenden Jahr nur noch ein Wachstum von 0,4%. Zu Jahresbeginn war der BDI noch von einem Wachstum von 1% für 2026 ausgegangen.
3: Der Verband hat zwar schon die jüngste Einigung auf ein Rahmenabkommen zwischen den USA und dem Iran berücksichtigt, trotzdem sind die Folgen des Kriegs wohl noch länger zu spüren. Der BDI geht davon aus, dass der Druck auf die deutsche Wirtschaft hoch bleibt und hofft nun auf die Bundesregierung. Ein beherztes Reformpaket der Koalition könnte die Stimmung im Land positiv beeinflussen und für Impulse sorgen. Aktuell investieren viele Unternehmen aber lieber im Ausland. Dadurch kommt es zu Insolvenzen und Arbeitsplätze gehen verloren. Und bei einem geringeren Wachstum dürfte das so weitergehen. Thomas Brock, Berlin.
1: Zum Sport. Ausnahmekönner Lionel Messi hat Argentinien vorzeitig in die K.O.-Runde geschossen und Miroslav Klose als WM-Rekordtorschützen abgelöst. Messi trumpfte wieder groß auf und war mit einem Doppelpack beim 2:0 im zweiten Gruppenspiel gegen Österreich erneut umjubelter Matchwinner des Weltmeisters. Das waren die Nachrichten mit Dirk Zeitler.
4: Das Bochum-Wetter. Jo, da passiert nicht viel beim Wetter. Es ist und es bleibt heiß. In der kommenden Nacht wird es aber nochmal angenehm. Die Werte gehen zurück auf 19 bis 15 Grad. Kann man nochmal durchlüften. Morgen wird es dann wieder heiß mit 30 bis 33 Grad. Dazu wieder nur wenige Wolken am Himmel. Mittwoch dasselbe Spiel, dann sogar bis 39 Grad.
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4: Kurz nach 10 und es stockt noch ein bisschen auf der A2 Dortmund Richtung Hannover. Zwischen Porta Westfalica und Bad Alsen dichter Verkehr 2 Minuten plus. Und die A44 Dortmund Richtung Kassel zwischen Werl Süd und Soest auch dichter Verkehr und auch 2 Minuten extra. Kommt gut durch.
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mit Markus Steinacker und natürlich habe auch ich ein bisschen einen Klugscheißer-Gen in mir. Ich bin ja schließlich ein Mann. Aber da kommt jetzt die Kollegin Laura Potting um die Ecke und verrät uns, was wir im Alltag so alles falsch machen. Und da lerne ich dann auch noch gerne ein bisschen dazu. Gleich topaktuell, was wir alles beim Erdbeernaschen falsch machen.

0: Kurze Frage in die Runde. Wascht ihr euren Reis? Soll man ja machen. Wusste ich bis vor kurzem auch nicht. Aber wir lernen immer wieder was dazu. Und da gibt es echt einige Sachen, die wir wirklich noch lernen können. Kollegin Laura Potting zum Beispiel weiß, bei Erdbeeren, da kann man viel falsch, aber auch viel richtig machen.
1: Erdbeeren musst du waschen, bevor du sie isst. Gut, das wusste ich. Ach, Gott sei Dank. Allerdings habe ich sie immer schön unter den kalten Wasserstrahl gehalten. Und das ist nicht so gut. Der kann die Erdbeeren nämlich verletzen. Besser ist es, wenn du die schonend im Wasserbad wäschst. Das gilt auch für mich. So, weiter. Und dann ist es auch noch wichtig, dass du dieses grüne, dieses Dings da an der Erdbeere, wie heißt denn das? Kelch. Ha, witzig. Und wenn man den abschneidet, ne, dann heißt das Entkelchen. Jetzt habe ich auch ein neues Wort für sich betrinken gefunden. Hervorragend. Jedenfalls müsst ihr das Grünzeug bei der Erdbeere beim Waschen noch dran lassen. Ansonsten dringt nämlich Wasser in die Erdbeere ein und verwässert den Geschmack. So das Bundeszentrum für Ernährung. Und wo wir es gerade von Waschen haben, einige von euch werden ihr Hähnchen sicherlich waschen, bevor sie es zubereiten. Das nicht machen, denn das Hühnchen kann mit Keimen belastet sein. Beim Berühren und beim Abspülen unter dem Wasserhahn können die Bakterien dann über die Hände und mit Wasserspritzern in der Küche verteilt werden, so die Verbraucherzentrale NRW. Also besser direkt mit einer Gabel auf den Grill oder in die Pfanne geben. Wisst ihr Bescheid? Ich habe jetzt fertig und ich suche mir jetzt irgendwo was zum Entkelchen.
0: Ja, dann Prost. Übrigens, falls ihr auch so Beispiele habt von Dingen, die ihr immer falsch gemacht habt oder Tipps, die euch das Leben einfacher gemacht haben, immer her damit. Meldet euch gerne über unsere Homepage.
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0: Das Bochum-Wetter. Ja, das ist und bleibt eine heiße Kiste. Nach den heute rund 30 Grad geht's morgen rauf auf bis 33, am Mittwoch sogar bis 39. Es bleibt auch entsprechend meistens sonnig, nur ab und zu sind ein paar dicke Wolken mal dabei. Diese Nacht wird meistens sternenklar und von den Temperaturen her noch sehr angenehm. Es kühlt runter auf unter 20 Grad. 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Wir haben eine Warnmeldung von der A31 Gronau Richtung Oberhausen. Zwischen Regen und Lembeck Gefahr durch Fußgänger auf der Fahrbahn und ein Stau auf der A2 Dortmund-Oberhausen zwischen Kreuz Recklinghausen und Herten 1 Kilometer. Seid ihr in 12 Minuten durch. Gute Fahrt!
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0: Mit Markus Steinacker und mit ein paar schönen Plätzchen zum Abkühlen hier bei uns in NRW. Jetzt bin ich froh, dass wir so tolle Reporter haben, die für uns unterwegs sind. Kollege Jonas Mikulajczak war unterwegs. Wir hören gleich mal rein, wo es kühl ist.

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0: es wird immer heißer in den nächsten Tagen. Und so langsam gehen einem die Optionen zum Abkühlen aus. Ich meine, die Freibäder sind rappelvoll, aber nach dem fünften Eis tut dir dann auch der Bauch weh. Es gibt zum Glück aber ein paar schöne Orte hier in NRW, wo wir uns abkühlen können. Die Tropfsteinhöhle in Attendorn zum Beispiel. Da ist es nicht nur kühl, kann man auch schön gucken. Eine andere Option ist der Nebelweg in Bad Wald-Liesborn in der Nähe von Lippstadt. Da haben wir unseren Kollegen Jonas Mikulajczak mal zum Abkühlen hingeschickt.
1: Ein wunderschöner kleiner Ort hier, auch ein wunderschöner kleiner Kurpark. Und hier in diesem Park ist jetzt so ein ganz kleiner Pfad, hier geschützt von Bäumen, das heißt, die Sonne knallt nicht rein. Aber hier stehen auch, ich habe nicht nachgezählt, aber lass es 15 Stück von so 4 bis 5 Meter hohen Stangen. Also es sieht ein bisschen aus, als hätte man hier Laternen aufgestellt, aber vergessen, die Lampen dran zu schrauben. Und die werden jetzt gleich um halb angehen und dann wird hier Wassernebel verteilt. Oh, ich höre was. Oh, herrlich. Oh, ist das herrlich. Aus diesen Stangen kommt jetzt Wassernebel raus, der sich so ganz langsam hier über die Wiese, über den Weg verteilt und kühlt hier die Luft aber auch gerade allgemein unglaublich ab. Also es fühlt sich nicht an, als wären gerade 30 Grad. Tut schon gut jetzt bei dem Wetter, oder?
2: Ja, auf jeden Fall. Kann man sich mal kurz eine Abkühlung holen.
3: Wie ein leichter
4: Nieselregen, würde ich sagen.
5: Wie eine leichte Dusche, wie Deo am Körper, komplett.
1: Es ist auch visuell wunderschön. Zum einen scheint die Sonne genauso, dass ich gerade einen kleinen Regenbogen vor mir sehe. Aber die Sonne scheint auch durch die Bäume und mit dem Nebel sind hier so kleine Lichtsäulen. Also das ist idyllisch hier. Ich will mich nicht wegbewegen, weil es einfach so eine herrliche Temperatur hier ist. Ich würde mir das genauso jetzt bitte im Büro wünschen. Dankeschön. Ja.
0: Also Kollege Jonas, den haben sie auf jeden Fall damit gekriegt. Den Nebelweg findet ihr in Bad Wals-Liesborn in der Nähe von Lippstadt. Der Eintritt ist frei. Könnt ihr also einfach so schön durchspielen.
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1: Ich bin Dirk Zeitler. Nach neuen produktiven Gesprächen mit dem Iran setzen die USA Teile ihrer Sanktionen gegen den Iran vorübergehend aus. Die Maßnahme könnte dem Iran Milliarden einbringen und die Energiemärkte beruhigen.
2: Die gelockerten Sanktionen betreffen vor allem den Verkauf und Export von iranischem Öl. Die USA wollen damit vor allem die Energiemärkte beruhigen. Die jüngsten Verhandlungen mit dem Iran werden als produktiv beschrieben. Teheran habe freie Schifffahrt durch die Straße von Hormuz versprochen und gewähre auch Inspekteuren der Internationalen Atomenergiebehörde Zugang, hieß es. Dem Iran werden bei weiteren Zugeständnissen weitere wirtschaftliche Vorteile versprochen. Die Verhandlungen in der Schweiz dauern an. Aus den USA, Tina Eck.
1: Die Experten der Rentenkommission schlagen vor, dass wir zukünftig einen Teil unserer Rente am Aktienmarkt finanzieren, mit Unterstützung der Arbeitgeber. Doch deren Verbände stellen sich quer. Auch vom geplanten Ende der Minijobs halten sie wenig.
3: Minijobs, die soll es bald nur noch für Schüler und Studierende geben. So zumindest der Plan der Rentenexperten. Und Millionen, die im Moment sozialversicherungsfrei arbeiten, die sind ziemlich verunsichert. An den Minijobs festhalten will auf jeden Fall der Arbeitgeberpräsident. Es geht wie so oft ums Geld und deshalb sieht er auch die Kapitalmarktrente kritisch. Die, sagt er, sei zwar im Prinzip sinnvoll, aber für die Unternehmer, die Hälfte schultern sollen, schlicht zu teuer. Claudia Wächter, Nachrichtenredaktion.
1: Bei einem Schusswaffenvorfall im kanadischen Montreal sind 3 Menschen getötet worden. Dabei handele es sich um einen Polizisten, einen Bürger und einen Angreifer, sagte ein Polizist. Der Beamte sprach von einem Albtraum, dessen Hintergründe noch offen seien. Er erwarte neue Erkenntnisse in den kommenden Stunden. Zum Sport. Ausnahmekönner Lionel Messi hat Argentinien bei der Fußball-WM vorzeitig in die K.O.-Runde geschossen und Miroslav Klose als WM-Rekordtorschützen abgelöst. Messi trumpfte wieder groß auf und war mit einem Doppelpack beim 2:0 im zweiten Gruppenspiel gegen Österreich erneut umjubelter Matchwinner des Weltmeisters. Und das waren die Nachrichten mit Dirk Zeitler.
0: Das Bochum-Wetter.
4: Diese Nacht können wir nochmal gut durchlüften. Die Werte gehen auf 19 bis 15 Grad zurück. Morgen ist es dann so wie heute. Die Sonne brennt runter. Es gibt ein paar dicke Wolken. Aber es heizt sich dann nochmal mehr auf. Morgen sind Höchstwerte zwischen 30 und 33 Grad drin. Am Mittwoch sogar bis zu 39.
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4: Kurz nach 11 und es stockt gerade auf der A1 Münster Richtung Dortmund zwischen Ascheberg und Hamburg und Berne. Dichter Verkehr, 5 Minuten plus. Und auf der A44 Dortmund Richtung Kassel zwischen Kreuz Windenberg-Haaren und Lichtenau 2 Kilometer Stau, 7 Minuten plus. Kommt gut durch.
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4: Mit Markus Steinacker eine angenehme Nacht euch. Wir haben ja keine Tropennacht, ne? 15 bis 19 Grad, also die 20 knacken wir diese Nacht halt nicht. Entspanntes Runterkommen und Abkühlen euch jetzt mit The Goo Goo Dolls und Iris.

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3: Ich habe eine neue Partnerin kennengelernt. Ich bin jetzt schon seit einigen Jahren mit einer wirklich fantastischen Frau zusammen. Allerdings musste ich letztens als Gamechanger meines Lebens feststellen, dass es einen Grund gibt, warum diese Frau sich in mich verliebt hat. Die hat nämlich überhaupt keinen Geschmack. Wirklich gar keinen Geschmack. Das überrascht jetzt viele hier nicht, das spüre ich gerade schon. Aber es war für mich, also meine Frau ist überraschenderweise eine sehr gut aussehende Frau. Sie ist wirklich so eine klassische 10. Kennt ihr diese Einteilung? 10? 10 bedeutet also von Gott an einem guten Tag aus einem Stück Marmor geschlagen. Wirklich. Und ich bin eine 4. Also ich bin jetzt keine 1 so, weiß ich nicht, passt bei den Goonies aufs Piratenschiff auf oder so. Ich bin so eine klassische 4. Ich bin so ein besser als nix Mann. So an Karneval, nach 6 Kölsch, ich alleine auf der Tanzfläche, guckst als Frau rüber und denkst, ja, besser als nix.
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0: Das Bochum-Wetter. Wer eine Kellerwohnung hat, ist jetzt fein raus. Es wird nämlich noch heißer in den nächsten Tagen. Also nach einer kühlen und sternklaren Nacht. Die Werte sinken auf 15 bis 19 Grad. Morgen geht's rauf bis auf 33, am Mittwoch sogar bis auf 39. Dazu das gewohnte Bild. Viel blauer Himmel, viel Sonne, vereinzelt so ein paar dicke Quellwolken.
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0: 11:30 durch und wir haben noch eine Meldung von der A43 Recklinghausen Richtung Münster zwischen Dülmen Nord und Nottuln, dichter Verkehr und eine Minute plus. Und auf der A44 Dortmund Richtung Kassel zwischen Marsberg und Diemelstadt noch 2 Kilometer Stau, seid ihr in 8 Minuten durch. Gute Fahrt!
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1: Ich bin Dirk Zeitler. Nach neuen produktiven Gesprächen mit dem Iran setzen die USA Teile ihrer Sanktionen gegen den Iran vorübergehend aus. Die Maßnahme könnte dem Iran Milliarden einbringen und die Energiemärkte beruhigen.
2: Die gelockerten Sanktionen betreffen vor allem den Verkauf und Export von iranischem Öl. Die USA wollen damit vor allem die Energiemärkte beruhigen. Die jüngsten Verhandlungen mit dem Iran werden als produktiv beschrieben. Teheran habe freie Schifffahrt durch die Straße von Hormuz versprochen und gewähre auch Inspekteuren der Internationalen Atomenergiebehörde Zugang, hieß es. Dem Iran werden bei weiteren Zugeständnissen weitere wirtschaftliche Vorteile versprochen. Die Verhandlungen in der Schweiz dauern an. Aus den USA, Tina Eck.
1: Die Experten der Rentenkommission schlagen vor, dass wir zukünftig einen Teil unserer Rente am Aktienmarkt finanzieren, mit Unterstützung der Arbeitgeber. Doch deren Verbände stellen sich quer. Auch vom geplanten Ende der Minijobs halten sie wenig.
3: Minijobs, die soll es bald nur noch für Schüler und Studierende geben. So zumindest der Plan der Rentenexperten. Und Millionen, die im Moment sozialversicherungsfrei arbeiten, die sind ziemlich verunsichert. An den Minijobs festhalten will auf jeden Fall der Arbeitgeberpräsident. Es geht wie so oft ums Geld und deshalb sieht er auch die Kapitalmarktrente kritisch. Die, sagt er, sei zwar im Prinzip sinnvoll, aber für die Unternehmer, die die Hälfte schultern sollen, schlicht zu teuer. Claudia Wächter, Nachrichtenredaktion.
1: Bei einem Schusswaffenvorfall im kanadischen Montreal sind 3 Menschen getötet worden. Dabei handele es sich um einen Polizisten, einen Bürger und einen Angreifer, sagte ein Polizist. Der Beamte sprach von einem Albtraum, dessen Hintergründe noch offen seien. Er erwarte neue Erkenntnisse in den kommenden Stunden. Zum Sport. Ausnahmekönner Lionel Messi hat Argentinien bei der Fußball-WM vorzeitig in die K.O.-Runde geschossen und Miroslav Klose als WM-Rekordtorschützen abgelöst. Messi trumpfte wieder groß auf und war mit einem Doppelpack beim 2:0 im zweiten Gruppenspiel gegen Österreich erneut umjubelter Matchwinner des Weltmeisters.
0: Das Bochum-Wetter.
4: Ja, in dieser Nacht erreichen wir zumindest nicht die Temperaturen von über 20 Grad. Ab dann wird das Schlafen nämlich relativ schwierig. Also Temperaturen in dieser Nacht 15 bis 19 Grad. Nachher geht's aber dann richtig rauf. Temperaturen zwischen 30 und 33 Grad erwarten wir nachher. Es gibt kaum eine Wolke am Himmel, kaum Lüftchen. Regen ist natürlich auch nicht in Sicht und die Sonne gibt wirklich alles. Am Mittwoch wird's dann noch heißer. 34 bis 39 Grad und das geht auch Donnerstag und Freitag so weiter. Also heiße Woche.
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5: A1 Münster-Dortmund. Zwischen Münster-Hiltrup und Ascheberg. 5 Kilometer Stau, 8 Minuten Zeitverlust. Und A2 Hannover-Dortmund. Zwischen Kamen, Bergkamen und Lünen-Süd. 1 Kilometer stockender Verkehr. Wir wünschen allen unterwegs gute Fahrt.
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4: Schöne Nacht euch und da sind wir auch schon wieder im Dienstag. Also dauert es gar nicht mehr so lange, bis Deutschland wieder spielt. Heute der Tag noch, Mittwoch noch und dann spielt Deutschland schon wieder gegen Ecuador. Da sind wir sehr optimistisch. Nico Santos übrigens ist ja auf Mallorca groß geworden und ich sag mal so, 2 Herzen schlagen fußballerisch in seiner Brust, ja. Er drückt natürlich den Spaniern die Daumen. Für die lief es auch nicht so pralle, haben erst ein Spiel gewonnen. Aber ich sag mal so, mehr Herz nimmt wahrscheinlich das deutsche Herz dann ein bei dieser Fußball-Weltmeisterschaft. Nico Santos hören wir jetzt mit Human Being.

0: Ja, nicht zu viel tun heute auf der Arbeit. Ich meine, heute geht's ja noch mit 32 Grad, aber ab morgen wird's ja schon richtig heiß. Und wir sind schon ein bisschen alle in WM-Stimmung jetzt, oder? Jetzt hat's so langsam ist der Funke mal übergesprungen, oder?
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0: Deutschland hat am Wochenende gegen die Elfenbeinküste den Sprung in die K.O.-Runde geschafft. Gespielt wurde in Toronto und da waren auch Fans hier aus NRW am Start. Mittendrin die selbsternannte Legendentruppe aus Höxter. Schöne Grüße, ich weiß nicht, die sind wahrscheinlich noch nicht auf der Rückreise wieder. Die waren alle als deutsche Fußballlegenden verkleidet. Das sah cool aus.
2: Also mein Name ist Steffen und ich stelle Helmut Schön dar.
3: Ich bin Christoph und ich stelle Rudi Völler dar.
4: Ich bin Manuel und ich bin der Franz.
5: Ich bin der Markus und ich bin der Gerd Paul Breitmüller. Eine Kombination aus Gerd Müller und Paul Breitner.
0: Ich mag das. Verkleidet sind sie da rumgelaufen. Die Freunde begleiten das deutsche Team tatsächlich schon seit Jahren zu allen wichtigen Spielen.
2: Vor Bayern kam die Idee, dass wir uns vielleicht auch ein kleines Motto aneignen könnten. Und das Motto ist die Legenden, die deutschen Legenden. Und da haben wir mit unserer Fünfergruppe, die wir sind, hat sich jeder einen Charakter ausgesucht. Rudi Völler lag auf der Hand, weil man hat mir gesagt, ich hätte seine Nase. Ich habe ihn in der Tat auch vor 4-5 Wochen getroffen. Er sagte mir dann, er hätte gerne auch noch so viele Haare, wie ich habe. Aber ich sagte, du bist ja auch ein bisschen älter jetzt leider als ich.
0: Ach, so ein ganz nettes Gespräch, merke ich, ja? Ah, Rudi Völler, ja, du bist ja leider älter. Mensch, Rudi Völler und Co. Ja, die werden jetzt weiter nach New York zum dritten Gruppenspiel. Donnerstag 22 Uhr geht's gegen Ecuador. Anbrennen kann dabei nichts mehr, muss ich ganz ehrlich sagen. Deutschland ist ja Gruppensieger und steht im 16. Finale der WM.
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1: Ich könnte mir vorstellen, dass es eine der letzten Nächte, zumindest in dieser Woche, wo es noch ein bisschen kühler ist, zumindest unter 20 Grad in der Nacht. Das hilft ja. 15 bis 19 Grad rechnen wir für diese Nacht. Nachher geht es dann wieder rauf im Tagesverlauf auf bis zu 33 Grad. Keine Wolke am Himmel, natürlich auch kein Regen und sehr viel Sonnenschein. Mittwoch wird es dann noch mal heißer mit 34 bis 39 Grad. Da kratzen wir schon an der 40-Grad-Marke. Am Donnerstag dasselbe und auch am Freitag heiß.
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2: A1 Köln-Dortmund zwischen Köln-Niel und Kreuz Leverkusen-West. 1 Kilometer Stau. Wir wünschen allen unterwegs gute Fahrt.
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1: Hallo, Kevin Zimmer hier. Ich muss euch eine sehr charmante Geschichte von meinem Wochenende erzählen. Ich habe am Wochenende in den Niederlanden Fußball-WM geguckt. Schön draußen, strahlender Sonnenschein. Die hatten so einen riesigen Fernseher in der Kneipe da hochgefahren. Alle an der Straße standen dann da, haben geguckt. Ne? Als das Spiel zu Ende war, bin ich dann rüber, habe ich gefragt, ja, und zeigt ihr dann hier gleich auch das Deutschlandspiel? Und der Typ von der Bar lächelt mich an und sagt, nee. Und wisst ihr, was er währenddessen gemacht hat? Er mich angelächelt hat und nee gesagt hat. Hat er per Fernbedienung den Fernseher runterfahren lassen. Hat mich angelächelt und nee. Und er hatte sichtlich Freude daran, mir das so zu sagen. One more time. Holländer, irgendwie mag ich sie ja, ne?

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0: Michael Schulte. Und 5 a.m. Wir werden heute und ab morgen dann ganz besonders richtig ins Schwitzen kommen. Ich sag's, wie es ist, ja? Morgen bis zu 39 Grad. Was reimt sich am besten auf Hitze? Atze.
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3: Ja, nee, ist klar. Bah, ist das warm geworden, oder? Ganz ehrlich, schwitzt ihr auch so? Wie heiß will das denn werden? Hä? 34, 35, 36 Grad, wer bietet mehr? Ja, ist das denn noch Wetter oder ist das schon eine Hitzeauktion? Jetzt wissen wir auch mal, wie sich so ein halbes Hähnchen fühlt im Frau-Holle-Grill. Und dem halben Hähnchen geht es noch besser als uns, weil die andere Hälfte liegt ja noch im Kühlschrank. Da versuche ich gleich auch mal reinzukommen. Ja, was denn? Wenigstens mal die Füße ins Gemüsefach stecken. Ich rufe nachher mal bei Sixt an und frage, ob die mir einen Bofrost-Lieferwagen leihen können. Ja, was denn? Man muss pfiffig sein bei dem Wetter, bevor einem das Hirn wegschmilzt. Warum denn nicht mal das Public Viewing in die Eishalle verlegen? Ja, da kommt außer mir auch mal wieder keiner drauf. Ja, bitte, gern geschehen. Ihr merkt, Hochsommer will organisiert sein. Erste Regel. Immer kühle Plätze suchen. Zur Not einfach mal auf die Sonnenbank. Schön eine halbe Stunde abkühlen. Das wirkt Wunder, ja, und man wird auch noch braun. Zweitens, viel trinken, mindestens 3 Liter am Tag. Ja, und zwischendurch auch ruhig mal ein Wasser. Und drittens, gelassen bleiben. Streng nach dem Motto, Sommer ist, wenn die Klobrille mit dir aufsteht.
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1: Ich bin Dirk Zeitler. Nach neuen produktiven Gesprächen mit dem Iran setzen die USA Teile ihrer Sanktionen gegen den Iran vorübergehend aus. Die Maßnahme könnte dem Iran Milliarden einbringen und die Energiemärkte beruhigen.
2: Die gelockerten Sanktionen betreffen vor allem den Verkauf und Export von iranischem Öl. Die USA wollen damit vor allem die Energiemärkte beruhigen. Die jüngsten Verhandlungen mit dem Iran werden als produktiv beschrieben. Teheran habe freie Schifffahrt durch die Straße von Hormuz versprochen und gewähre auch Inspekteuren der internationalen Atomenergiebehörde Zugang, hieß es. Dem Iran werden bei weiteren Zugeständnissen weitere wirtschaftliche Vorteile versprochen. Die Verhandlungen in der Schweiz dauern an. Aus den USA, Tina Eck.
1: Unter anderem als Folge des Iran-Kriegs erwartet der Bundesverband der deutschen Industrie für Deutschland im laufenden Jahr nur noch ein Wachstum von 0,4%. Das Wachstum in Deutschland gehe vorrangig auf staatliche Investitionen zurück, sagte Hauptgeschäftsführerin Tanja Gönner. Die bremsenden Effekte des Iran-Kriegs wirkten trotz der Einigung zwischen dem Iran und den USA empfindlich nach. Wegen eines Brandes auf einem Passagierschiff an der Moselschleuse in St. Aldegund ist die Feuerwehr im Einsatz. An Bord des Schiffes befinden sich den Angaben nach 237 Passagiere. Nach ersten Erkenntnissen brach das Feuer im Technikraum aus. Verletzt wurde demnach zunächst niemand. Zum Sport. Ausnahmekönner Lionel Messi hat Argentinien vorzeitig in die K.O.-Runde geschossen und Miroslav Klose als WM-Rekordtorschützen abgelöst. Zwei Tage vor seinem 39. Geburtstag war Messi mit einem Doppelpack beim 2:0 im zweiten Gruppenspiel gegen Österreich erneut umjubelter Matchwinner des Weltmeisters.
3: Argentiniens Fans im Stadion von Dallas waren außer sich, als Messi in der Nachspielzeit mit seinem zweiten Treffer das Spiel entschied. Österreich bekam den Superstar des Weltmeisters nie richtig in den Griff, der nach 9 Minuten schon einen Foulelfmeter verschossen hatte. Aber in Minute 39 schlug er dann das erste Mal zu und überholte damit schon Miro Klose. Der hat übrigens dem neuen Rekordtorschützen sofort gratuliert. Lionel Messi ist für mich der beste Fußballer aller Zeiten. Glückwunsch, Champion, so unser 2014er Weltmeister. Thomas Thonfeld, Sportredaktion.
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5: Ich hoffe, ihr könnt die Fenster mal so ein bisschen aufsetzen. 15 bis 19 Grad erwarten wir in dieser Nacht. Also das ist noch unter 20 Grad. Da sind wir ja noch happy. Das wird in den nächsten Tagen anders sein. Das kann ich auch schon sagen. Trotzdem nachher im Tagesverlauf Temperaturen wird er bis 30, 33 Grad. Topwerte dann sogar. Kaum ein Wind, kaum eine Wolke, sehr viel Sonnenschein. Und auch am Mittwoch, da gibt die Sonne richtig Gas. Dann sogar bis 39 Grad. Und es geht ja quasi bis zum Ende der Woche so weiter.
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6: A30 Osnabrück Bad Oeynhausen zwischen Bad Oeynhausen Ost und Kreuzbad Oeynhausen. 2 Kilometer Stau. Wir wünschen allen unterwegs gute Fahrt.
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5: Kommt gut durch diese Nacht, die noch relativ kühl ist. Also dafür, was uns in dieser Woche noch erwarten wird, können wir wirklich sagen, hoi, da haben wir in dieser Nacht aber nochmal Glück gehabt, würde ich sagen, oder? Nur bis 19 Grad, also knapp noch unter 20 Grad. Kann man fast mal die Fenster aufsetzen jetzt. Hier ist Mike in the Mechanics.

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Optimist ist übrigens ja auch unser Motto für Donnerstag. Letztes Spiel der Deutschen in der Vorrunde gegen Ecuador. Wir sind ja schon weiter, aber trotzdem, ich bleibe einfach optimistisch, dass auch dieses Spiel sehr, sehr gut wird. Vielleicht wollt ihr ja auch nach Ecuador auswandern. Immer schönes Wetter. Immer mehr Deutsche wollen nämlich wirklich ins Ausland auswandern, weil sie lieber im Ausland nicht leben wollen, aber sie wollen viel lieber dort arbeiten. Witzigerweise vor allen Dingen Menschen, die mehr als 6.000 Euro im Monat verdienen. Also reichere Menschen. Warum? Laut dieser Umfrage sind vor allen Dingen die Steuerbelastungen in Deutschland ein Grund dafür. Die wollen ihr Geld halt behalten, ja? Immer noch liebstes Auswandererland für uns Deutsche, die Schweiz. Wobei ich sage, das Geld, was du da behältst, das gibst du dann dafür die Lebensunterhaltungskosten wieder aus. Das ist so teuer doch dann, Mensch, ja. Dann Großbritannien und dann USA. Wobei seit Trump haben viele auch nicht mehr so Bock auf die USA. Das wird dann schon im Vergleich weniger. Fürs Wetter müssen wir zumindest nicht mehr auswandern. Das ist so schön. Irgendjemand wird sicherlich vor Freude jetzt mal ein Saxophon rausholen.

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1: Ja, in dieser Nacht erreichen wir zumindest nicht die Temperaturen von über 20 Grad. Ab dann wird das Schlafen nämlich relativ schwierig. Also Temperaturen in dieser Nacht 15 bis 19 Grad. Nachher geht's aber dann richtig rauf. Temperaturen zwischen 30 und 33 Grad erwarten wir nachher. Es gibt kaum eine Wolke am Himmel, kaum Lüftchen. Regen ist natürlich auch nicht in Sicht und die Sonne gibt wirklich alles. Am Mittwoch wird's dann noch heißer. 34 bis 39 Grad und das geht auch Donnerstag und Freitag so weiter. Also heiße Woche.
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2: A30 Osnabrück, Bad Oeynhausen.

0: Zwischen Bad Oeynhausen Ost und Kreuz Bad Oeynhausen 2 Kilometer Stau. Wir wünschen allen unterwegs gute Fahrt.
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2: Kommt durch diese warme Nacht. Es ist noch keine Tropennacht. Das erreichen wir erst bei Temperaturen über 20 Grad. Also von daher ist es noch relativ entspannt.
3: Und wenn ihr entspannt seid, bin ich es auch. Und Marlon Rudette auch. Den hören wir jetzt. Ich wünsche euch eine schöne Nacht mit uns. New Age hier bei uns.
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0: 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Anreise ist auch nicht so weit. Kommt er aus Velbert? Hier ist Kamrad.
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1: Ich bin Dirk Zeitler. Nach neuen produktiven Gesprächen mit dem Iran setzen die USA Teile ihrer Sanktionen gegen den Iran vorübergehend aus. Die Maßnahme könnte dem Iran Milliarden einbringen.